0: heute Morgen am Glühweinstand.
1: Und? Hör auf. Wo ist denn? Margitta. Hör auf. Hör bloß auf. Hallo? Hier kommen noch zwei Krawummer mit Doppelschuss.
2: Ja.
1: Und?
3: Jetzt geht nicht mehr lange gut.
1: Margitta, oder was?
3: Alles.
1: Und?
3: Ja, nix.
1: Und?
2: Bitte schön, zwei Krawummer mit zweimal doppelt. Macht 9 Euro.
1: Ja. Donnerschlacht, die nehmen sie auch von der Lebendigen nur. Und bei dir?
3: Lecco mio, ey.
1: Margitta, oder was? Und?
3: Frauen, hör mir bloß auf.
1: Prost. Lass dir was. Und?
3: Ist rausgekommen.
1: Oh, scheiße. Und?
3: Na, alles im Arsch.
1: Oh, scheiße. Und?
3: Komm, ich kauf uns noch zwei.
1: Für mich nur einen.
3: Hallo? Hier kommen noch mal dieselben.
2: Ja.
1: Und? Margitta?
3: Bleibt über die Feiertage weg.
1: An sich auch gut, oder?
3: An sich ja.
1: Und?
3: Hat einen Wagen mitgenommen.
1: Oh, so eine Scheiße, ey. Prost!
3: Muss man jedenfalls nicht weg über die Feiertage.
1: So gesehen. Und?
3: Oh, bleib ich zu Hause.
1: Fräulein, noch zwei Absacker hier, ne? Ja, ja, ruhig mit doppelt. Da ist eine heiße Geschichte. Mann, oh Mann, oh Mann, oh Mann, du. Und? Ja, so sieht's aus.
4: So, macht nochmal 9 Euro und die von vorhin. Wer bezahlt die?
1: Machen Sie 10.
4: Danke.
3: Und? Bei dir?
1: Hör auf.
3: Wo ist denn Gelinde?
1: Hör auf, du, hör bloß auf.
3: Hallo? Hier kommen nochmal zwei Krawumba mit Schuss.
4: Und?
1: Geht nicht mehr lange gut.
3: Gelinde oder was?
1: Alles.
3: Und?

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1: Die Firma.
0: Liebe, Intrigen, Portokosten.
1: Schicksale rund um das Wirtschaftsimperium des Fritz F. Niedmeier.
0: Ja, ich habe wieder von Clemens Maria geträumt, wie er in seinem Geiselgefängnis in Beirut schmort, fern von jedem Schweinebraten. Aber was soll ich Sie mit meinen persönlichen Problemen belasten? Kümmern wir uns lieber um die Firma. Schrage ist gerade dabei, die erste Palette mit bruchfestem Knäckebrot zu verpacken. Er ist ausgesprochen vergnügt.
2: Marmor, Stein und Eisenbrett, aber unser Knäckebrot nicht.
3: Alles geht vorbei, aber das bleibt uns treu.
0: Ja, auch Zarkowski ist vergnügt. Seine Zähne sind inzwischen wirklich wieder nachgewachsen. Und somit schöner als je zuvor. Niedmeier sieht sich das Treiben seiner Mitarbeiter mit zufriedenem Gesicht an.
4: Ach, mir jedes Jod. Die Produktion läuft, familiär ist alles in Ordnung. Die neue Lieferung mit den Magazinen ist auch gekommen. Und auch sonst habe ich einfach keine Probleme. Schön ist es, auf der Welt zu sein.
0: Oh, dieser arme Mensch, wenn er wüsste, hätte ich ihm doch... Nein, nein, nein. Ich als Erzähler darf nicht in die Handlung eingreifen. Hören wir lieber einmal, wie es Frau Graumann geht. Sie sitzt in ihrem Büro und blättert vergnügt in dem Branchenfernsprechbuch. Vergnügt? Wie kann sie vergnügt sein, wo ihr geliebter Norbert sie mit einer als Langhaardackel verkleideten Agentin des dänischen Geheimdienstes betrügt?
5: Tierversuchsanstalt Müller, schönen guten Tag.
6: Graumann, schönen guten Tag. Sagen Sie mal, Frau Müller, führen Sie nicht diese ungemein grausamen Tierversuche durch?
5: Ja, nein, die sind natürlich nicht grausam. Das Einzige, was die sind, ist notwendig und unabdingbar.
6: Ja, ich weiß. Sagen Sie mal, könnten Sie da nicht noch einen Langhaardackel als Versuchstier gebrauchen?
0: Sie kann. Und sie ist sogar bereit, ihre eigenen Tierfänger einzusetzen, um diesen Langhaardackel in ihren Gewahrsam zu bringen. Die in diesem Langhaardackel-Kostüm verborgene Agentin des dänischen Geheimdienstes ahnt nichts davon. Sie hat den verliebten Norbert inzwischen so weit, dass er ihr nicht nur jedes Betriebsgeheimnis verraten würde, sondern auch bereit wäre, Dinge zu tun, über die wir hier im Radio gar nicht reden dürfen. Aber das ist auch nicht weiter schlimm. Schlimm genug ist, dass Norbert gerade in Schrages Labor nach dem geheimen Rezept für das bruchfeste Knäckebrot sucht.
7: Na, Norbert, alter Schwede, was schnüffelst du denn hier rum, hm?
0: Norbert schreckt zusammen. Alter Schwede, rumschnüffeln? Ahnt Schrage etwa, was er hier sucht?
7: Ja, aber gut, dass du da bist. Du, ich muss mal kurz weg, Norbert. Und hier in der Schublade, da liegt das Geheimrezept für unser bruchfestes Knäckebrot. Pass bitte mal ein paar Minuten darauf auf, ja? Ich hole nur schnell den Tresorschlüssel, damit wir es wieder sicher unterbringen können, ha?
0: Er gibt Norbert noch einen freundschaftlichen Klaps auf die Schulter und verlässt den Raum, nicht ahnend, dass er gerade den Bock zum Gärtner ernannt hat. Kaum hat sich die Tür hinter Schrage geschlossen, reißt Norbert die Schublade auf, schnappt sich das Rezept, springt damit auf den Fotokopierer und beginnt mit seinem verwerflichen Werk. Ist der Untergang jetzt noch aufzuhalten? Norbert meint nein. Aber er ahnt ja auch nicht, was seine neue Freundin mit dem Papier anfangen wird. Würde er es sonst trotzdem kopieren? Und was ist mit dem Kopierer? Wird er wie sonst auch immer nach dem dritten Blatt einen Papierstau erster Güte verursachen? Wird Schrage dann doch noch rechtzeitig zurückkommen? Und werde ich auch heute Nacht wieder keine Ruhe finden? Wird mir wieder der gefesselte Clemens Maria erscheinen? Hoffentlich können Sie wenigstens schlafen. Aber verschlafen Sie nicht die nächste Folge von Die Firma.

0: bei Frieda und Anneliese.
1: Oh, die Köpfe hängen wieder an der Laterne. Was habe ich mich gestern erschrocken?
2: Ist das nicht sogar verboten seit dem Krieg?
1: Auf dem Foto hängen die. Diese Kandidaten ewig. Was wollen die eigentlich von mir?
2: Ja, gewählt werden, was denn sonst?
1: Reinhard hat gesagt, Muttilein, wir machen Briefwahl. Und ich mach die ganzen Kreuze. Der gute Junge kümmert sich um alles.
2: So, guck an. Und für wen macht er das wohl noch alles?
1: Für den Anita, für Nivenos. Mhm. Wir haben ja die Wahlzettel mit Nivenos zusammen. Für Klöten, Kempersche.
2: Deine Schwester.
1: Ach, wenn auch.
2: Denn hat sich der Dicke ja eine schöne Stimmenmehrheit zusammengeklaut.
1: Unser Reinhard regiert die Samtgemeinde.
2: Ach, deswegen ist der andere dicke Doofkopf aus dem Bus letztes Mal Samtgemeindebürgermeister geworden.
1: Rolf Peter Schwienefot hat ein sehr schönes Rhein-End-Haus im Gutshofstil.
2: Ja, alles schwarz mit Polen und Engländers hochgezogen. Und die Baugenehmigung, die hat er sich selber gekrickelt.
1: Ja, sonst kommst du ja nicht ran an den Bauplatz im Naturschutzgebiet, sagt Reinhard.
2: Solange ich noch einen Sack Federn übers Eis ziehen kann, gehe ich noch selber nach der Wahlkabine hin.
1: Reinhard sagte, die wären zu klein, deswegen macht er Briefwahl.
2: Kerl, weiß ich noch, letzte Wahl, da musste die Feuerwehr kommen und den Dickmuckel mit einem Hydraulikspreizer aus der Wahlkabine rausschneiden.
1: Und die ganzen Stimmen waren ungültig.
2: Von Nivenos ja wohl nur die halben. Du, Frieda, wenn du jetzt dürftest, wen würdest du denn selber wählen?
1: Die zweite Laterne, direkt hinter der Kurve, da hängt einer mit so einem kleinkarierten Schlips. Den mach ich wohl leiden.
2: Altersgeilheit. Und sowas darf wählen. Bäh.
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1: Kennst du seinen Namen? Seinen Namen?

0: Liksa, nee, ich mach nicht auf. Nee, Aussiedler, wenn ich das schon höre, sollen die doch da bleiben, wo sie herkommen. Aber hier bei uns die ganzen? Nee, nee. Hab ich denen vielleicht was versprochen von wegen, sie könnten bei mir übernachten? Nee. Soll doch der Helmut Kohl sie bei sich wohnen lassen. Villa Hammerschmidt oder so. Oh, ist doch genug Platz da. Oder bei sich zu Hause. Der Alte ist doch sowieso immer auf Achse. Da kann seine Hannelore sich doch um die kümmern. Nee, nee.
1: Kennst du seine Sorgen?
0: Nein. Ich bin nicht da. Ich mach auch nicht auf. Geht doch nach Bonn zu unserer Bundesbirne. Ich mein, ist doch genauso, als wenn ich Horst und Dieter zum Skat zu mir einlade. Und wenn die dann kommen, zu meiner Marianne sage, so kümmer du dich mal um die beiden. Ich hab was anderes zu tun. Da wird Marianne mehr aufs Dach steigen. Ist doch klar. Nee, nee. Die Suppe sollen die Herren Politiker mal selber auslöffeln mit den Aussiedlern. Das ist doch auch ein ganz anderer Menschenschlag. Borscht zum Beispiel. Borscht. Kein Mensch, kein normaler Mensch kann das aussprechen. Und die essen sowas auch noch. Nee, wenn das wirklich welche von uns wären, dann würde es da auch mal was Anständiges geben. Eine Pizza oder Pommes rot-weiß oder sowas. Verdammt, jetzt habe ich aber die Faxen, Dicke. Die glauben wohl, sie könnten mit ihrer ewigen Anklopfer... Ach, Horst, du bist es. Ist das schon wieder Skatabend? Oh, das ist aber schlecht heute. Nee, ich muss zum Ortsgruppen treffen. Machen wir ein andermal, ne? Jo. Tschüsschen.
1: Du müsstest wissen.
0: Bis zum nächsten Mal.
1: Ja, auch das Glück ist...

0: große Momente der Weltgeschichte.
1: Wo?
2: Aus der Serie Große Momente der Weltgeschichte hörten Sie heute: Boris Becker gewinnt zum ersten Mal das Wimbledon-Turnier. Während der Dopingkontrolle, Herrentoilette, 7.7.1985.

0: Heiko! Was soll denn das Scheiße? Was willst du, Geld oder was?
1: Ich bin unsicher, freue mich doch nur so, weil es Heiligabend ist, doch Fest der Liebe und keine ist im Lokal. Also muss ich dich nehmen.
0: Aber wenn schon, dann bitte richtig, von hinten.
1: Hey, danke.
0: War kleine Serze, bitte doch nicht schwul.
1: Oh, oh, wenn man spricht von den Teufel, guck mal, wer da kommt mit der dicken Latte Macchiato direkt durch Tür.
0: Ach du Strecke, Angelo, die Route von dieser Meile. Ja. Beste Friseur von State und das allerbeste italienische Figaro.
1: Ich dachte, Italiener sind ja nicht schwul. Guck, Angelo, hatte blondes, dünnes, halb verhungertes Huhn dabei.
0: Hä? Diese Frau aus Fernsehen geht nur mit dem Starfriseur außer Hause. Kommt jeden Sonntagabend. Sendung heißt Sabine oder Christiane oder scheißegal. Sendung kommt bald nicht mehr.
1: Wieso?
0: Ist die einzige Frau, die sich selbst in den Fernsehen wegrationalisierte durch Verhungere.
1: Oh, dann schlechte Geschäft für unser Lokal. Ciao, Angelo. Ciao, Skeletta Bionda.
2: Ciao, Gianni. Enrico.
3: Ciao.
2: Das hier ist Christiane Sabinsen, schlechteste Moderation von Deutsche Lande. Und das sind Gianni und Enrico, schlechteste Italiener von die ganze Welt.
1: Stimmt.
2: Aber Christiane sowieso nie was essen.
3: Wenn ich da nochmal nachhaken darf, Herr Seehofer, danke. Diese ewigen Fleisch- und Vogelskandale, da fragt sich ja auch der Verbraucher, was er zu Recht noch essen darf. Und außerdem trage ich ja auch immer so tolle Kostüme, da muss man nicht auch zusätzlich noch essen. Kann ich ablegen?
0: Oh, Dio, kann bitte nicht. Bitte alles anders, um Himmels Willen nicht ausziehe.
3: Angelo, bist du sicher, ob das richtige Italiener sind? Ich will ablegen. Naja, oder stehen die einfach nicht auf Frauen?
2: Christiane, sitz! So, ihr beiden Schwachköpfe, wir brauchen Tisch!
0: Hier esse oder mitnehme.
3: Also, wenn Sie mich fragen, essen lieber woanders, aber den Tisch gerne mitnehmen.
2: Aus, Chrissy Baby! Madonna Mia, Echo! Wir brauchen große Tisch! Wolle machen Buchvorstellung, Kapische, Büchertisch in eure Lokal. Gleich kommen alle Journalisti und machen großes Pressekonferenz. Und Christiane machen schönes Moderation. Brav! Brava!
1: Was für Buche?
2: Ecco, habe geschrieben dicke Prosciutto, Schinken, großes Buch, ich Genie.
0: Seit wann können Friseure denn schreiben? Oder hast du Sprachfehler, meinst du bloß schneiden?
2: No. Vor ein paar Wochen war ich krank, ich hatte Diphtherie, war schlimme Sache, porca misera.
3: Ja, und seitdem, meine Damen und Herren, muss unser Angelo immer reimen und als Dank für meine schöne Brettfrisur, die mir der kleine Angelo immer so toll auf mein süßes kleines Köpfchen zaubert, stelle ich heute sein Werk vor. Ich kann das nämlich moderieren.
1: Va bene, Donna Skeletta. Moderiere, okay, aber nichts ausziehen, capito?
0: Ja, was ist das für eine scheiße Pressekonferenz? Nur Bücher, nix fressen, aber laber, palavare, palavare. Könnt ihr wenigstens trinken? Ist dir keine scheiße Trockendock hier und muss es schließlich machen Weihnachtsgeschäfte?
2: Beruhig dich, Gianni. Trinke besorgt Presse schon. Was betrifft Fresse? Erstmal halten, dann wir sehen weiter.
1: Hey, Angelo, was hast du eigentlich geschrieben für Libro, für Buch? Hast du auch schon einen Titel?
2: Und ob. Buch ist voller Poesie und heißt Meine Kamm.
1: Ist ein Scheißbuch. Ich habe gelesen von diesem Duce Teutonico, wie heißt er, Adolf irgendwas. Es steht da nur Salz drin, nix so ficki-ficki, ist es stinklangweilig.
2: Wie, stinklangweilig? Wollte er schreiben, meine Bürste, aber besser, mein Kamm.
0: Dieser Stronzo, dieser Adolfo hat eine scheiße Frisur, Seitel wie mit einer Axt gezogen.
2: Scheißegal, Buch heißt weiter, Volk ohne Schaum, außer die bewegte Leben eines Figaro in feindliche Ausland.
3: Wenn ich Sie da mal kurz unterbrechen darf, Herr Berlusconi, Deutschland war meines Wissens zumindest im Zweiten Weltkrieg für die Italiener kein feindliches Ausland. Denken Sie doch allein an Herrn Mussolini.
1: Ist er auch in Buche? Benito?
0: Bestimmt, hat er auch gehabt. Viele klebrige Schaum, viele Musso auf Kopf, aber hat er nicht geholfen, hat er voll Glatze.
2: Aber machte nix. Angelo macht auch aus hoffnungslose Falle volles Haar.
1: Auch in Süde?
0: Komm.
1: Ich meine nicht nur voller Haar in Norden, auf der Kopf, auch in Süden.
0: Jetzt aber zuerst fresse unsere Weihnachtsmenü.
2: Was gibt es denn?
1: Spaghetti Sayonara.
3: Oh, ist das italienisch-japanische Crossover-Küche?
0: Nein, die Spaghetti müssen dringend weg, weil die Hunde davon schon die dritte Tag hat gekotzt in die Antipasti. Oh.
3: Ja, dann für mich nur eine Vorspeise.
2: Und ich nehme nur das Dessert.
0: Hey, Enrico, Bestellung an Tisch auf Hunde. Einmal Hundekotze alla Bello Italia für Donna Skeletta und für diese scheiße Figaro Casata alla Casa.
2: Was ist das?
0: Meinst du, in Deutschland, du kannst einfach die Kacke von den Hunden so liegen lassen auf Bürgersteig, du Strotz, oder was? Wir sind gute Deutsche, nehmen alles mit in den Beutel.
2: Dann für mich nur ein Espresso.
1: Gianni, ich habe nichts Espresso. Die Hunde müssen nicht.

0: reiten für Freiheit und Gerechtigkeit. Die drei Musketiere. Heute
1: auf nach Bonn.
2: Habt ihr es gehört, Musketiere?
3: Nein!
2: Die Mächtigen der Telekom erhöhen aufs Neue die Tarife. Das Telefonieren wird bald unerschwinglich.
3: Bei allen gut und schön. Die normalen Meldungen kann man ja wieder per Kurier erledigen. Aber was ist nun mit dem Telefonsex während des Bereitschaftsdienstes?
2: Ja, stimmt, ist wieder typisch. An den kleinen Musketier auf der Straße denkt wieder niemand.
3: Dieser Schwarzschilling wird langsam unangenehmer als die Stärken des Kardinals. Höchste Zeit, ihm eine kleine Lektion im Maßhalten zu erteilen.
2: Jawohl.
3: Auf nach Bonn.
2: Zeigen wir ihm, dass Tarifpolitik nicht an uns vorbeigemacht werden kann. Arr, ha, ha,
1: ha. Ja. Achso, schon zu Ende, ja. Das war auch eine Folge der drei Musketiere sozusagen.

0: Der kleine Tierfreund.
1: So reizvoll die warme Jahreszeit doch ist, so birgt sie doch mancherlei Unbill für uns Menschen. Im hohen Gras lauert der Zeck, um uns zu vergiften. In der Luft sirrt der Mück. Unser Blut ist sein Angriffsziel. Der Flieg bekotet Fensterbank und Terrassengestühl. Unter den Schuhsohlen zerspritzt der Schneck in ekligem Glibber. Später dann im Sommer gesellen sich noch Bien und Wesp zur Schar der sommerlichen Plagen. Und da fragen wir Tierfreunde uns natürlich, warum das ganze Gezücht eigentlich weiblichen Geschlechtes ist. Zecke, Mücke, Fliege, Schnecke, Biene, Wespe und nicht zuletzt die Ratte sind samt und sonders feminin. Ihre größten Feinde dagegen selbst sind maskulin, der Spaten, der Fliegenfänger, der Giftspritzenbehälter. Hier hat die Natur eine deutliche Wertung vorgenommen. Das Widerliche geht dem Weibe nach, das Strenge und Erhabene gehorcht dem männlichen Prinzip. Der Igel frisst die Schnecke, der Maulwurf tötet die Larve, der Mensch dann die Maulwürfe. Auf der richtigen Seite des Spatens wacht stets der Mann, zerteilt von seinem Blatt, zerrinnt im eigenen Saft das Weib. In der Sprache ist somit ein ursprüngliches Wissen der Menschheit aufbewahrt, das jedem Geschlecht seinen angestammten Platz zuweist. Die Vogelgrippe, die Masern, die Seuche, die Pandemie, endlos fortsetzen ließe sich die Abfolge der weiblichen Plagen. Recht unwahrscheinlich, liebe Zuhörer, dass sich dabei um einen Zufall handelt. Sogar das Weib hat sich umbenannt in die Frau, um sich mit Fliege und Mücke in eine Reihe zu stellen. Bei so viel Selbstkritik ist es an uns Männern, auch mal Nachsicht walten zu lassen. Der Frauenparkplatz heißt unser Geschenk an die Schwester der Zecke, denn letztlich sind ja auch wir dem Weiblichen nicht abhold. Man erinnere sich nur an die Kreidler-Florett, aber auch die Würstchenzange. Bis zum nächsten Mal, Ihr kleiner Tierfreund.

0: Eine Stimme wie ein Reibeisen und Texte zum Reinbeißen. Nein, im Ernst, Henry Valentino hat ein Novum in den deutschen Schlager eingebracht, die Collagentechnik. Versatzstücke alter Lieder werden in ein neues Bett gelegt und daraus entsteht ein neuer Song. Eine Idee, die sich für ihn nicht nur ausgezahlt hat, denn es kam auch zu urheberrechtlichen Streitereien.
1: Ey, du glaubst wohl auch noch an den Weihnachtsmann, wa? Das ist doch eine hochgradige Schlagerverfälschung, was der da macht. Merkt das denn hier keiner?
0: Langsam, langsam, Bodo. Im Studio sitzt Bodo Ribbentrop.
1: Middendorp, wa?
0: Ja, ja. Er behauptet, dass die besagte Schellackplatte gar nicht auf jenem Grammophon lag, als Henry Valentino das Gerät gekauft hat.
1: Aber original, ey. Ich war schließlich jede Woche bei uns am Trödler um die Ecke. Ich habe den noch immer mit Heften versorgt. Aus Dänemark, du weißt schon, wa?
0: Ja, ja. Und an dem Tag, als das Grammophon gekauft wurde, da lag so eine Art Geräuschplatte drauf, sagst du.
1: Ja, so eine Art ist gut, wa? Das war doch ein hochjähriger Porno. Also wenn du mich fragst, war das ein hochjähriger Porno? Die Scheibe, die muss der Abraham, was also unser Trödler ist, wa? Dem muss der sich mindestens dreimal am Tag ringezogen haben.
0: Das ist eine schwerwiegende Behauptung, Bodo.
1: Na, hört dir doch mal an. Ich habe das zu Hause mal selber zusammengeschnitten. Also so und nicht anders müsste eigentlich die Scheibe klingen. Hörst du mal an.
2: Wenn hier eine Party steigt, frag jeder bitte schön. Darf ich an deinem Grammophon mal an der Kurbel drehen?
3: Das Kind ist zur Hälfte aus dem Vater, zur anderen aus der Mutter. Aus den Knien beider entsteht es auf wunderbare Weise. In dem Knie des Vaters wie in dem Knie der Mutter sind alle Eigenschaften der beiden verpackt. Wenn beide Knie sich nun vereinigen, so nennt man das Aliba.

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0: Sieht doch wohl voll cool aus, der Apparat, was?
1: Mhm, schon. Aber was machst du jetzt damit?
0: Jetzt könnte ich also damit praktisch sofort jemanden, ich nenne es mal, anrufen.
1: Aha. Und wen?
0: Ja, scheiße.
2: Das war aus der Reihe Große Momente der Weltgeschichte, 12. Januar 1876. Alexander Graham Bell baut in Nova Scotia, Kanada, das erste Telefon. Und zwar tatsächlich genau eins.

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1: Bonn, London, Paris, New York, Helsinki. Heute ist nichts passiert. Laut Agenturmeldungen aller internationaler Pressedienste gibt es heute auf der ganzen Erde absolut gar nichts Interessantes zu melden. Um diesen Sendeplatz trotzdem füllen zu können, wiederholen wir eine Auswahl der interessantesten Ortstemperaturen aus den Wettermeldungen der 80er und 90er Jahre. London heiter 24 Grad, Paris bewölkt 22 Grad, Moskau Niederschläge 11 Grad, München unentschlossen 17 Grad, Nordpol heiter minus 19 Grad, Flughafen Münster keine Meldung.

0: Neues aus Plattengülle.
1: Erwin fragt nach.
2: Und, Alten, hast du mir was mitgebracht?
3: Hä? Wieso? Hast du heute Geburtstag oder was?
2: Nee, du Gesicht, heute ist Valentinstag. Falls dir das dein Fleurop-Partner noch nicht gesagt hat.
3: Valentinstag? Na und? Da muss ich dir doch nichts mitbringen. Wir sind schließlich keine Partner.
2: Aha, und wie nennst du das, was wir hier machen im Radio?
3: Keine Partner im erotischen Sinne. Hm. Am Valentinstag bringt der Mann seiner geliebten Frau Pralinen oder eine Teewurst mit.
2: Gut, dass ich kein Weib bin. Und die Schwulen, wer schenkt denen was?
3: Die kriegen hier gar nichts geschenkt.
2: Ja, aber wieso heißt der denn dann überhaupt Valentinstag?
3: Der Tag geht auf den heiligen Phallus zurück.
2: Und das war ein Schwuler?
3: Weiß ich nicht, ist auch egal.
2: Nee, ist nicht egal. Wenn er nämlich schwul ist, dann kannst du ihn im öffentlichen Dienst nicht so einfach rausschmeißen. Weil er dann nämlich gleich petzen geht bei ihr Frauenbeauftragten.
3: Was ist denn das hier für ein Gelaber? Valentinstag ist der Tag der Freundschaft und der jungen Liebenden.
2: Ja, um nochmal auf die Schwulen zu sprechen zu kommen.
3: Lass mich doch mit denen zufrieden.
2: Aha, alles klar. Ich werde dich nachher melden bei der Frauenbeauftragten.
3: Zurück zum Valentinstag. Der ist hierzulande durch die Blumenhändler und Süßwarenhersteller populär geworden.
2: Ja, sag bloß. Haben die sich einen eigenen Tag eingerichtet, an dem sie ihr Zeug verkloppen können?
3: Genau wie die Bierbrauer den Vatertag haben, die Kosmetikindustrie hat den Muttertag gekriegt.
2: Die Stallhasenzüchter haben Ostern gekriegt.
3: Nee, das Fest gehört den Knickebeinproduzenten.
2: Und dann Maria Lichtmess überprüft der TÜV die Scheinwerfereinstellung.
3: Quatsch! Da schieben sie dir im Proptikermarkt die Energiesparleuchten für 20% billiger hinten rein.
2: Nee, echt jetzt? Da bin ich aber froh, dass heute mal bloß Valentinstag ist und ich nix kriege. Weil ich auch in dem Sinne keine Partnerin bin von irgendwas. Habe ich auch Glück gehabt.

0: Guten Tag, Sie wünschen bitte eine Überweisung. Moment. Aber das ist ja gar kein Formular. Was steht da? Das ist ein Überfall. Packen Sie alles Geld in diese Tüte? Ist dieser Zettel von Ihnen, junger Mann? Bitte? Ja, tut mir leid, aber es ist nicht richtig. Ich meine, ein Überfall ist doch etwas sehr Schnelles und Ruckartiges, nicht wahr? Sehen Sie, ein Überfallkommando, zum Beispiel im Krieg. Wenn die zu ihrem Feind hingehen würden und dort einen Zettel vorlegen, auf dem steht, das ist ein Überfall, wir schießen euch jetzt alle tot, wenn ihr euch nicht ergebt. Ich meine, die wären schön blöd, nicht wahr? Und wahrscheinlich auch schon bald selber tot, oder was meinen Sie? Ja, und diese Pistole, mit der Sie da vor meiner Nase herumfuchteln, das ist doch nun wirklich auch nicht Ihr Ernst, oder? Wissen Sie, genau dieselbe habe ich meinem Neffen vor kurzem zum Geburtstag geschenkt. Warte, Karstadt, glaube ich. Karstadt 1298, oder war es 1198? Schlagen Sie mich tot, aber ich weiß es nicht mehr. Was haben Sie denn dafür bezahlt? Oh, der junge Mann möchte nicht mit mir sprechen. Ne? Wahrscheinlich schämt er sich für seine 1598, die er bei Toys R Us oder sonst wo dafür bezahlt hat, ja? Dann will ich Ihnen mal was sagen. Wenn Sie glauben, dass ich Ihnen das ganze Geld aus der Kasse gebe, nur weil Sie mit einer Wasserpistole vor meiner Nase herumfuchteln, dann haben Sie sich schwer getäuscht, aber ganz schwer haben Sie sich da getäuscht. Wissen Sie das? Ach, da guck mal einer an. Da hat er sie umgerüstet und scharf gemacht, das Ding. Oh, oh, oh, oh. Da haben wir aber doch sicher keinen Waffenschein beantragt, oder? Na, das wird aber teuer. Und ein Loch in unser schönes Regal haben wir auch geschossen. Oh, oh, oh, das wird teuer. Wollen wir doch mal schauen, wo der junge Mann getroffen hat. In Frau Meyers Brotbüchse. Oh, das wird sie aber gar nicht gerne sehen. Frau Meyer? Frau Meyer? Schauen Sie sich das hier doch einmal an, was der Kunde hier mit ihrer Brotbüchse gemacht hat, ja? Oh, da wollten wir wohl etwas besser treffen. Aber tut mir leid, das war auch diesmal nichts. Oh, das war jetzt auch mein guter Anzug. Jetzt wird mir das aber zu bunt. Ich glaube, da rufen wir am besten mal die Polizei. Mir meinen Anzug ruinieren zu lassen von so einem dahergelaufenen zweiklassigen Räuber, das habe ich ja nun wirklich nicht nötig. Ja, laufen Sie nur weg, aber vergessen Sie nicht Ihre Plastiktüte. Unser gelber Sack ist nämlich schon voll mit solchem Müll. Leute gibt's. Also dann, wer war der Nächste in der Reihe?
1: Hallo, da ist ein Überfall. Geld her, los, alles hier in die Tasche, aber ein bisschen zack, zack, ja?
0: Aber selbstverständlich. Sofort einen kleinen Augenblick, bitte. Das merkt man auch sofort, wenn jemand vom Fach kommt. Und den bedient man noch gleich viel lieber.

0: Ficky.
1: Wie sie, na, was hat er denn?
0: Ja, gleich eine Nervenkrise, wenn das dumme Gelaber nicht bald aufhört.
1: Ja, was lachst du?
0: Ich tue ja nur so, das ist ja alles Taktik. In Wirklichkeit ist mir zum Heulen.
1: Duzi, ja, wo ist er?
0: Hier, du Idiot.
1: Das gefällt dir. Kili.
0: Oh Mann, noch circa 10 Jahre, bis sich der erste Erwachsene vernünftig mit einem unterhält. Und ständig dieses Kitzeln, es ist einfach widerlich. Kaka.
2: Stinkt's, aber Werner, kommst du mal in Windeln wechseln?
0: Allerdings, wenn man es gar nicht mehr aushält, dann scheißt man einfach in die Windeln und schon lassen sie einen in Ruhe. Haben doch einen ziemlich vorhersehbaren Reaktionsraum, diese Erwachsene.

0: Kohlengötter?
1: Herr Kuhlengötter, einen wunderschönen guten Abend. Mein Name ist Stefan Libido vom Institut Renate Schmuse versandt. Herr Kuhlengötter, ich störe Sie doch sicher nicht.
0: Tschö.
1: In der Flimmerkiste läuft ja heute auch mal wieder gar nichts, nicht wahr?
0: Ach, na ja, ich eigentlich...
1: Aber Scherz beiseite, Herr Kuhlengötter. Darf ich Sie mal etwas ganz Unverbindliches fragen, ja?
0: Ja,
1: Herr Kuhlengötter, mögen Sie Frauen, Herr Kuhlengötter?
0: Ja, schon.
1: Sehen Sie,
0: also, ja.
1: Ich auch. Und da haben wir beide mal gleich etwas gemeinsam, nicht wahr? Nun, dann kennen Sie ja auch sicher das Problem, die richtige Partnerin zu finden.
2: Nein! Wer ist denn da
0: dran? Also, aber ich hab ja doch...
1: Ich verstehe Sie so gut. Und auch Sie haben es ja sicher versucht und sind bisher erfolglos geblieben. Aber, Herr Kuhlengötter, das muss nicht sein. Wir vom Institut Renate Schmuse können Ihnen da weiterhelfen. Wir möchten Ihnen anbieten eine kostenlose Partnerprobe.
0: Partnerprobe?
2: Heinz, komm jetzt sofort wieder hierher!
1: Herr Eulenkater, ich sehe, wir verstehen uns ja bereits ganz genau, ganz prima. Sie sind ein Mann von Welt, Sie haben Erfahrung und Sie lieben das Außergewöhnliche.
2: Heinz! Licht jetzt auf!
1: Herr Vollnisskötter, wir schicken Ihnen mal kostenlos, Freihaus und völlig unverbindlich unseren computer-selecteten Partnervorschlag Nummer 1 jetzt mal sofort bei Ihnen vorbei. Was halten Sie davon?
0: Ich weiß nicht, ob mir das jetzt gerade so richtig passt.
1: Aber ich bitte Sie, Herr Schwulenköter, Sie gehen doch hierbei überhaupt gar kein Risiko ein. Wir schicken Ihnen mal unser Fräulein Samantha, 23 Jahre, Witwe, vollweise, attraktiv gebaut, größtenteils wohlproportioniert vorbei. Ihre Hobbys sind Hausarbeit, Häkeln und Hingabe. Abneigungen hat sie allerdings auch, Diskotheken und Geld ausgeben. Aber selbstverständlich haben sie ja bis morgen früh 6 Uhr, Herr Krakenschmötter, bis morgen früh 6 Uhr uneingeschränktes Rückgaberecht, ohne Angabe von Gründen. 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Ja. Können Sie sich denn mit diesem Angebot mal anfreunden? Das hört sich doch für mich schon wie ein ganz, ganz deutliches an, Herr Kuhlengötter. Dann bedanke ich mich jetzt mal ganz herzlich bei Ihnen für dieses Gespräch und Sie hören dann gleich mal von uns.
0: Wer
2: war das? Sag mir jetzt sofort, wer das war!
0: Du, Else, ich glaube, ich habe da gerade was ganz Dummes gemacht, du. Glaube ich.

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2: Guten Abend, meine Damen und Herren. Wie sagt schon das alte deutsche Sprichwort, hat du Arbeit, mut du behalten. Das verkündete gestern der niedersächsische Ministerpräsident Gerhard Schröder vor den Toren des DASA-Werkes in Lemwerder. Die von der Schließung des Hauptarbeitgebers der Region Betroffenen reagierten mit Spruchbändern und Sprechchören. Willst du arbeiten, musst du Waffen verkaufen. Der hannoversche Grünenminister Jürgen Trittin daraufhin gegenüber dem Frühstücksradio: Bitte du Schröder, hat du Knall.
3: 60.000 Zuschauer begrüßten am heutigen Sonntag den Papst in Vechta bei seinem ersten Besuch einer norddeutschen Hühnerfabrik. Sichtlich beeindruckt zeigte sich der Heilige Vater angesichts der 30 Millionen Legehennen, die auf 150 Quadratmetern ein keusches und von Arbeit und Demut erfülltes Leben führten, so der Papst.
2: Der Heilige Stuhl wird heute Abend gegen 18 Uhr mit 3 Paletten Nordhuhn-Ei im Vatikan zurückerwartet. Viel weniger Eier mit nach Hause brachte hingegen Helmut Kohl. Seine Gespräche mit dem chinesischen Restaurantbesitzer Akkor Bagaiten dürfen als gescheitert betrachtet werden. Der China-Bringdienstinhaber Akkor Bagaiten sollte auch nach dem Umzug des Bundestages nach Berlin weiterhin täglich 3 Portionen Peking-Ente süß-sauer für 2 Personen bitte vorbestellen, an das Kanzleramt ausliefern. Kohl schloss einen Abbruch aller diplomatischen Beziehungen zu Rot-China nicht mehr aus. Aus Hannover meldete sich nach Bekanntwerden der Kohlschen Absichtserklärung Ministerpräsident Schröder zu Wort. Hat du Stress mit China, musst du U-Boot an Taiwan liefern.
3: Beim diesjährigen Landesschweinepestball in Lohne-Dinklage fand zum zweiten Mal ein Notschlachtewettbewerb statt. Sieger wurde die Gemeinde Neuenkirchen mit 3000,15 Schweinen pro Stunde vor der Mannschaft aus Damme, die mit 3000,05 Schweinen nur knapp unterlag. Schirmherr Karl-Heinz Funke wertete dies als weiteren Beweis für die Leistungsfähigkeit der niedersächsischen Landwirtschaft. Bei der gleichzeitig stattfindenden Wahl zur Miss Schweinepest siegte allerdings nicht, wie allseits erwartet, eine niedersächsische Landestochter, sondern Verteidigungsminister Volker Rühe, der eigens für diese Veranstaltung überraschend seine Südostasienreise abbrach.
2: Was den Oldenburger sehen Zwien, ist den Godesberger sehen Rühe. Weiter geht's mit Kurznachrichten und Sabine Christiansen.
4: Moskau. Zu seinem zweiten Frühstück heute Morgen verzehrte der russische Präsident Boris Jelzin 2 Scheiben Servelatwurst, 1 Scheibe Graubrot und 1 Kännchen Kaffee. Jelzins Führungsposition bleibt weiterhin gefährdet. Bergkarabach. In der armenischen Exklave herrschten heute minus 3 Grad Celsius bei 700 Millibar Druck und 30% Luftfeuchtigkeit und einer Friedenswahrscheinlichkeit von 0%. Johannesburg. Der südafrikanische Ingata-Chef-Häuptling Mitsubishi Buthelezi sagte in einem Gespräch mit UNO-Generalsekretär Albatros Boutros Ghali, dass Serbenführer Busad Milosevic wohl kaum mit Habecht Izetbegovic an dem geplanten Kegelturnier zu Hause beim Führer der bosnischen Serben Autokran Karadzic teilnehmen würde. Darauf brach der im russischen Streit um das Weiße Haus unterlegene Kaputnik Chasbulatov die diplomatischen Beziehungen zum Widersacher des Sendero Luminoso, der peruanischen Terrorgruppe Leuchtender Pfahl, Autofokus Fujimori, ab. Islands Ministerpräsidentin Fiktit Findingi Bugadottir ließ daraufhin ihr Treffen mit dem Haschimitenherrscher Wilfried Hussein platzen und traf sich stattdessen mit dem iranischen Zahnarzt Rafzan Rafsanjani. Der Exilfliesenleger Dragomir Bogdanovic gegenüber dem Frühstücksradio: Alles Quatsch. Das waren die Kurznachrichten mit der Exil-Stewardess Sabine Christiansen.
2: Kommt ein Mann in den Bäckerladen und sagt: Ich hätte gern 3 Brötchen, sagt der Bäcker, nehmen Sie doch 5, dann haben Sie 1 mehr zum Wetter. Weite Teile Norddeutschlands liegen nördlich der Mittelgebirge, wo sie immer lagen. Eine dichte Erdkrume bedeckt den Großteil Westeuropas. Die Quersumme der Mittagstemperaturen in den 9 Bundesländern liegt bei 4. Die nächsten Nachrichten hören Sie wie gewohnt zur vollen Stunde.

Kehr. Überall auf der Welt gibt es jetzt diese Comeback-Versuche. Uralte Schwimmer sind spitz wie Schusters Lumpi aufs Wasser, lassen drogenanfällige Tenniscracks, borgen sich museumsreife Tennisschläger und bevor man sich die Fresse für eine Million Dollar polieren lässt, da muss man auch erst Mitte 40 sein und die Birne voll Sülze haben. Ne? Das ist schon kein Boom mehr mit diesem Comeback-Versuchen. Das ist schon richtiger Boomerang. Ne? Ja, nur eine Nation. Ne? Die hat natürlich mal wieder voll den Anschluss verpasst. Ne? Die Deutschen, klar. Ja, dabei gäbe es doch jetzt so eine gute Gelegenheit, so ein paar Altstars zu reaktivieren. Du weißt schon, ne? wieder aus der Versenkung hervorzuholen. Europacup-Finale der Leichtathleten in Frankfurt steht doch an dieses Wochenende. Mann, wen könnten wir Deutsche da alles aufbieten? Erinnerst du dich noch? Heide Rosenthal? Ja Mann, die startet dann jetzt mit 50 Jahren im Weitsprung und erweist sich dort als Fosbury-Flop mit 1,26. Und Harald die Lunge Norpott, inzwischen schon fast 80, Pfund schwer, startet einen Tag früher als die restlichen Teilnehmer im 1500-Meter-Lauf und kommt als Vorletzter ins Ziel. Das ist doch eine Leistung. Und Armin Harry, in den 50er Jahren immerhin die Nummer 1 der Hetzrangliste gewesen, überholt im 100-Meter-Lauf die gesamte Konkurrenz der Rollstuhlfahrer in beachtlichen 2 Wochen. Aber nein, dazu fehlt es den Deutschen mal wieder an Größe. Alte Sportler in Würde der Lächerlichkeit preiszugeben. Stattdessen muss wieder Mittelmaß her. Katrin krabbt sich auf den 3. Platz. Dietmar Haaf springt weit aus den Medaillenplätzen und Heike henkelt im Hochsprung die Latte in der Vorrunde. Schade eigentlich.

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4: Moin! Das erste Mal, als das richtig unangenehm auffiel, dass hier nicht bloß Ratten und Filzläuse auf unserem Planeten wohnen, war vor ein paar tausend Jahren in Ägypten. Diese dämlichen Mumienköpfe mit dem Kinngeschwür waren sich ja zu fein für einfach bloß Wampe vollschlagen, Frauen klauen und Körper abdrehen. Nein, da musste ja unbedingt so eine Schiedkultur aufgezogen werden am Nil. Gut, Kultur. Hätten sie ja meinetwegen Gedichte schreiben können, bis sie sich einen Wolf gedichtet haben. Die verfaulen wenigstens. Nein, es mussten ja unbedingt Pyramiden gebaut werden, die ganze Wüste auf Jahrtausende verschandeln. Ja, reiß den Schied mal ab. Das kann sich so ein armes dritte Weltland wie Ägypten doch heute gar nicht leisten. Ja, und darauf haben die Schweinepriester vor 4000 Jahren eiskalt spekuliert. Wir hauen den dämlichen Nachfahren hier so einen Hermann in die Wüste, den sie nie wieder wegkriegen. Die reine Gehässigkeit, wie das bei alten Leuten, die was vererben, ja dauernd ist. Da stehen sie also nur, die unnützen Schiedpyramiden, und gammeln vor sich hin. Damit fing der ganze Bauskandal auf unserem Planeten voll an. Jeder wollte von da ab der nachfolgenden Generation irgendein beknacktes Bauwerk reinwürgen. Die Griechen mit ihrer dämlichen Bushaltestellenarchitektur auf Akropolis, die Römer mit ihren Löwen-McDonalds überall. Im Mittelalter wurden die Innenstädte durch riesige unnütze Kirchen verschandelt, Museen, Theater, Hermannsdenkmal, dieser ganze überflüssige Reinwürgedreck, den haben die Ägypter mit ihren dämlichen Pyramiden angefangen, weil sie zu feige waren, richtig abzukratzen, ohne Hinterlassenschaft. Da finde ich heute die Atomkraftwerke doch besser. Die kannst du zwar auch nicht abreißen, aber die haben doch auch noch nach Jahrtausenden eine gewisse Ausstrahlung und sind nicht bloß lebloser Stein. 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

wohl gesagt haben, das stand nicht in meinem Vertrag und anschließend in den Vorruhestand getreten sein. Der Großvater, Pavian der Senile, war nur noch wenigen älteren Bewohnern des aufstrebenden Kurortes bekannt, wohingegen der Vater Leguan und die Mutter Blödian lediglich als Protagonisten durch die von Mund zu Mund weitergegebenen Schauergeschichten geisterten. Beide hatten zwei schwachsinnige Kinder gezeugt, die auf die Namen Kormoran und Varan hörten und schon frühzeitig Interesse am Beruf des Radiomoderatoren zeigten, nur leider war das Medium noch nicht erfunden. Ein weiteres Kind namens Sechuan, das einer flüchtigen Begegnung der Mutter Blödian mit einem vorbeiziehenden chinesischen Handwerksburschen Pe Li Kan entstammte, wurde, ob seines unehelichen Status, totgeschlagen und zur Suppe verarbeitet. Noch heute gilt Sechuan-Suppe als eine besondere Delikatesse. Immer bei Vollmond, wenn der gemeine Wolfswurz volle Blüten trieb, ging eine schaurige Veränderung mit der Familie vor. Pavian, dem Senilen, wuchs Fell, Kormoran bekam Flügel, dem kleinen Varan wuchsen fürchterliche Krallen und der Mutter Blödian schwand auch noch der Rest des walnussgroßen Gehirns. Doch am schlimmsten traf es Vater Leguan. In Windeseile häutete er sich bis zu 7 Mal pro Minute und aus seinem furchterregenden zahnlosen Maul schnellte eine Zunge von bisher ungeahntem Ausmaße hervor. Noch heute erzählt man sich mit schaudernder Ehrfurcht die Geschichte vom Wehrleguan, dem schrecklichen Vorfahren von Pavian Meyer zu Brochterbeck, dem Scharfzüngigen.

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1: Der Graf von Bederkeser. Eine Heldensage aus dem Reiche König Neowulfs.
2: Die Mitternacht zog näher schon, in stiller Ruhe läutet's Telefon. Oben in des Königs Schloss, da klingelt's, da lärmt's auf des Königs Schoß.
3: Bemaledeite moderne Technik, wer mag das sein in dieser Zeit?
2: Des Königs Wangen leuchten Glut, wer wagt es, wer hat den Mut? Und blindlings reißt die Wut ihn fort und er lästert den Anrufer mit sündgem Wort.
3: Hallo, du Hurensohn! Gib dich zu erkennen, wer spricht dort?
4: In drei Teufelsnamen, ich hab mich verwirrt. Verzeihung, eure Aufgewecktheit.
2: Und der König ergriff mit frevler Hand einen Rotweinbecher gefüllt bis zum Rand und leerte ihn hastig bis auf den Grund und ruft laut mit schäumendem Mund:
3: Glasius! Dir könnte ich auf ewig hohn! Ich hab dich erkannt am Telefon.
2: Kaum das krause Wort verklang, dem König ward's heimlich im Busen bang. Sein gellendes Lachen verstummte zumal. Es wurde leichenstill im Saal.
3: Und sieh, an weißer Wand, es kommt davor wie Menschenhand.
2: Und schrieb an weißer Wand, Buchstaben von Feuer und schrieb und schwand. Der König stieren Blicks da saß, mit schlotternden Knien und totenblass.
3: Was bedeutet dieser Schabernack? Zeigt euch, verdammtes Lumpenpack! Von der Elbe bis zur Weser seid ihr's, Graf von Bederkeser.
2: Neowulf ward noch in derselbigen Nacht von jemand dort draußen ausgelacht. Wer trieb diesen makaberen Scherz? Wer nur hatte solch ein schwarzes Herz? Hören Sie auch die nächste Folge von
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1: Der

0: Wir Deutschen, Mensch, haben wir immer einen Spaß. Sonntagmorgens an einer vielbefahrenen Straße in Wünnebeck 3.
1: Heinz, guck mal, die Mann da. Der versucht, seine geschlagene Viertelstunde über die Straße zu kommen. Zweimal hätten sie schon beinahe übergemangelt. Guck mal, jetzt versucht er es nochmal. Zwischen die beiden BMWs durch. Ach, guck mal. Und auf der Gegenfahrbahn, guck mal. Ja, was ist das? Was ist das, Heinz? Ist das ein Maserati? Und der geht glatt auf die Straße. Guck mal, Heinz, gleich machen sie einen Platz.

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2: So, dann sag jetzt mal A. Ja, das sieht gut aus. Und ist Ihnen an Ihrem Sohn irgendwas aufgefallen? Ah ja, verstehe. Ein Autounfall. Oh, von 13 Wagen überrollt worden. Verstehe. Ja. Also wissen Sie was? Ich kann bei Ihrem Sohn wirklich nichts feststellen. Ich gebe ihm jetzt mal hier dieses Medikament mit. Davon geben Sie ihm abends 2500 Tropfen. Vielleicht kann er ja dann wieder schlafen. Nichts zu danken, Frau Zombie. Und machen Sie sich keine Sorgen, das wird schon wieder. Ja, Kevin, das wünsche ich dir auch. Auf Wiedersehen.

0: 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Heute
1: Klatsch und Tratsch.
2: Hey Porthos,
3: ja,
2: hast du es schon gehört?
3: Nein.
2: Steffi Graf hat geheiratet.
3: Potztausend, wer ist es denn?
2: Das weißt du nicht? Er ist doch immer in ihrer Nähe.
3: Na los, sag schon.
2: Und du hast ihn schon gesehen.
3: Nein.
2: Ja, es ist der Fotograf.
1: Das war eine Folge aus gewöhnlich gut unterrichteten Karlauern.

0: Der kleine Tierfreund.
1: Als echter Tierfreund, liebe Hörer, sitze ich naturgemäß viel vor dem Fernsehgerät und nicht eigenhändig in die raue Wildnis jenseits der menschlichen Siedlungen vordringen zu müssen. Doch immer wieder ist es meine Kreidler Florette, diese treue Gefährtin, die mich zu einem Ausritt mahnt. Auf dem Rücken des Zweitaktboliden knattere ich dann durchs Unterholz und bringe Leben in die Natur. Seit Jahren schon versuche ich, die Dezimierlücke zu schließen, die sich nach der Pensionierung von Wolf- und Säbelzahntiger in unseren heimischen Forsten aufgetan hat. Da wir Menschen das Raubwild aus seinen angestammten Revieren vertrieben haben, müssen nun wir dem hemmungslosen Tisilisieren und Kopulieren der niedrigen Kreatur die Schranken weisen. Um mich für diese verantwortungsvolle Aufgabe zu stählen, sitze ich oft stundenlang bei mir im Vorgarten und versuche, eine Amsel zu erdrosseln. Hier draußen warten Kanin und Bisam, Bilch und Lurch auf eine artgerechte Dezimierung. Denn nie hat die Natur es verstanden, ihre Angehörigen in den Gebrauch von Verhütungsmitteln zu unterweisen. Und so blieb ihr als Korrektiv nur die wenig appetitliche nachgeburtliche Kontrolle. Wie dringend geboten dieses uneigennützige Dienstleistungsvorhaben von uns Tierfreunden ist, mag das Beispiel des Lurches zeigen. Schon oft habe ich von der Höhe meines einmotorigen Saumtieres in den milchigen Glibber des Froschleiches geschaut und mich über die abenteuerliche Familienplanung des Lurches gewundert. Keiner dieser nasskalten Neubürger wird jemals auch nur den Hauptschulabschluss erringen können. Die hemmungslose Nachwuchsproduktion ist umso unverständlicher als beim Lurch, anders als beim Chinesen etwa, die Befruchtung extrauterin stattfindet. Der Freizeitwert der Begattung, insbesondere für den Frosch Rüden, begrenzt sein dürfte. Wäre nach dem Ausfall des Storches das Automobil kurzfristig nicht eingesprungen, ständen die Frösche heute übel da mit ihrer Bevölkerungsexplosion. So schließt denn der Mensch so manche Dezimierungslücke, die sich plötzlich auftut, wenn das Gleichgewicht der Natur in Gefahr ist. Auf einen besonders schönen Fall möchte ich zum Schluss noch hinweisen. Unsere Jugend kennt den Haifisch nur noch von der Videokassette. In heimischen Bächen und Flüssen trifft man den hungrigen Knorpler nicht mehr an. Ohne die Aufmerksamkeit der Öffentlichkeit zu suchen, hat unsere Chemieindustrie hier unbürokratisch geholfen und an Haie statt die Dezimierung von Zander und Forelle übernommen. Ich denke, daran sollten wir Tierfreunde uns ein Beispiel nehmen.

0: Gedanken zur Zeit. Es spricht Akademiker AD Kassowart von Sondermühlen.
1: Manchmal sagen wir, liebe Freunde, wir hätten alle Zeit der Welt. Wie raffgierig von uns. Gebührt nicht auch dem Neger oder sogar Franz Müntefering eine kleine Portion davon? Darüber sollten wir mal in einer stillen Sekunde nachdenken.

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0: große Momente der Weltgeschichte.
1: Ach, guck mal, Ernst, wie meine Haare wieder aussehen. Die liegen einfach nur immer so platt an den Schädel. Also ich gehe heute nicht mit auf den Geburtstag von deinen Arbeitskollegen, so nicht.
2: Moment mal, probierst halt mal das hier.
1: Was machst du da?
2: Nix halt. Halt mal still. No, so, wie ist denn?
1: Du Ernst, das ist ja großartig. Guck mal, wie das steht. Das ist ja genial. Ach, du bist der Größte.
2: Oh, soll gut sein. Ist schon gut, Luise. Ist halt nur ein bisschen Bitum und Beton mit Luft, gell? Das ist alles.
1: Egal, du hast mich glücklich gemacht.
3: Aus der Reihe Große Momente der Weltgeschichte hörten Sie heute: Der 47-jährige Ernst Spray erfindet das gleichnamige Haar.

0: Nein, nein, nein, bitte nicht, bitte nicht, nicht, nicht die Calzone. Alles nur das nicht. Ich zahle ja, ich zahle ja. Warten Sie, warten Sie. Sitzt ein Mann in der Badewanne und er flucht vor sich hin. Eine blöde Medizin. Dreimal täglich 8 Tropfen in warmem Wasser einnehmen.
1: Ein gequältes Lächeln, mehr nicht. Das ist alles, was Herbert Kalkofe herausbringt. Er hat Angst. Angst vor den Repressalien der Mafia. Deshalb liefert er pünktlich zum Wochenende seine Schutzwitze ab.
0: Brösel kommt etwas zu früh vom Stammtisch nach Hause und findet seine Tochter in den Armen eines jungen Mannes. Was geht denn hier vor? Fragt er ganz empört. Darauf erwidert der junge Mann gelassen: Ihre Uhr, Herr Brösel. Nur Ihre Uhr.
1: Kalkofes Pizzeria mitten in der Innenstadt von Peine ist nur eine Anlaufstation der Schutzwitz-Mafia, die hier seit etwa 2 Jahren ihr Unwesen treibt. Waren es anfangs noch 4 Witze im Monat, die Kalkofe an den Don abliefern musste, so ist der geforderte Satz inzwischen auf 12 angestiegen.
0: Don Wägel ist unerbittlich. Ich habe ihn persönlich noch nie zu Gesicht bekommen, aber er muss ein grausam lustiger Mensch sein. Ich meine, wie kann man Menschen nur so brutal lustig quälen? Wenn ich nicht mindestens 3 Witze an jedem Wochenende abliefere, dann bestellt er nie wieder eine Calzone bei mir und dann kann ich meinen Laden dicht machen.
1: Organisiertes Verbrechen. Immer noch eine Grauzone deutscher Kriminalität. Nach dem Rauschgift- und Babyhandel scheint sich die Mafia jetzt auf ein neues Gebiet von bisher ungeahnter Brutalität verlegt zu haben, dem internationalen Witzehandel. Peine ist da nur ein Beispiel unter vielen. Überall in Deutschland gewinnen Gag-Dealer mit ihren Schergen die Oberhand im mörderischen Geschäft mit der Ware Witz. Zum Abschluss unserer Recherchen wurden wir noch einmal Zeuge dieser räuberischen Witzerpressung. Mit verstecktem Mikrofon gelang es uns, Don Wägele persönlich aufzunehmen.
0: Aber ich habe in dieser Woche doch schon 4 Witze abgeliefert. Ich kann nicht mehr, versteht doch. Ich habe Frau und Kinder, die ich ernähren muss.
2: Ah ja, ist gut, aber wenn man einmal auch nach vorne schaut, gell. Hans, sieht vielleicht eine Calzone
0: dort. Nein,
2: schöne Calzone.
0: Nicht die Calzone, warte. Ja. Warte, ich erzähle noch einen, ist gut. Warte. Zwei Partygäste stehen nebeneinander, sagt der eine. Da drüben, die Rothaarige, ist meine Frau. Und die daneben ist meine Freundin. Darauf der andere: So ein Zufall. Bei mir ist es genau umgekehrt.
2: Der ist brutal lustig. Der ist ja großartig.

0: Sag mal, du, Brunks, ist deine Freundin wirklich so eitel?
1: Oh Mensch, du, ich sag dir, du, die nimmt sogar schon Schlammpackungen.
0: Und? Ist sie jetzt etwas noch schöner geworden?
1: Ja, anfangs ja, aber dann fing das Zeug an abzubröckeln.

Uschi. Und ich habe so einen Schnellkurs im Lesen gemacht, ne? Ich kann jetzt ein Buch in 10 Minuten durchkriegen und wieder erzählen. Also zum Beispiel eine kurze Geschichte der Zeit. Da handelt das von Zeit, glaube ich. Und das ist von Stephen, also nicht der King, der andere, der Hawking, ne? Und ich lese euch jetzt mal ein Kapital daraus vor. Das ist aber von Marx Brothers, glaube ich. Egal. Die Entdeckung, dass die Lichtgeschwindigkeit jedem Beobachter unabhängig von seiner Geschwindigkeit gleich erscheint, führte zu Relativitätstheorie. Igittigit. Finde ich relativ gut. Und damit zum Verzicht auf einen absoluten Zeitbegriff. Nach der Relativitätstheorie hat jeder Beobachter sein eigenes Zeitmaß, das eine von ihm mitgeführte Uhr registriert. Uhren, die verschiedene Beobachter bei sich tragen, müssen nicht unbedingt übereinstimmen. Das hatte ich auch schon mal. So wurde die Zeit zu einem persönlicheren Begriff, abhängig von dem Beobachter, der sie misst. Und jetzt kommt's. Bei dem Versuch, die Gravitation mit der Quantenmechanik zu vereinen, und da habe ich viel dran getan, es geht ganz puppig, da musste das Konzept der imaginären Zeit eingeführt werden. Und jetzt überspringe ich ein bisschen, ne? Mit anderen Worten, es kann keinen bedeutenden Unterschied zwischen der Vorwärts- und der Rückwärtsrichtung in der imaginären Zeit geben. Dagegen gibt es aber in der realen Zeit, wie wir alle wissen, einen gewaltigen Unterschied zwischen Vorwärts- und Rückwärtsrichtung. Woher kommt dann dieser Unterschied zwischen Vergangenheit und Zukunft? Ja, wer weiß das schon? Warum erinnern wir uns an die Vergangenheit, aber nicht an die Zukunft? Da könnte man lange drüber nachdenken.

0: ferma.
1: Liebe, Intrigen, Portokosten.
2: Schicksale rund um das Wirtschaftsimperium des Fritz F. Niedmeyer.
1: Nachdem seine über alles geliebte Tamara, die 17-jährige Miss Popopolen, aufgrund eines kleinen Irrtums im Lebensmittelbereich auf die Größe einer Barbie-Puppe zusammengeschrumpft ist, hat der Firmenchef Fritz F. Niedmeyer von dem Weltraumausflug endgültig die Faxen dick.
3: Zeigen Sie mal her Ihre Faxen, Herr Niedmeyer. Oh ja, die sind wirklich ziemlich angeschwollen. Sie sollten damit dringend zum Arzt gehen. Mit dicken Faxen soll man keine Faxen machen.
4: Frau Raumann, sehr witzig. Wo soll ich dann hier oben zum Arzt gehen? Vielleicht auf dem Saturn oder
3: nein,
4: was?
3: Nein, das hat keinen Zweck. Die akzeptieren unsere Auslandskrankenscheine nicht.
4: Nein? Verdammt nochmal. Was? Ich meine, Frau Raumann, woher kennen Sie sich denn mit den Geflogenheiten auf dem Saturn so genau aus, hä?
3: Ach, Herr Niedmeyer, das ist eine lange Geschichte. Wollen Sie die wirklich hören?
4: Ehrlich gesagt, nein. Ich habe nur eine Frage. Haben Sie im Laufe dieser langen Geschichte vielleicht auch mal gelernt, wie man ein bananenförmiges Raumschiff fliegt?
3: Nein, Herr Niedmeyer, das nun wirklich nicht.
4: Ja, das habe ich befürchtet.
3: Die gab es doch damals noch gar nicht. Wir sind doch immer mit diesen alten, klapprigen, fliegenden Untertassen rumgegurkt. Die machten, ich glaube gerade fünffache Lichtgeschwindigkeit. Man konnte überhaupt keine Ziele programmieren. Die musste man doch noch richtig von Hand fliegen.
4: Ja. War also viel schwieriger als mit diesen Bananen, was?
3: Ja, sicher. Diese Banane hier, die kann doch sogar unser kleiner Erwin fliegen.
4: Frau Roman, soll das etwa heißen? Sie wissen, wie man dieses J-verdammte Raumschiff zur Erde zurückbringen kann? Und Sie sehen die ganze Zeit einfach zu, wie wir uns hier abrackern.
3: Ach, wenn ich da an Ihre Methode mit dem rhythmischen Schaukeln denke, hatte ich nicht den Eindruck, dass Ihnen das so viel Mühe gemacht hat.
4: Frau Jormann?
3: Und außerdem haben Sie mir doch bereits vor Jahren ausdrücklich verboten, mich in die technischen Angelegenheiten unserer Firma einzumischen. Ja, genau.
4: Pappelapapp, Frau Jormann, Sie fliegen uns jetzt sofort zur Erde zurück. Ist das klar? Oder Sie fliehen!
3: Aber, Herr Niedmeyer, das wäre nicht gut, wenn wir hier zurückfliegen. Das Raumzeitkontinuum ist im Augenblick...
4: Müsst ihr Frauen eigentlich immer wieder Worte geben? Sie fliegen uns jetzt zurück. Verstanden, Frau Jormann?
3: Verstanden. Aber nur, weil Ihre dicken Faxen wirklich so schnell wie möglich in ärztliche Behandlung müssen. Und sagen Sie nachher nicht, ich hätte Sie nicht gewarnt.
4: Ja, also los jetzt, Frau Graumann.
1: Zielsicher drückt Frau Graumann auf einen der Abertausend Knöpfe. Das Raumschiff erzittert leicht, dann leuchtet die große Anzeigentafel blinkend auf. Rücksturz zur Erde.
4: Rücksturz zur Erde?
3: Ja, Rücksturz zur Erde.
1: Stürzt das Raumschiff und somit die ganze Firma wieder zurück zur Erde. Aber was für eine bewegte Vergangenheit hat die doch so unscheinbare Frau Graumann eigentlich gehabt? Vergangenheit? Ich habe das Gefühl, die Vergangenheit wird uns in Zukunft ziemlich gegenwärtig werden. Verstehen Sie, was ich meine? Nein? Pech gehabt.

0: Frieda und Anneliese.
1: Was hast du dir denn vorgenommen fürs neue Jahr, Frieda?
2: Ach, was soll ich mir noch groß vornehmen? Wer weiß, ob's nicht mein letztes ist.
1: Ja, umso mehr musst du dir vornehmen. Deine ganzen Sachen regeln und so weiter.
2: Die alten Treckerreifen hinten im Garten, die will ich noch verbrennen, dass Reinhard da nicht drauf sitzen bleibt, wenn ich da mal nicht mehr bin.
1: Wir haben zu Hause alles picobello in Ordnung für nächstes Jahr. Alle Urlaube sind durchgebucht, Jungen sind auch schon bestellt und bei Friseur habe ich mich schon 4-mal Termin geben lassen.
2: 4-mal im Jahr zum Friseur?
1: Zwischendurch schneidet Dieter mir den Prull ein bisschen zurück.
2: Ja, sowas, das können solche.
1: Was soll das denn heißen? Neue Hüfte habe ich auch schon bestellt bei AOK.
2: Tut's die alte nicht mehr?
1: Doch, aber ich lass mir lieber eine frische reinmachen, ehe es keine mehr gibt auf Krankenschein.
2: Ist auch wahr, wie gut, dass ich mir schon vor Jahren 2 Gebisse zurückgelegt hab.
1: Du, Heinz, hab ich auch gesagt, lass dir lieber jetzt eine Batterie einsetzen. Bei deiner Sauferei geht das Herz früher oder später in eine Mäse.
2: Wird alles teurer. Grundsteuer steigt auch schon wieder. Reinhard hat unseren ganzen Komplex neu vermessen lassen.
1: Wozu das denn?
2: Ach, er kennt einen vom Katasteramt. Mit dem war er zur Kur in Brasilien. Der misst ihm das Grundstück immer passend zur Steuer.
1: Ja, wenn man sich da nicht wehrt, dann machen sie doch mit allen, was sie wollen, diese Brüder. Dieter sagt schon, man sollte mit allem Mann nach Griechenland auswandern, mit einem dicken Ballig in der Sonne liegen und die EU immer mein Jö, Zahlemann und Söhne.
2: Kann sein, dass man nächstes Jahr um diese Zeit froh ist, dass man da nicht mehr ist, Anneliese.

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Herr Bundeskanzler, vielen Dank, dass Sie sich für dieses Gespräch zur Verfügung gestellt haben. Wie wir hören, hatten Sie ja eine sehr schwere Kindheit. Hören Sie denn heute gut, Herr Bundeskanzler? Herr Kohl? Herr Kohl, hören Sie mich?

0: Gut, dann kommen wir jetzt zur Sache. Herr Bundeskanzler, es ist die Rede davon, dass die Gebühren für Telefonsex erhöht werden sollen. Werden Sie das zulassen?
1: Ich hab Bullen im Neon.
0: Herr Bundeskanzler, stimmen die Gerüchte, dass Sie mit Ihrer Frau Hannelore in Oggersheim Kampfdackel züchten?
1: Und ich kann es ja nicht hören.
0: Herr Kohl, ist es denn richtig, dass Sie vorgeschlagen haben, die Golfkrise sei am besten durch einen Milliardenkredit an den VW-Konzern zu lösen? Herr Kohl, ich glaube, Sie haben da etwas im Ohr. Würden Sie das bitte rausnehmen? Sonst können wir nämlich nicht... Wir sind mitten in einer Sendung, Herr Kohl. Bitte. Da. Hallo.
1: Ja, da helfen keine Tropfen. Nee. Gegen Bullen im Neon.
0: Gut, dann vielleicht nur noch eine Frage zum Schluss. Bevorzugen Sie eigentlich eine bestimmte Sorte von... Ich meine, mögen Sie lieber dicke oder Brech, beziehungsweise Schnippel, aber in Ihrem Fall vielleicht doch eher schwarze, oder?
2: Ich bin nicht bereit, das jetzt zu tun.
0: Ach so.

0: hatte ich einfach die Schnauze voll. Da habe ich ganz tief Luft geholt und den Kerl einfach wieder ausgespuckt. Jawohl!
1: Mann, Dicky, du bist schon Teufelskerl, du.
0: Jo, jo, jo, jo. Genau so ist das gewesen damals. Das könnt ihr mir glauben, ja.
2: Du, aber sag mal, Dicky, was ist das eigentlich für ein gammeliger Typ da auf deinem Rücken?
0: Wo?
2: Na hier, zwischen den ganzen Harpunen, der Vermodderte mit dem Bart und dem Holzbein.
0: Ach, der! Oh, das ist mal eine bannig lange Geschichte. Also passt auf, das war mein Sohn.
3: Das war aus der Reihe Große Momente der Weltgeschichte. Moby Dick erzählt zum wiederholten Male die Geschichte seines Kampfes gegen Captain Ahab. Vor vielen Jahren an der Küste Neuenglands im Wahllokal.

früher, ne, hieß das einfach normal, ne. Heute sagen sie hetero. Läuft mein Opel denn jetzt mit Hetero-Benzin oder was? Das haben alle die andersrum, die haben das in die Wege geleitet. Normal gäb's gar nicht, sagen diese Brüder. Das andere wäre genauso gut. Diese Schweinerei, die da machen. Für mich sind das alle Drückeberger, einer wie der andere. Mit so Brocken wollen die alle nichts zu tun haben. Ja, meinst du, mir macht das Spaß? Könnt ihr mir auch was Schöneres vorstellen, als mit dem letzten noch lebenden Saurier in eine Wohnung zu sitzen? Aber das ist nun mal normal. Geht kein Weg um zu. Da muss der deutsche Lanzer, ne? Muss da die Zähne zusammenbeißen. Ich habe jetzt schon mal 40 Jahre Feindberührung. Und hat mir das geschadet? Im Gegenteil. Das macht einen bloß noch härter. Darum stellen wir auch was da in der Welt. Mit unserem Kruppstahl und alles. Weil wir diese Riesenweiber haben und mit denen verheiratet sind, ne? Das macht uns keiner nach. Der Franzmann, der ist ja hauptsächlich andersrum. Und was ist? Streik, arbeitslos, klapprige Autos, kein anständiger Pilz im Land. Hat er dann auch was von, ne? Von so einem Leben. Und der eins mit dem Monster in der Wohnung, den kannst du nichts vormachen. Der ist hart im Nehmen. Und das sage ich dir. Da können die andersrummen behaupten, was sie wollen. Von wegen normal gäb's gar nicht. Wenn das erste Schild Hetero-Benzin an der Tanksäule hängt, dann wandern mein Opel und ich aus. Ne? Ist doch wahr auf Deutsch gesagt. Und den Brocken, den lassen wir hier.

0: reiten für Freiheit und Gerechtigkeit. Die drei Musketiere. Heute
1: das Ratespiel.
2: Ah ja, kennen Sie den schon, Herr Potters, Herr Adders, Herr D'Artagnan? Gell, da passen Sie mal auf, der ist jetzt ganz was Schweres, ist das. Das ist nämlich so, wissen Sie, welches Tier den Schwänzel vorne hat?
3: Nein! Nein.
2: Wisset ihr nicht?
3: Nein!
2: Ah ja, das sind doch die Musketiere, seid ihr doch!
3: Erfolg! Ja.
2: Der ist brutal gut!
3: Erfolg!
1: Das war eine Folge der drei Musketiere mit Heinz Wägele, frei nach Daniel Rudolph und Ralf Henke.

Hallo, liebe Tierfreunde. Wenn die Uhren wieder umgestellt werden, dann heißt es auch für die Tiere Abschied nehmen von der Sommerzeit. Jeden Morgen kommt der Fuchs immer heim von der Nachtschicht. Drunten in der Menschensiedlung hat er sich den Magen vollgeschlagen mit den weggeworfenen Pausenbroten der Schüler. Nun um kurz vor acht überquerte er die Bundesstraße in Richtung Fichtenschonung. Der Berufsverkehr war längst verstummt und für den alten Kempen war es ein leichtes, das stahlgraue Asphaltband unbeschadet zu überqueren. Wenn jedoch am Montag nach der Zeitumstellung zur gleichen Stund der Proletarier seinem Wirkungskreis entgegenstrebt, dann ist es um Meister Reinecke wohl geschehen. Selber schuld. Warum stellt das Wild doch nicht seine biologische Uhr rechtzeitig um? Und soll mir keiner sagen, das ginge nicht, weil man deren Funktion gar nicht bemerke. Selbst Frauen, weit weniger sensible Säuger als etwa Rehe, hören ihre biologische Uhren sogar ticken. Da wird es doch wohl dem Fuchs mit seinen scharfen Sinnen erst recht gelingen, seinen inneren Wecker umzustellen. Wie wir alle wissen, ist jedoch das Wild zu dämlich oder zu stolz, um sich dem Menschen und seinen Gepflogenheiten anzupassen. So sterben gerade in den Herbsttagen Tausende von Tieren auf den Straßen, weil sie noch nach dem Sommerfahrplan rumlaufen. Da kann man naturgemäß kein Mitleid haben und sich nur wieder mal fragen, wie sich die Jungs eigentlich ihre Zukunft vorstellen. Wenn erst der Chinese in Deutschland siedelt, dann ist es mit dem Blutopfer auf dem Asphaltband nicht getan. Dann werden auch nicht mehr Habicht und Bussard von den flachen Füchsen auf der Straße profitieren, sondern der gelbe Mann wird sie sich selber auf dem Weg zur Arbeit in den Henkelmann schnippeln. Bis zum nächsten Mal, ihr kleiner Tierfreund.

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1: Hören Sie, so geht das nicht. Sie können hier nicht im Studio bleiben.
2: Wir gehen jetzt hier gleich auf Sendung.
3: Ey, Scheiße, ey. Das letzte Mal habt ihr mich doch auch bleiben lassen. Da war ich doch auch ganz still, ey.
1: Nein, das geht nicht. Einer von uns beiden muss jetzt gehen.
4: Also, meine Herren, los, los. Es ist Sendung, die läuft.
1: Ja.
3: Ey, super. Die Scheibe kenne ich. Das ist doch die Rosenberg.
1: Ja, das ist sie. Jetzt muss ich sie aber bitten. Ich muss nämlich, also...
3: Ey. Die habe ich mal gesehen, in echt, in Berlin bei der Hitparade, bei Dieter Thomas Heck. Die war super, die hatte sogar ein Autogramm gegeben.
1: Also,
3: ey.
1: Passen Sie mal auf, Sie können ja nicht einfach jede Woche ins Studio reinplatzen und Ihre Geschichten erzählen, das
3: oh,
1: geht doch...
3: Oh, Scheiße, jetzt bist du sauer auf mich, wa?
1: Nein, ich bin nicht sauer auf Sie. Sie müssen aber verstehen, dass wir
3: nee,
1: nicht jeden...
3: Nee, kannst du ruhig sagen, wenn ihr sauer bist, das verstehe ich, ey.
1: Nein, ich bin nicht sauer.
3: Ey, super, wusste ich doch, dass du in Ordnung bist. Da kannst du mir doch bestimmt noch mal was aufnehmen, wa? Hier, ja. Ich hab dir auch eine Kassette mitgebracht, eine unbespielte. Musst du nur aufpassen, dass du die Dolby-Taste drückst, ja? Ey, was ist denn jetzt auf einmal los? Musst du aufs Klo oder warum stehst du auf, ey?
4: Also ich hab die Schnauze voll, ne? Entweder es ist Rotlicht an und ich kann hier meine Sendung ungestört machen oder dieser Heinz hier kann sehen, wie er klarkommt. Ich hau jetzt jedenfalls ab.
3: Ey, Scheiße. Der ist ja doch sauer. Was mache ich denn jetzt? Ich könnte euch ja mal erzählen, wie es hier so aussieht. Also Leute da draußen, ich sitze hier in einem echt super Studio. Tierisch viele Mikros und die haben hier sogar auf den Tischen Teppichboden liegen. Und da hinten, hinter der Glasscheibe, da sitzt einer und winkt die ganze Zeit. Hallo! Hallo! Oh. Jetzt kommen gerade drei Leute hier rein. Die winken nicht, ne? Aber die sagen noch nicht mal guten Tag. Hey, hallo, hallo. Ey, aber scharfe Kittel haben die an. Super, total weiß, ey. Und für mich haben sie auch einen mitgebracht. Ey, super.

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0: Schnuckel, wie findest du's? Sind doch fast alle Ecken weg, oder?
1: Und was ist das hier oben? Nennen wir das etwa rund?
0: Ja.
1: Also ich jedenfalls nicht. Komm, gib her, ich mach das zu Ende für dich. Du kannst ja so lange das Mammutgassi führen oder die Höhle fegen oder sonst was, was du kannst. So wird's gemacht, genau so. Ja, ja, ja, Frauen und Räder machen zwei Welten prallen aufeinander.
0: Arschloch.
2: Das war aus der Reihe Große Momente der Weltgeschichte die ersten Shovi-Sprüche der Menschheit, geäußert im Hobbykeller einer jener typischen Vier-Personen-Höhlen des Neolithikums.

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1: Du Mutti, ich hätte da mal eine Frage.
2: Aber sieh ja doch mein Kind nur zu.
1: Ist Papi eigentlich mein richtiger Vater?
2: Nein, aber das muss unser kleines Geheimnis bleiben, mein Schatz.
1: Okay, hat Papi auch gesagt, als ich gestern in das Röhrchen spucken musste.

0: Wisst ihr, wenn ich neulich ganz nackig gesehen habe?
1: Die scharfe Kopatka mit den mörderischen Glocken?
0: Nee, mich selber.
2: Sensationell. Wie bist du dir da bloß auf die Schliche gekommen?
0: Ich hab Zetsch so einen großen Spiegel, ne? Der ist so groß wie ich. Deshalb kann es Mr. Zetsch ganz drin sehen. Voll nackig.
2: Oh, bei einem kleineren Spiegel hättest du nur weiter weggehen müssen. Dann könntest du dich da auch ganz drin sehen. Voll nackig.
3: Verstehe ich nicht. Zum Beispiel ein kleiner Autoruckspiegel, ja? Ich habe noch nie komplette nackige Frau gesehen.
1: Oh Mann. Weil da zum Beispiel auch noch nie eine vorstand. Du Witzbold!
0: Das geht doch auch gar nicht. Eine ganze nackige Frau in so einem klitzekleinen Rückspiegel, oder?
2: Natürlich nicht! Und wie kommt das dann, dass man da komplette Autos drin sehen kann, ja? Die hinter einem herfahren, wie geht das?
0: Kann man gar nicht, Ed. Man bloß die Vorderseite.

0: ferma.
1: Liebe, Intrigen, Portokosten.
2: Schicksale rund um das Wirtschaftsimperium des Fritz F. Niedmeier.
3: Was für ein Morgen. Die Sonne lacht.
1: Der blaue Himmel strahlt. Wen wird es da wundern, dass Firmenchef Niedmeier heute ganz besonders gut gelaunt sein Büro betritt, wo er allerdings eine grausige Entdeckung machen muss.
4: Ja, jeber denn so was? Wer hat dann hier seinen Kakao auf meinem Schreibtisch verschüttet? Frau Raumann?
5: Ja, Herr Niedmeier?
4: Jetzt gucken Sie sich mal hier diese Sauerei an. Alles voller Kakao. Sie wissen nicht zufällig, wer das war?
5: Zufällig doch, Herr Niedmeier. Der Erwin war's.
4: Natürlich, der Erwin. Wer sonst?
1: Ja, der Erwin. Seit Frau Graumann ihren missratenen Sohn wieder bei sich aufnehmen musste, ist in der Firma die Hölle los. Nichts ist mehr so, wie es mal war. Oder wie es Schrage formuliert hätte, falls er Pfarrer geworden wäre.
6: Wahrlich, ich sage euch, was dem Herrn Jesus der Teufel war, das ist heute der Erwin.
1: Als Chefkonstrukteur formuliert Schrage das jedoch so.
7: Was für ein Motor, der Kolbenfresser, das ist für die Firma der Erwin.
1: Und schon hat Erwin ein neues, ahnungsloses Opfer gefunden. Immobilienmakler Ella Bracke, der sich soeben appetitanregend auf dem Firmenhof ergeht.
8: Na, kleiner Mann, wie heißt denn du?
9: Erwin, und wickel deine Hose auf?
8: Na, hör mal, sowas fragt man doch nicht einen fremden Onkel.
9: Hast du einen Beruf?
8: Natürlich, ich bin Makler. Und um es hier einmal ganz deutlich zu sagen, ein Wohnungs- und Immobilienmakler vom Beruf.
9: Quatsch! Wenn Makler ein Beruf sein soll, dann ist Halsabschneider oder Sittenstreuch auch einer. Hat meine Lehrerin gesagt.
8: Also, junger Mann, über diese Frage möchte ich hier keinen Zweifel auch nur im geringsten aufkommen lassen an dieser Stelle.
9: Wer Makler ist, soll lieber Robbenbabys schlachten oder kleine Kinder anführen. Weil das ist anständiger als Wohnungen vermarkten. Hat auch meine Lehrerin gesagt.
8: Ja gut, also wenn dies auch zutrifft im weiteren Sinne. Ich jedenfalls habe nicht die Absicht, und ich sage dies mit aller Deutlichkeit, mir die Freiheit an meinem Beruf vergelten zu lassen. Von nichts und niemandem. Und schon gar nicht von mir. Von dir.
9: Na dann, guck du very much, dicker Onkel.
1: Und schon ist Erwin mit seinem motorisierten Skateboard über alle Berge. Zurück bleibt ein ratloser Ella Brake. Und auch uns verschlägt es angesichts solchen Rabaukentums die Sprache, sodass wir diese Folge lieber beenden.
10: Hey, was ist los? Raus hier, Erwin! Nein, du darfst hier nicht sprechen!
9: Jetzt, Erwin! Jetzt tritt ich! Ich fordere erstens mehr Taschengeld, zweitens 50 kostenlose Kaugummi-Zigaretten pro Tag, drittens freien Eintritt im Schweinepark Münchhagen, viertens ein Schwung blutjunger die mir mal so

0: Frieda, was gab's zum Muttertag?
1: Wir haben uns dies Jahr nix geschenkt, ich und Reinhard.
0: Was heißt da wir? Der dicke Pluck hätte dir was mitbringen müssen.
1: Ich hatte Reinhard nämlich letztes Jahr zum Muttertag das Haus überschrieben und er mir einen Strauß Löwenzahn gepflückt und mich dann rausgeschmissen.
0: Ja, bei Geschenke kommt es ja nicht auf den materiellen Wert an, sondern auf den Gedanken, der dahinter steht.
1: Reinhard hatte den Überschreibungsvertrag nicht zu Ende gelesen. Ich habe nämlich Nießbrauch bis ans Ende meiner Tage.
0: Ja, und da hast du ihm den schäbigen Löwenzahn um die Ohren gehauen und bist wieder reingegangen, ne?
1: Und deshalb haben wir uns dies Jahr gesagt, wir schenken uns nichts.
0: Das stimmt. Ihr schenkt euch nun wirklich nichts. Das geht bei euch zu wie Vatertag auf der Samenbank.
1: Zu Vatertag kriegt Reinhard von mir und Anita einen Wellness-Einlauf mit Doppelkorn. Da freut er sich das ganze Jahr schon drauf.
0: Och, wie schön. Dann hat man hinterher auch nicht so eine Alkoholfahne von der Sauferei.
1: Sagt Reinhard auch, kann man den anderen morgen sogar mit dem Auto nach der Arbeit fahren.
0: Ja, Mäse voll Doppelkorn und Heidewitzka nach dem Finanzamt. Dann kann man bloß hoffen, dass unser Antrag an dem Tag nicht oben liegt.
1: Steuerzahlen muss man gar nicht beantragen, sagt Reinhard. Das wird heute vollstreckt.
0: Ja, Vatertag, Muttertag. Du, ich geb da ja beides nix drum, nicht? Jeder Blödmann hat doch heute einen eigenen Tag allmählich.
1: Ja, sogar Frauen.
0: Nächsten Sonntag feiert unser Dieter den internationalen Tag gegen Homophobie.
1: Ist das diese Bluterkrankheit?
0: Nein, Schwulenangst heißt das.
1: Wieso? Die tun doch nix.
0: Und morgen, stand heute in der Zeitung, ist der Tag des internationalen Erschöpfungssyndroms.
1: Ach, kann man mal den ganzen Tag mit dem Kopf auf der Tischplatte liegen, wie schön.
0: Früher hieß der Tag übrigens Weltbehördentag.

0: Es war im Jahre 1974, liebe Zuhörer, als im Hause von Cindy und Bert in Kleinwimmede noch die heißen Partys stiechen. Wir von der Redaktion Geheimnis Deutscher Schlager erinnern uns gern an diese Zeit zurück. Die Cindy und der Bert, die haben diese Sonntage in ihrem Lied unvergänglich gemacht. Der Clou der Party war jeden Sonntag die Ankunft der Musikanten aus Athen. Athen, Kleinwimmede, immerhin eine Strecke von fast 2000 Kilometern. Wir haben sie heute bei uns im Studio. Yannis Koutsogeorgias und Agamemnon Charampopoulos. Die Athener Jungs, wie wir sie damals nannten, die uns so manchen schönen Nachmittag bescherten damals in Kleinwimmede, als sie zu Vanilletee und Salzletten auf ihrer Bazooka schrammelten. Eifer, Bipsch, was wurde da noch so flaggig getanzt und in Cindy's Bifteki in griechischen Büchern geschmökert. Während Yannis und Agamemnon bei ihrer Bazooka in die Seiten griffen, wurde die Domestos-Flasche herumgereicht und alle waren gut gelaunt. Ach, Yannis, Agamemnon, spiel doch noch einmal für uns heute in der Sendung die alten Lieder, ja?
1: Ja, nichts Probleme, können wir gleich spielen, ja?
0: Genau wie damals. Oh, Göttchen, nein. In mir steigt die Erinnerung auf und ich denke wehmütig an die schöne Zeit in Kleinwimmelde, weil

0: Große Momente der Weltgeschichte.
1: Hey, na du Weichei, auch ein Schwimmerchen?
2: Na klar, ich weiß doch, was ich meinem Buddy schulde und den Schnitten.
1: Hey, wie ist es? Nachher wie immer auf dem Tässchen Jamaika im Rix?
2: Worauf du aber einen lassen kannst, Alter. Aber erstmal ist Schwimmi angesagt.
1: Du willst ein Rennen?
2: Aber immer, Baby. Okay, pass auf, wer zuerst an der Boje da hinten ist.
1: An welcher Boje?
2: Na, an der großen weißen da hinten natürlich, du Blindfisch.
1: Okay, Big Mouth. See you an der Boje.
2: Mich siehst du bis dahin aber nur von hinten.
1: Und los.
3: Aus der Reihe Große Momente der Weltgeschichte hörten Sie heute: Der weiße Hai kommt dank zweier kurzsichtiger deutscher Touristen, auch für ihn selbst überraschend, zu einer ungeplanten Zwischenmahlzeit.

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1: Ach Papa, hier in der Zeitung steht, man kann jetzt den ganzen Tag Boris Becker gucken. Der hat einen eigenen Fernsehsender. Ich mach mal eben an, ne?
2: Will, du ziehst den Videorekorder raus. Da war gerade eine gute Stelle.
1: Man kann gar nicht mehr normal Fernsehen gucken. Tag und Nacht läuft den dösigen Rekorder.
2: Blöde Kuh. Das heißt Boris minus Becker TV. Klingelt da was bei dir?
1: Was kommt denn dabei raus?
2: Wobei?
1: Ja, bei Boris minus Becker.
2: 0 minus 0 bleibt 0. Boris minus Becker TV ist ein Internetsender. Den gibt's nicht im Fernsehgerät.
1: Dann kann den ja keiner gucken.
2: Doch, welche die Internet haben.
1: Ach so. Ja, bloß wir wieder nicht, ne? Ich will doch sehen, wie Boris und sein Lilly denen ihre Hochzeit vorbereiten. Hier steht, sie übt ja sogar schon die neue Unterschrift.
2: Damit sie mit seiner Kreditkarte ordentlich Boris' Konto plündern kann, die alte Hollandgurke.
1: Ach komm, ich finde den Lilly ganz nett. Jedenfalls netter als Angelika Jolly.
2: Angelika Jolly? Mit der war Boris doch gar nicht zusammen.
1: Der nicht, aber Bernd Pitt. Und der soll auch wieder bei sie weg sein.
2: Jetzt bringst du alles durcheinander. Gut, dass wir kein Internet haben, sonst wirst du doch komplett durchdrehen.
1: Ich will dahin, Papa, wenn Boris und Lilly heiraten. Und winken, winken, immer winken. Nach St. Moritz.
2: Als Max oder als Witwe Bolte? Du alte Schrapnell, bleib schön mit dem Kittel zu Hause. Sonst kommst du auch noch bei Boris TV.
1: Ist doch nicht schlimm, kann ja keiner gucken.
2: Was? Da sehe ich 2 Millionen auf ihrem Computer und ich bin blamiert.
1: Du? Dich kennt doch gar keiner. Oder hast du auch schon so einen eigenen Sender? Papa TV.
2: Ich hab Papa auf Mama TV. Das glotze ich mir schön auf meinen Rekorder. Und jetzt hast du ein Bild. Ich will Kassette zu Ende gucken.

0: Sie reiten für Freiheit und Gerechtigkeit. Die drei Musketiere. Heute
1: im Rhododendron.
2: Hey, Aramis! Weißt du, wie man Rhododendron schreibt?
3: Keine Ahnung!
4: Dann lasst uns verschwinden, damit wir dem König keinen Bericht erstatten müssen.
2: Ja, genau!
1: Das war die legasthenische Folge der drei Musketiere. Sie hörten heute im Gebüsch.

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1: Wir älteren Tierfreunde kennen sie noch aus unserer Jugend. Kaum einen Quadratmeter große Paradiese für Frosch und Molch. In diesen Thesarien versuchten wir jungen Burschen damals, den Lurchen ein gewohntes Zuhause zu schaffen. Doch auch die Welt der Schleimer hat sich gewandelt und wir Amphibienfreunde müssen uns heute die Frage stellen, wie fühlt sich ein Lurch in Jugoslawien? Müssen wir das Terrarium ständig unter Beschuss halten, damit sich der vierfüßige Serbe nicht langweilt? Die Zubehörindustrie hat auch diesen Trend längst erkannt und bietet allerlei Einrichtungsgegenstände fürs moderne Glashaus. Winzige Dioxinfässchen geben eine überriechende Flüssigkeit frei, die langsam am Salamander runtersabbert. Aus Modellautos und alten Joghurtbechern bauen wir uns eine naturgetreue Deponie in der Lebenswelt des Lurches. Und auch die ständige Angst vor den aberwitzigen Plänen Günther Krauses muss der Lurch in der Gefangenschaft nicht missen. Wacht der Molch am Morgen auf, ist das ganze Terrarium geteert, genau wie im wirklichen Leben. Jüngst erst habe ich den Ausbruch des Ätna für meinen sizilianischen Bergfrosch nachgestellt. Fern von der Heimat muss das mafiöse Amphibium doch einen gewissen Eindruck von der Urgewalt des lavaspeienden Vulkans bekommen haben, als ich ihm den Eimer heiße Schlacke ins Thesarium kippte. Ja, liebe Zuhörer, der Realismus erobert auch den Hobby-Thesarianer. Nachdem zum Beispiel die professionellen Nerdzüchter schon immer ihr Gehege dem Archipel Gulag nachgebildet haben, wollen auch die Amateure nicht nachstehen. Ein Bekannter von mir hat zum Beispiel seine Voliere für Kanarienvögel komplett mit Hotelattrappen und Würstchenbuden zugebaut. Aus Lautsprechern dröhnt ständig Disco-Musik und die kleinen gelben Sänger liegen mit den Nerven am Ende in der Ecke. Aber mal ehrlich, liebe Zuhörer, in Teneriffa hätten sie es auch nicht besser gehabt. Von einem anderen, allerdings entfernteren Bekannten weiß ich, dass er einen jungen Delfin im Innenraum seines gefluteten japanischen Kleinwagens hält. Das geht nun doch zu weit. Bis zum nächsten Mal, Ihr kleiner Zierfreund.

0: Gedanken zur Zeit. Es spricht Akademiker AD Cassovat von Sondermühlen.
1: Manchmal sehe ich den Bundesverkehrsminister abgebildet in der Zeitung und ich sage mir, was für eine dumme Visage. Und sofort zucke ich zusammen. Wie konnte ich nur so ungerecht sein? Sicher gibt es irgendwo auch einen Menschen, der ihn liebt. Ich will es zumindest hoffen, liebe Freunde.

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1: Moin. So allmählich läuft der Wahlkampf an. Sowohl in Niedersachsen als auch im Bund, wo gar keine Wahl ansteht. Olaf Lies redet über Chinesen bei VW, verteilt Geld an die Gemeinden und feilt bereits an seinen Reden für die Schützenfestsaison. Und ich sag mal so, da kann gar nicht genug dran gefeilt werden. Die CDU versucht auch ihren Kandidaten Lechner über dessen eigene Familie hinaus bekannt zu machen. Die AfD muss erstmal gucken, wer von denen denn womöglich nächstes Jahr noch dabei ist. Die Grünen sind am weitesten. Die wollen eine allgemeine Landesregelung für gestrandete Wahlen. Wale. Wobei das jetzt nicht das heißeste Thema der Landespolitik ist. Könnte ich mir vorstellen. Dabei ist dies ja erst Kommunalwahl und Landtagswahl erst 2027. Im Bund ist es noch bekloppter. Da wird erst in 3 Jahren gewählt und jetzt soll schon der Kanzler ausgetauscht werden. Hendrik Wüst aus NRW läuft sich schon warm. Das wäre dann die komplette Wählerverarschung, wenn auch ohne Wahlen neue Regierungen eingesetzt werden können. Unterbleiben!

0: Die Nebel von Skandalon.
1: Ein Heldenlied aus dem Nordwesten des Reiches. Heute der Traum vom großen Reich im Norden. Im düsteren Leineschloss herrscht Endzeitstimmung. Die Tage Skandalons scheinen gezählt. Droben in den nebligen Elbmarschen schickt sich Henning Froschauge, der unterernährte Deichgraf, an, sein morastiges Reich zu vergrößern. Seine klebrige Zunge leckt machtgierig über die Elbe bis weit nach Skandalon hinein. Er träumt vom großen Sumpf im Norden, in dem sich Drogensucht, Prostitution und Musicals ungehindert ausbreiten können.
2: Quack, quack. Habe ich erst die Kreisestadion, Harburgund und Cuxhaven, so kann ich übers Jahr schon die Schröder-Schanze an der Leine mein eigen nennen. Quack, quack.
1: Dies dreiste Ansinnen ward dem roten Schröder zugetragen und die Wände des Leineschlosses halten wieder von den tobenden Worten des Königs von Hannover.
3: Wieso? Ich bin dafür. Wir machen das große Land im Norden, Hauptstadt Hannover. Hamburg teilen wir auf zwischen den Kreisen Pinneberg und Stade. Fertig, aus und vorbei.
1: Als Henning Froschauge dies vernahm, blieb er kühl, wie es sich für einen hanseatischen Frosch geziemt.
2: Quack, quack! Ich werde Skandalon aushungern, bis der rote Schröder angekrochen kommt und mich um Eroberung anfleht. Ich werde die Elbe tiefer legen und den Schlamm über ganz Stadion und Harburgund verteilen. Ich werde Reeperbahn und Musicals für die Untertanen des Schröder sperren und quack, quack, ich werde die Kieler Jungfer Heidehut Simonis zum Kandidatus der Roten Horden küren und damit den König von der Leine auf ewig vernichten. Quack!
1: So schallte es zwischen beiden Nordländern hin und her, dass den Untertanen Angst und Bange wurde. Doch am hohen Ufer von Skandalon ging alles seinen gewohnten Gang. Wie seit Menschengedenken saß der rote Schröder an seiner mächtigen Tafel, speiste prächtig und sinnierte bei einer Lütchenlage über seine Zukunft.
3: Ich ziehe erst mal mit Hund und Kegel, vor allen Dingen mit meinem Weib, näher an Hamburg ran. Dann wird er schon Angst kriegen, der Henning. Hab ich schließlich ja auch. Dann riegel ich Hannover ab gegen die Hamburger. Die haben ja sowieso alles gefärbte Haare. Die erkennt man ja sofort. Tja, und wenn er dann immer noch was will, dann mache ich mit der Simonis gemeinsame Sache, so schwer mir das auch fällt. Ich lasse einfach den Transrapid nicht durch. Dann steht er da mit seinem zugeschlammten Tor zur Welt und keiner kommt ihn mehr besuchen. Hat er verdient.

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1: Vor 75 Jahren wurde in Kenosha im Bundesstaat Wisconsin der amerikanische Regisseur und Schauspieler Orson Welles geboren. Ihm gelang 1938 die erste Reportage von einem Angriff, der aus

0: Außerirdischen auf unseren Planeten.
1: Of the creatures in the rocket cylinder at Grover's Mill.
2: Über die Lebewesen in dem Raketenzylinder in Grover's Mill kann ich Ihnen keine verbindliche Information geben. Weder über ihre Natur, noch über ihre Herkunft, noch über ihr Vorhaben hier auf der Erde. Was ich versuchen könnte, wäre eine mutmaßliche Erklärung ihres Waffensystems. Mangels eines besseren Begriffs werde ich die mysteriöse Waffe als Hitzestrahl bezeichnen. Es ist nur allzu offensichtlich, dass diese Wesen wissenschaftliche Kenntnisse haben.
0: Um die heimische Bevölkerung zu beruhigen, gelang es dem amerikanischen Geheimdiensten, das Ereignis zu vertuschen und die Reportage als Hörspiel auszugeben. Aus Kummer darüber widmete Orson Welles sein weiteres Leben der Fettsucht. Hindenburg explodiert, lautete die Schlachtzeile, die am 6. Mai 1937 die Welt in Atem hielt. Leider handelte es sich dabei nicht um den Reichspräsidenten, sondern um den gleichnamigen Zeppelin, der um 7.30 Uhr Ortszeit beim Landeanflug auf Lakehurst, Bundesstaat New York, in Flammen aufging. Hier ein Tondokument aus dem Jahre 1937, 8 Stunden vor dem Unglück.

0: Heute, vor genau 150 Jahren, wurde in Großbritannien die erste Briefmarke eingeführt. Es handelte sich um eine schwarze Ein-Penny-Marke mit dem Konterfei der Königin Victoria. Im Besitz des Frühstücksradios befindet sich das letzte noch erhaltene Exemplar dieser Marke. Aus Sicherheitsgründen kann ich hier allerdings nur eine 20-Pfennig-Marke der Bundespost vor das Mikrofon halten. So. 101 Jahre genau ist es her, dass in Paris der Eiffelturm eingeweiht wurde. Es handelte sich dabei um die erste abstrakte Nachbildung eines Mittelgebirges überhaupt. Die französische Regierung wollte damit ihren Gebietsanspruch auf die Eifel Ausdruck verleihen. Der vom deutschen Kaiser eilig in Auftrag gegebene Pyrenäenturm kam nicht zustande. Abstrakte Gebirgsnachbildungen sind heute aus der Mode gekommen.
1: Hören Sie jetzt, Brochterbeck.
0: Mit diesen Worten erklärte vor 16 Jahren Willy Brandt seinen Rücktritt als Bundeskanzler. Damals konnten die SPD-Genossen wenig anfangen mit dem Abschiedsgruß des scheidenden Regierungschefs. Doch schon Jahre später erwies sich die kühne Prognose Willy Brandts als goldrichtig. Das Frühstücksradio nahm seine Arbeit auf. Heute ist diese Einleitungsformel in aller Munde.
1: Hören Sie jetzt, Brochterbeck.
0: Das waren die Nachrichten von gestern im Frühstücksradio mit Pavian Meyer zu Brochterbeck.

0: ein ausgiebiges Geschäft.
1: Pö? Bin es etwa Claudia Siffer? Es muss gar nicht. Es macht das alles mit Konzentration und Zurückhaltung.
0: Besonders das letzte Wort solltest du dir ganz groß auf die Fahne schreiben, Gisela. Zurückhaltung.
1: Wenn man aber gar kein Alkohol säuft, dann hat man logischerweise auch keine Fahne, wo man was draufschreiben könnte. Und schon gar nicht Zurückhaltung, weil die Blase, wenn man nicht säuft, ja auch nicht voll sein kann. Man leider.
0: Klingt logisch. Also darfst du gleich in Lorette mal nicht raus zum Pinkeln.
2: Jaro, gemacht. Schönes Tagesfahrt nach Lorette. Morgens um 3.20 Uhr losgefahren mit Bubu von MB Traumreise und 50 Oma mit Dauerkatheter. Nix anhalten. Ankomme in Spanien 20 Uhr. Omas alle in Bodega Sangria gedruckt. Paella gegessen. Jaro, nix.
1: Was hast du gemacht?
2: Naja, eventuell Toilette. Im Bus gab keine. Als Jaro fertig, Oma schon bezahlt, dann 20:45 wieder alles im Bus und zurück in Deutschland.
0: Sag mal, wo kann man denn in Lorette mal ganz gut eine Stange Wasser? Also ich meine, so in netter Atmosphäre.
2: Jaro weiß Bescheid. Schönes großes Raum mit grüner Spanisch-Kachel, mittelaltes Klofraum mit Fächer und Fenster mit direkt Blick auf Meer.
1: Ja, toll. Ich dachte, wir essen Oliven und Aioli, trinken Rocha, gucken uns eine Flamenco-Gruppe an und legen uns ein bisschen ans Strand.
0: Das kannst du ja auch machen, solange Jaro und ich in dem schönen Raum sind. Wir wollen hier in Spanien nämlich nur eins, und zwar bis der Arzt kommt, nämlich Pink.
1: So unkapiert. In den Ländern, ne, wo ich nämlich gut finde, wird immer nur kurz angehalten.
2: Außer morgen in Marokko, da kriegst du längere Aufenthalt, Gisela. Eventuell für immer.
0: Zumindest, wenn genug Kamele dabei rumspringen.

0: Liebe, Intrigen, Portokosten.
1: Schicksale rund um das Wirtschaftsimperium des Fritz F. Niedmeier.
0: Mit Mühe und Not und nur durch heftige Interventionen von Außendienstmitarbeiter Zarkowski ließ es sich vermeiden, dass Schrage aus Protest darüber, dass Firmenchef Niedmeier ihn wegen seiner erotischen Tätowierung in seine Herrenmagazinsammlung einreihen wollte, fristlos gekündigt hat. Schrage erklärt sich tatsächlich bereit, an 2 Tagen in der Woche mit freiem Oberkörper zu arbeiten und so dem Chef wenigstens Aussicht auf die aufreizenden Motive auf seinem Oberkörper zu gewähren. Aber bei diesem ganzen Trubel sind natürlich ein paar andere Mitwirkende unserer Serie völlig ins Vergessen geraten.
2: Mais oui, ich zum Beispiel. Seit mindestens 4 Folgen bin ich eifersüchtig auf die neue Freundin von meiner liebe geschiedene Fritz. Aber nie ist genügend Sendezeit da, dass ich einmal eine hübsche Intrige gegen sie zustande bringen kann.
0: Da hat die liebe Suzette natürlich recht. Aber auch heute wird nicht genug Sendezeit dafür vorhanden sein. Denn heute wollen wir uns einem ganz anderen Mitglied der Firma zuwenden, das nur schon allzu lang in Vergessenheit geraten ist, nämlich dem Firmenrauhartikel Norbert. Liebe Zuhörer, so mancher von Ihnen wird sich gefragt haben, ob unser guter, tapferer, herzensguter Norbert überhaupt mitgekommen ist nach Moskau. So lange haben wir schon nichts mehr von ihm gehört. Ich kann Sie beruhigen, er ist. Aber kaum, dass er hier angekommen ist, hat er sich in eine hinreißend schöne, langhaarige Afghanin verliebt, sodass er für die einfachen Belange der Firma schon bald kein Schlappohr mehr übrig hat. Nur richtig weitergekommen ist der Gute bei seiner Balz bisher nicht. Ihm fehlt einfach der Mut, die schöne Hündin anzusprechen. Aber für heute hat er sich ganz fest vorgenommen. Norberts Devise ist... Genau, seine Devise ist heute oder nie. Und so baut er sich mit fester, aufgeregt wedelnder Rute vor dem Hundesalon auf, in dem die schöne Afghanin jeden Tag ihr seidiges Fell striegeln lässt. Natürlich würde Norbert nichts lieber als selbst dieses seidige Fell striegeln, aber dahin ist es noch ein langer Weg. In diesem Augenblick tritt seine Angebetete an das helle Herbstlicht und sie sieht wieder einmal atemberaubend aus. So atemberaubend, dass dem guten Norbert seine freundliche Ansprache im Hals stecken bleibt. Und so entschwindet die unbekannte Schöne, wie sie schon so oft entschwunden ist. Wird Norbert es jemals schaffen, sie anzusprechen? Oder wird er weiter Tag für Tag sinn- und erfolglos vor dem dekadenten Moskauer Hundesalon sitzen und nur von seiner immer unerfüllt bleibenden Liebe träumen? Wenn Sie das wissen wollen, dann verpassen Sie nicht die nächste Folge von...

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1: Kommst du mit? Sonntag? Pistor?
2: Pistor? Wohin?
1: Nach Stadt mit Bus.
2: Bus? Warum?
1: Autohaus.
2: Ja, was?
1: Ja, Schautag.
2: Och, Schautag.
1: Würschen, 50 Cent.
2: Und Kaffee?
1: Auch 50.
2: Wie schön, nee. Wann sagst du?
1: Pistor sagt 10 Uhr.
2: Von wo?
1: Wintergarten an der Sakristei hinten.
2: Oh, nee, da hinten extra hin.
1: Bus kostet auch zusätzlich.
2: Was?
1: 20 Euro.
2: So viel, wofür?
1: Steckt sich Pistor 10 von ein.
2: Für so einen Zweck?
1: Nee, für sein neues Auto.
2: Deshalb geht die Fahrt nach dem Autohaus.
1: Pistor kriegt da Prozente.
2: Wie? Wenn wir da auch eins kaufen?
1: Bus fährt erst zurück, wenn mindestens eins gekauft ist.
2: Ich denke, Pastor kriegt eins.
1: Nein, zusätzlich noch eins.
2: Und? Welche Marke?
1: Im Gemeindebrief stand, Würschen satt für den, der einen Hyundai hat.
2: Unser Hund hat keine Zeit.
1: Die Automarke heißt Hund, ist aus Korea.
2: Ach so, Hundemarken, die kenne ich nicht.
1: Reinhard sagt, Gott schütze uns vor Sturm und Wind und Autos, die von Hunden sind.
2: Schütt die wat um Schautag beim Hundehändler. Ich bliebe mit dem Mäse zu Hus.
1: Ich komm vorbei und wir machen uns selber ein Glas Würschen auf.
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0: Was bei uns so braucht.
1: Halt, da stimmt doch was nicht. Die ersten Zahlen sind ja richtig, aber dann ist...
2: Ja, wir melden uns hier live aus dem Deutschen Schlagermuseum in München, wo im Auftrag des Bundesforschungsministeriums die Kostbarkeiten des deutschen Schlagers aufbewahrt, konserviert und, wenn nötig, auch restauriert werden. Und das ist manchmal eine recht aufwendige Prozedur, nämlich dann, wenn die Originalaufnahmen unauffindbar sind. Gott sei Dank gibt es da aber immer wieder ein paar Unentwegte, die die alten Schlager noch drauf haben und die helfen dann, so einen Song wiederherzustellen. Heute wird schon seit Stunden ein Lied von Erik Silvester bearbeitet und ich halte mein Mikrofon jetzt noch einmal in diese Arbeitsgruppe, mal sehen, wie weit sie inzwischen sind.
0: Pfeffer in Salat und Musik im Rhododendron, den man hat.
1: Nein, das ist doch falsch, da kommt doch keine Pflanze.
2: Ja, da gibt es häufig stundenlange Diskussionen um den richtigen Text. Lohnt sich das denn überhaupt, Herr Jetkowski? Lohnt sich diese Arbeit überhaupt, Herr Jetkowski?
3: Also ja, sicher, das sind schon hohe Investitionen. Pro Lied beläuft sich das so auf etwa 2 bis 2,5 Millionen DM. Ne?
2: So viel?
3: Naja, nun, aber dafür sind wir jetzt seit, wann war die Wende noch? Wann war
4: das? 83.
3: Da sind wir jetzt seit 83 dabei, ein komplettes Schlagerarchiv für die Bundesregierung zu erstellen.
2: Ah, ja.
3: Ja, und der Bundeskanzler lässt sich ja regelmäßig persönlich über unsere neuesten Ausgrabungen informieren.
2: Ne? Ja, das ist höchst interessant, Herr Jetkowski. Vielleicht hört er uns ja gerade zu, der Kanzler. Dann könnten Sie ihm ja auf diesem Wege Ihre aktuellen Ergebnisse übermitteln. Was halten Sie davon?
3: Ja, Moment, dann gebe ich jetzt mal hier die Musik dazu. Horst, bist du soweit?
4: Ja.
3: Und jetzt, Herr Dr. Kohl, wenn Sie uns jetzt hören, dann hören Sie jetzt die vollständig wiederhergestellte Fassung von Zucker im Kaffee. Bitte, Horst.

0: meine Damen und Herren, dann wollen wir mal. Wir haben heute zu entscheiden über drei Anträge zur Neueintragung. Ich bitte jeweils um das Handzeichen, ja? Frau Gattenströter, würden Sie bitte mal das erste vorlesen?
1: Selbstverständlich. Trico, Traco.
2: Aha. Bitte, wie
0: ich... Über drei Anträge zur Neueintragung. Ich bitte jeweils um das Handzeichen, ja? Frau Gattenströter, würden Sie bitte mal das erste vorlesen?
1: Selbstverständlich. Trico, Traco.
0: Aha.

0: Ferkel, war eine ganz private Frage. Weißt du, wie man das Glück auf Erden erlangt?
1: Keine Ahnung, Kurt. Aber wenn einer die Lösung gefunden hat, dann sicher du.
0: Genau, ist mir nämlich gerade erst eingefallen. Mit dem Hammer zuerst an den Kopf und dann auf den Wurm kloppen. Ja?
1: Ja, gegen solche einfachen Rezepte erscheinen natürlich die Bibel oder der Koran in der Tat etwas langatmig. Ja.
0: Genau. Voll die Laberei. Glücklich sein heißt nix blicken und nix ficken.
1: Ja.
0: Ja.
1: Wird immer kompakter.
0: Meine Theorie. Meine Religion.
1: Ja. Wird immer kompakter, dein Religionsansatz, würde ich mal sagen. Gut, alle Achtung.
0: Ebbe im Brägen und im Schlubber.
1: Auch nicht schlecht formuliert. Ne? Ja. Also, nur vielleicht trotzdem noch eine ergänzende Frage zum Prozedere. Es kostet doch einiges an Überwindung, sich mit dem Hammer zuerst das Gehirn und hernach auch noch das Gekröse zu zerdeppern. Also ich meine, meinst du, der nach Glück strebende Mensch ist dazu in der Lage?
0: Das ist natürlich nichts für solche, die keinen Hammer haben.
1: Ja, ja, aber ich meine, das dürfte wohl das geringste Problem sein, oder?
0: Weißt du überhaupt, was ein amtlicher Hammer kostet heutzutage?
1: Nein, das weiß ich nicht, aber ich meine, wenn es um so weitreichende Entscheidungen wie das Pulverisieren des Peneden geht,
0: ja?
1: Dann dürften doch selbst astronomische Hammerpreise kein wirkliches Hindernis darstellen.
0: 249 Mark.
1: Was?
0: Kostet ein amtlicher Hammer.
1: Amtlicher Hammer, ja. Amtlicher Hammer. Sag mal, die Dinger gibt's doch schon für unter 10 Mark.
0: Ja, nur Schrott. Einfacher Billigstahl. Ungekeilte Schäfte aus kurzfaserigen Hölzern und so weiter.
1: Also um deinen schrumpeligen Wurm zu zermanschen, braucht man doch kein Präzisionsinstrument.
0: Was schätzt du, Ferkel, wie oft man das macht im Leben? Seinen Wurm kaputt kloppen. Huh? Nur eine Zahl. Irgendeine Zahl. Wie oft?
1: Na, einmal. Wie oft sonst?
0: Eben. Und dazu ist das beste auf dem Markt befindliche Gerät doch wohl gerade gut genug, oder?
1: Kann man also zusammenfassend sagen, Kurt, dein Weg zum Glück scheitert an den außerordentlich hohen Preisen für amtliche Hämmer?
0: Genau. Der kleine Mann ist wie immer der Angeschissene. Die reichen Schweine kloppen sich die Würmer kaputt. Und unser eins bleibt nur der Suff. Prost.
1: Prost, Kurt. Prost. Schon eine traurige Welt.
0: Ist eine traurige Welt.
1: Was bleibt uns da noch zu sagen in so einer Welt? Hm?
0: Wenn ich Gertrud nicht hätte, ne?
1: Was wäre dann, Kurt?
0: Hätte ich mir schon längst einen Strick an den Brägen gemacht. Oder rostige Nägel gefressen oder meinetwegen auch verzinkte, ne? Mhm. Oder eine Badezimmerarmatur volles Rohr hinten reingeballert.
1: Schon gut, gut. Gertrud ist ja da und alles wird wieder gut. Hm?
0: Und wenn diese Arschkram jetzt hier eine Schnellstraße durch die Gertrud legen oder an Tresen ihren dämlichen Atommüll verbuddeln würden, und dann ist der ganze Tzatziki verstrahlt. Und wir müssen uns beim Saufen vermummen. Und die Bullen beballern uns mit Wasserschmeißern. Und wenn wir das Wasser aus Versehen schlucken, gehen wir tot. Manchmal habe ich richtig Angst vor der Zukunft, Gürgen.
1: Oh Gott, wirklich. Beruhig dich. Hier bei Gertrud bist du vollkommen sicher. Hier kann dir nichts passieren, Kurt. Du bist wie

0: Sie reiten für Freiheit und Gerechtigkeit. Die drei Musketiere. Heute
1: auf einem bunten Abend.
2: Zu spät. Die alten Zähne wurden schlecht und man begann sie auszureißen. Die neuen kamen gerade recht, um mit ihnen ins Gras zu beißen.
3: Harr, harr, harr, harr, harr, harr.
1: Das war eine Sonderfolge der drei Musketiere anlässlich des 80. Geburtstags von Heinz Erhardt.

0: Der kleine Tierfreund.
1: Jahrzehntelang war sie ein vielgehasster Bewohner der Uferregionen heimischer Bachläufe. Gemeinden setzten ein Schwanzgeld auf jedes erlegte Stück aus und nicht einmal der Hesse mochte sie auf seinem Speisezettel dulden, die Bisamratte. Doch nun hat sich eine neue Verwendung für die gritzige Nutria gefunden. Möbel aus Bisamrattan. Dazu werden hauptsächlich tragende Muttertiere mit dem Spaten erschlagen, zu einem hellbeigen Brei verkocht und die knorpelige Masse zu langen Snüsen gewalzt. Aus diesen Snüsen lassen sich hernach von emsiger Leichtlohngruppenhand die bekannten Möbel flechten. Die noch wabbeligen Stühle werden dann zum Aushärten an die Straße gestellt. Überall sieht man in diesen Monaten wieder das fasernde Volk der Bisamrattan-Flechter an den Bundesstraßen der Naherholungsgebiete stehen. Während draußen die Möbel hart werden, sitzt drinnen im Campingwagen die Oma und schlägt frische Nager tot. Papa kocht daraus den Brei und die Kinder mit ihren kleinen Patzehändchen walzen die Rattenschnur, während Mutter mit dem fertigen Material das Mobiliar zusammenbiegt. Viele der Bisamrattan-Flechter sind kleine Familienbetriebe, die unter hoher Konkurrenz eilig das Zeug zusammenschustern. So kann es schon mal vorkommen, dass noch ein kleines Schnäuzchen aus der Lehne lugt, weil nicht sorgsam genug gewalkt wurde. Manchmal stehen auch nicht genug Bisamratten zur Verfügung. Dann schlägt die Oma auch schon mal mit dem Spaten nach allem, was da kreucht und fleucht. Der ein oder andere Stuhl besteht dann gar nicht aus dem annoncierten Werkstoff, sondern lediglich aus Wanderrattan oder manchmal auch aus Perserkattan. Bis zum nächsten Mal, ihr kleiner Tierfreund.

0: Gedanken zur Zeit. Es spricht Akademiker AD Cassovat von Sondermühlen.
1: Wie oft, liebe Freunde, schlägt man einen lieben Mitmenschen nieder, ohne dass man es bös gemeint hätte? Warum? Was wollen wir ihm damit sagen? Ist es nicht oft einfacher, andere, die uns nahestehen, aber nicht gefallen, beim Finanzamt anzuzeigen? Denken wir mal drüber nach.

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0: Sag schon, wer von euch Mistblagen hat den Fußball in das Fenster unseres Nachbarn geschossen?
1: Sag ich nicht.
0: Red schon, es war John, stimmt's? Los, raus damit, oder ersetzt was. Wer hat den Ball getreten?
1: Sag ich nicht, das sind doch meine Freunde, Mama.
0: Ah, schöne Freunde hast du da, schöne Freunde, asoziale sind das. Wie die schon aussehen, dieser Ringo mit seinem Rattengesicht. Ich verbiete dir jetzt ein für alle Mal jeglichen Umgang mit diesem dry verzogenen Bengel. Nie wieder spielst du mit dir, ist es klar?
1: Mama, bitte, wir aber...
2: Das war aus der Reihe Große Momente der Weltgeschichte, 4. Mai 1950, Liverpool. Die junge Mutter McCartney verhindert beinahe die Entstehung einer recht populären englischen Band.

0: Eine Aktentasche. Ja. Eine Aktentasche. Letzten Dienstag verloren, haben Sie gesagt, ne?
1: Ja.
0: Ah, Moment, das hier könnte sie wohl sein. So.
1: Ja, ganz genau, das ist sie ja schon. Ja? Das ist meine, ja.
0: Ja, Moment, erstmal müssen wir sehen, ob sie auch die Wahrheit sagen. Wir öffnen die mal. So, wollen wir doch mal schauen. Ja. Inhalt, ein Terminkalender mit den Initialen DK.
1: Dicky Klöter, das ist mein Name, ja. Ja.
0: Ein Notizbuch, ein Aktenordner.
1: Jawohl.
0: Eine gefüllte Brieftasche.
1: Ja, das ist meine.
0: Ein Führer perverser Sex an der Autobahn. Vier billige Herrenmagazine, sehr abgegriffen.
1: Also irgendwie sah meine doch, glaube ich, ein bisschen anders aus.
0: Das wären hier Pralle Möpse Extra, einmal St. Pauli Knaller, einmal Tote Hose Excelsior und einmal Grabspeuer.
1: Nein, jetzt fällt es mir auch wieder ein. Ich habe sie hinter der Küchentür.
0: Ja, noch eine Mitgliedskarte für den Sodomie-Club Essinghausen mit Haustiertausch. Na gut, dann nicht. Der nächste bitte. Sehr wohl, der Herr. Wie kann ich Ihnen denn weiterhelfen?
2: Nun, ich habe versehentlich letzte Woche Montag so gegen 17 Uhr meinen Arsch verloren.
0: Ihren Arsch?
2: Ja, in der Straßenbahn.
0: Aha. Und das haben Sie nicht bemerkt?
2: Nein, ich war völlig in Gedanken. Ich habe fast eine halbe Stunde da gesessen. Da bin ich wohl ein bisschen ins Träumen gekommen. Und ja, als ich dann nach Hause kam, meinte meine Frau dann irgendwann ganz plötzlich, Ecki, du hast ja gar keinen Arsch mehr in der Hose.
0: Aha. Und Sie sind ganz sicher, dass es in der Straßenbahn war?
2: Ja, ganz sicher. Linie 14. Als ich einstieg, hatte ich ihn noch, das hätte ich auch sonst gemerkt beim Hinsetzen.
0: Nicht? Ja, ich verstehe. Und können Sie sich erklären, wie Sie ihn verloren haben?
2: Ja, ich nehme an, er muss wohl rausgefallen sein. Anders kann ich mir das gar nicht erklären. Mhm. Wissen Sie, ich hatte nur Shorts an.
0: Ja. Können Sie mir eine ungefähre Beschreibung vielleicht mal Ihres Arsches geben? Also ich meine, knackig, breit, schmal, zweigeteilt, besondere Kennzeichen.
2: Ganz normal.
0: Normal, gut. Ja, schauen wir mal nach. Hier. So. Das hier sind die abgegebenen Ärsche der letzten vier Wochen. Sehen Sie doch mal rein, ob das was ist in der Kiste für Sie.
2: Nee, ist nicht dabei. Nein.
0: Sind Sie ganz sicher? Hier, schauen Sie mal, der hier könnte doch beispielsweise passen eigentlich.
2: Nein. Meiner war etwas freundlicher, so mit Grübchen, wissen Sie.
0: Das sind aber alle zurzeit. Also, ich fürchte, Ihren Arsch hat sich irgendjemand eingesteckt.
2: Scheiße. Muss ich mir schon wieder einen neuen kaufen. Dabei war der doch top in Ordnung, wissen Sie. Scheiße.
0: Ein Fahrrad könnte ich Ihnen anbieten.
2: Ach nee.
0: Das steht hier schon ein Jahr.
2: Nee, das ist ja nicht ganz dasselbe, ne?
0: Fünfgangschaltung. Metallic.
2: Ja, schon, aber zum Sitzen ist das auch nicht so toll, wissen Sie.
0: 50 Mark.
2: Nee. Naja, okay, ich nehme das Fahrrad.

0: Brochi und Erwin.
1: Pavi, mal eine ganz andere Frage, die mich schon lange beschäftigt.
2: Ja. Woher komme ich? Wer bin ich? Wohin gehe ich hin?
1: Ja, weiß ich alles. Ich komme von zu Hause, bin Erwin Hönefeld und gehe gleich auf den Pott.
2: Endlich sind die drei Grundfragen der abendländischen Philosophie beantwortet.
1: Nee, jetzt aber mal in echt. Was ich wissen wollte, warum gibt es eigentlich so unheimlich viele Chinesen und sagen wir mal vergleichsweise wenig Eskimos?
2: Da oben ist es einfach zu kalt zum Beigehen.
1: Klar, leuchtet ein. Aber es gibt ja auch weniger Südeuropäer als Chinesen. Und die können da unten bei ihrer Hitze doch ruckzuck die Klamotten runterreißen, if you know what I mean.
2: So läuft das nicht, Erwin.
1: Ja, habe ich schon fast befürchtet. Aber jetzt mal trotzdem, warum ist China so ein großes Volk?
2: Ich glaube, das sieht bei den Chinesen nur so aus, weil die alle immer in Gruppen rumstehen. In Wirklichkeit sind das gar nicht so viele.
1: 1,3 Milliarden, du Nase, das kann man überall nachlesen.
2: Zahlen werden doch manipuliert in einem kommunistischen Regime. Wer weiß, wie viel das wirklich sind. Die wollen uns nur Angst einjagen mit der Masse.
1: Und was schätzt du, wie viel sind das in Wirklichkeit?
2: Also über einen Daumen würde ich sagen, was ich so im Rahmen der Olympischen Spiele im Fernsehen beobachtet habe, mögen das, ja, wohl so 2-3 Millionen mögen das wohl sein.
1: Das ist ja weniger als Holland.
2: Ja, da siehst du mal, was die Ein-Kind-Politik gebracht hat.
1: Ja, was ist das denn?
2: Für 2 Altchinesen, die kaputt gehen, wird immer nur 1 Neuchinese produziert. So halbiert sich jede Generation.
1: Hey, das ist ja Niewöhnerismus. Nach dem berühmten Demografen Hopsing Niewöhner.
2: Was? Also, die Antwort auf deine Frage lautet, der Chinese strebt gegen Null. In circa 3.000 bis 4.000 Jahren gibt's da auch nicht mehr von als auf ein Fahrrad passen.
1: Also nur noch einen?
2: Nee, mit Gepäckträger.
1: Aha, alles klar. Danke für die Auskunft. Ja, jetzt weiß ich wirklich mehr.

0: Da. Wäre auch nicht lange stören, ne? Aber du bist doch vom FFN. Stimmt doch. Olli, richtig. Ja, dachte ich mir. Du, ich bin auch völlig fertig, bin ich noch. Ich zit da noch richtig, du Kerl nochmal. Du bist doch vom FFN. Ja, das dachte ich mir. Weißt du, was da vorhin in meinem Garten, was da lag? Ja?
1: Nee.
0: Da kannst du nicht wissen, ne? Eine Katze. Ja,
1: aha.
0: Eine tote Katze mitten in meinem Garten drin.
1: Na ja.
0: Und nun sag du mir, wie die da hinkommt.
1: Weiß ich doch nicht.
0: Aber du bist doch vom FFN.
1: Ja.
0: Ey, sag mal, andere Frage. Was war das nochmal für ein Stück, das ihr gestern gespielt habt? Sag mal, das muss so, da muss zwischen 9 und 11 gewesen sein. So. La, la, la, la, la, la, la, la.
1: Oh Gott.
0: Ja, das habe ich im Wartezimmer von Dr. Ritzky. Nee, der Name täuscht, ist kein Frauenarzt. Nein. Als Nasenohren. Ich habe seit 2 Wochen so ein Pfeifen wieder. Du weißt auch nicht. Ja, sag mal. Ja, jetzt sag du mal. Wie kommt eine tote Katze bei mir in den Garten? Wie kommt die da rein?
1: Vielleicht ist sie hingelaufen.
0: Hingelaufen. Eine tote Katze. Ja, ihr seid mir ja Spaßvögel da beim FFN, ne? Da sind die alle so lustig wie du? Eine tote Katze läuft bei mir in den Garten rein.
1: Naja, die lebte dann noch und ist dann erst in dem Garten krepiert.
0: Ja, so eine Katze, die krepiert nicht einfach so. Ne. Da macht ihr mal nichts vor. Die hat 8 Leben, sagt man, ne?
1: 9.
0: Wo willst du das denn wissen? Du kennst dich ja noch nicht mit dem ersten aus. Sag mal, andere Frage. Aber man muss sagen, wenn das dich nervt, ich muss sagen, ne?
1: Ja.
0: Also, mein Bengel, ne? Der wird im Juli 29, auf jeden keine Arbeit, Ausbildungsplätze gibt es auch nicht, weißt du, wer es ist, ne? Kann der bei euch mal so, sagen wir, 2-3 Monate zugucken? Ne? Vielleicht ist das ja was für ihn, so Radio. Ihr seid ja spitzenmäßig drauf, wenn man es so hört. Diese Story mit der toten Katze gestern Morgen, die war wohl voll spitzenmäßig, 100%ig, ne? Gibt's nichts, 100%ig.
1: Da war nichts mit einer toten Katze.
0: Jetzt hör auf, ich höre doch jeden Morgen diesen FFN. Eine tote Katze haben sogar jemand im Garten. Ja, und der fragt sich natürlich, wie kommt die tote Katze, ne? Wie kommt die tot, wie sie ist, in den Garten? Hör mal zu, du bist doch beim FFN. Du musst das doch wissen. Oder erzählen sie dir auch nicht alles?
1: Ich bin nicht beim FFN.
0: Schade. Sonst hätte ich dir die Geschichte erzählt, die mir gestern passiert ist. Du, ich bin doch völlig fertig. Ich zieh da noch richtig. Kerl doch mal, du. Ja, du bist doch vom FFN. Ja, egal. Bist du nicht, egal. Weißt du, was da vorhin in meinem Garten, was da lag? Ja, kannst du nicht wissen, ne? Eine tote Katze mitten in den Garten drin. Und ich sag mir, du, wie kommt die da hin? Sag du mir das. Du bist doch vom FFN. We were good.

0: Firma.
1: Liebe, Intrigen, Portokosten.
0: Schicksale rund um das Wirtschaftsimperium des Fritz F. Niedmeier.
1: Chefverfinder Schrage hat gerade noch rechtzeitig für das Weihnachtsgeschäft mit den Ländern der ehemaligen DDR das Skateboard aus Wellpappe mit Rollen aus Hartpappe erfunden. Niedmeyers Enkel Erwin will seinem Opa Fritz F. Niedmeyer diese neue Erfindung präsentieren. Da passiert's. In hohem Bogen fliegt Erwinchen, der Testpilot, durch das Fenster und landet im Firmenpark. Allerdings erst nach einigen Metern freien Fluges. Eilig stürmt die restliche Firmenbelegschaft in den Park, um nach den Überresten des kleinen Testpiloten zu schauen.
2: Schrage, ich sag Ihnen was. Wenn dem kleinen Rotzlöffel was passiert ist, dann können wir den Laden dicht machen. Schrage, das ist Kinderarbeit. Das bringt uns ins Teufels Küche.
3: Aber Herr Direktor, Erwinchen war auch der Einzige, der Skateboard fahren konnte. Was soll ich denn da machen?
4: Hätten Sie mich doch nur gefragt, Herr Schrage. Ich war eine der ersten S-Bahn-Surferinnen in unserer Stadt.
2: Frau Menschen, hören Sie doch auf. Ja, das Einzige, was Sie in der S-Bahn können, das ist auch Schwarzfahren. Ja, ganz genau. Eine der ersten Schwarzfahrerinnen. Waren Sie? Sagen Sie doch ruhig,
4: Frau Menschen. Also kann ja so gemein sein. Huhu, buhu, was habe ich denn bloß getan?
3: Hören Sie doch auf, sich zu streiten. Da, da vorne liegt Erwinchen, da in der Pfütze.
2: Ja, genau.
4: Oh Gott, der arme Kleine, er liegt so merkwürdig verrenkt da.
2: Aber er lebt, Gott sei Dank. Na, Erwinchen, jetzt mal ganz ruhig, Erwinchen. Und nicht bewegen, wo tut es denn weh? Hä? Hab keine Angst, gleich ist alles vorbei.
5: Ruhig, Schrage, gib mir Schrage, den bring ich um. Macht mir dieses Skateboard von den Füßen an.
6: Sehr interessant. Die Fußsicherung hat perfekt gearbeitet. Sehr stabil, hochinteressant.
1: Das ist also des Rätsels Lösung. Schrage hat nicht irgendein Wellpappen-Skateboard erfunden, nein, als Clou hat er eine Fußsicherung installiert. Sobald der Fahrer des Skateboards beide Füße auf der Pappe hat, umschließen feste Klammern den Fuß und lassen ihn nie wieder los.
5: Stimmt, und damit hättest du mich fast umgebracht, Schrage. Wenn ich nicht so eine gute Kondition hätte, wo wäre ich denn jetzt? Opa, du musst Schrage verhauen, der wollte mich umbringen.
6: Aber Erwinchen...
2: Schrage, ich verstehe ja nicht viel von den Dingern, nicht wahr? Aber da muss doch wohl was faul dran sein, was, Schrage?
6: Ich versichere Ihnen, Herr Direktor, dass...
2: Sie versichern mir besser ja nichts, Schrage. Morgen, Schrage, soll dieses Skateboard in Serie gehen? Sagen Sie, Schrage, kann man da noch was hinkriegen? Ich meine, dass man diese Dinger ohne diese Fußsicherung produziert?
6: Zu spät, Herr Direktor, geht leider nicht. Aber das ist ja auch der eigentliche Clou an diesem Board.
2: Sie, Vollidiot! Und ich kann jetzt zusehen, wie ich diese Dinger loswerde? Frau Menschen, sofort wieder ins Büro. Ich brauche eine Leitung zu Kotzlowski in Osten.
1: Sie stürzen hastig in das Büro und lassen den wimmernden Erwin in seiner kleinen Pfütze hilflos zurück. Aber das Leben muss ja weitergehen.
2: Ja, Kotzlowski. Zwei gute Nachrichten für Sie. Ja, richtig, die Skateboards gehen morgen in die Produktion, ja? Ja, das ist wirklich wunderbar, Kotzlowski. Ja, und jetzt die andere gute Nachricht. Ihre Kinder im Osten werden die Ersten sein, die in den Genuss einer von uns entwickelten Fußsicherung kommen. Ja, das ist doch schön, Kotzlowski. Nein, kostet keinen Pfennig mehr. Nein, Kotzlowski, das hat alles seine Richtigkeit. Kleine Aufmerksamkeit von uns. Wir wollen doch noch mehr Geschäfte machen, ne? Ja, ich empfehle mich, Kotzlowski. Jo, wiederhören. Schade, da haben Sie ja noch einmal Glück gehabt. Ja?
4: Herr Direktor, schnell, Erwinchen. Er bewegt sich nicht mehr. Ich glaube, er ist...

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1: Soll ja ein großen Erfolg gewesen sein, hört man so allgemein.
2: Ich war nicht da.
1: Deshalb war es ja auch ein Erfolg.
2: Es gibt ja einfach viel zu viel. Jede Woche bald ist was. Neulich erst Ostern.
1: Ostern? Das ist doch Monate her. Außerdem wird Ostern seit Jahrtausenden schon gefeiert.
2: Ja, und ist das denn nicht auch genug? Muss der Pastor denn zusätzlich dieses Rasenmähertreffen machen an Sonntag?
1: Der will auch mit der Zeit gehen, mal was in andere Gestalt machen.
2: Standen sie da zu stinken vor der Kirche, die ganzen Rasenmäher? Was soll doch sowas?
1: So ist das nun mal. Du mit deinen Lütgenhandmäher, du hättest da ja auch gar nicht hingepasst.
2: Wir haben alles Beton. Aber Reinhard hat sich trotzdem einen Aufsitzmäher gekauft. Fährt er jede Woche mit nach einem Hupermarkt für einen Großeinkauf.
1: Und Anita hinten auf den Hänger. Es ist so ein Lachen.
2: Hat der Pastor denn auch einen Mäher zum Vorzeigen, dass er wenigstens selber an den Treffen teilnehmen kann?
1: Einen? Der sammelt die. Stehen doch alle im ehemaligen Gemeindehaus.
2: Ehemaligen?
1: Ja, da ist nichts mehr. Kirchenchor übt draußen, Basar ist auf dem Schützenplatz, alten Nachmittag ist in der Friedhofskapelle.
2: Und was ist im Gemeindehaus?
1: Da stehen hunderte von Rasenmähern, einer neben den anderen.
2: Wie kam der Pastor denn auf den Trichter?
1: Der war doch vor Jahren schon so schwermütig, hatte doch das Trinken angefangen in der Sakristei und war ja auch ein paar Monate weg in der Brägenklinik.
2: Und was haben sie da mit ihm gemacht? Haben sie ihn umgedreht?
1: Der Arzt hat gesagt, er bräuchte ein Hobby als Ausgleich für seine Arbeit als Menschenfischer.
2: Und da ist er ausgerechnet mit Rasenmähersammeln angefangen?
1: Nicht nur das Sammeln, der fährt auch bei Rennen mit. Der Bischof und Schwester Birgit haben auch schon einen. Landeskirche hat sogar einen eigenen Pokal gestiftet.
2: Deswegen, im Gemeindebrief stand, im Lutherjahr gibt's eine Pilgerfahrt mit einem Rasenmähertrecker in die Lutherstadt Bitterfeld.
1: Da fahren wir beide mit. Du hinten auf den Hänger.
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0: Gedanken zur Zeit. Es spricht Akademiker AD Cassovat von Sondermühlen.
1: Es ist Heiligabend, liebe Freunde. Nun ruhen wieder die Waffen auf den Kriegsschauplätzen. Aber ist das auch richtig? Bleibt ein Krieg noch glaubwürdig, an dem die Soldaten Urlaub an den Festtagen bekommen? Und was ist dann mit dem Buß- und Bettag nächsten Jahres? Müssen deutsche Blauhelme dann schießen für die Pflegeversicherung oder haben sie frei? Gedanken, die mich beschäftigen an diesen Tagen. Vielleicht denken auch Sie mal drüber nach.

0: Mistviech.
1: Das war aus der Reihe Große Momente der Weltgeschichte der letzte Flug der Biene Maya, damals im Sommer.

0: Liebe Heimwerker, viele Menschen haben zu Hause in ihrer Wohnung seit Jahren einen alten Ehegatten rumliegen, mit dem sie nichts mehr anfangen können. Oder wie der Dichter sagt, schlimmer als die Wanderratte ist der alte Ehegatte. Nun muss man die sperrigen Teile aber nicht einfach nutzlos in den Keller schmeißen. Aus vielen Gebrauchtgatten lässt sich noch was Nützliches basteln. So, ich hab hier mal ein mittelgroßes Teil. Da kommt eine alte Unterhose über den Kopf. Alle 60 Watt Birne in die Fresse. So, und noch Strom in die Mauken und fertig ist die Stehlampe. So, mal eben anschalten. Sehr schön und dekorativ sind auch lebende Briefbeschwerer. Dazu sprühen wir den Gatten Rohling einfach mit Autolack über und fertig. Los, Harion, hack auf die Rechnung drauf.
1: Ich will das nicht, nein!
0: Wer einen langen Gartenschlauch oder lange Stromkabel im Haushalt hat, kann sich auch eine schöne Kabeltrommel basteln. Dicke Ehegatten-Rohmasse lässt sich sehr schön zu einem Sofa verarbeiten. Wir reißen dem faulen Hattensack einfach das alte Sofa unterm Arsch weg, heißen eine Häkeldecke über den Fettsack und fertig ist das neue Sitzmöbel. Als Couchtisch eignen sich die Rohlinge nur, wenn man den Rückenplan flexen. Weil sonst immer die Hiergläser umkippen. Wer mehrmals verheiratet war, kann sich sogar einen Zaun um das Grundstück basteln, die Gatten anspitzen und in 1,5 Meter Abständen in den Boden rammen. Auf Kommando packen sich alle an den Händen, die Griffel werden verdrahtet und fertig ist der Gatterzaun. Der einzige Zaun, der guten Morgen sagen kann. So, ich wünsche noch viel Spaß beim Gattenbasteln, lieber Heimwerker. Zum Schluss noch ein Tipp. Der Begattungsakt läuft reibungsloser, wenn man den Rohling in die Hobelbank einspannt.

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0: reiten für Freiheit und Gerechtigkeit. Die drei Musketiere. Heute...
1: Mach's noch einmal, Porthos.
2: Ach ja, stich noch einmal, Porthos.
3: Aber der Kerl bewegt sich doch gar nicht mehr.
2: Egal, das kann keiner so gut wie du.
3: Na gut, Kleines, wenn du meinst, versteh einer die Weibart.
1: Das war eine Casablanca-eske Folge der drei Musketiere.

0: Der kleine Tierfreund.
1: Zu den äußerst seltenen Zirpenfutterchen gehört der Prachtbruteller. Immer wieder klagen die Futterich-Obleute in den Ortsverbänden, dass nur wenig Gelegenheit besteht, einem reinrassigen Bruteller mit der Bundesfutterich-Medaille der Arbeitsgemeinschaft der Liebhaber exotischer Körner oder Weichfresser auszuzeichnen. Hingegen werden den Preisrichtern immer wieder sogenannte Brutella-Hybriden unter die Weste gejubelt. Minderwertiges Mischlingsmaterial, bei dem zumeist die Weibchen stumpf und verbittert aussehen, wie Feministinnen in ZDF-Talkshows. Nun darf man bei ihnen nicht dieselben leuchtenden Farben erwarten wie bei den Hähnen. Dennoch gehört dieses Futterichmaterial rücksichtslos gemerzt und gekeult. Der Standard der deutschen Futterichzucht, gerade im Prachtbruteller-Bereich, lässt sich nur halten, wenn unsentimentale Preisrichter auf den Ort schauen, beherzt in die Voliere greifen und den Rassenstandards nicht entsprechendes Material an Ort und Stelle erwürgen oder die Jungvögel mit den Köpfen auf die Tischkante schlagen, damit möglichst viele Rassenmischlinge von unseren Schauen verschwinden. Wenn dies nicht geschieht, so werden weiterhin visile Futterichhähne dabei verheizt, mit unansehnlichen Weibchen ein kunterbuntes Jungtiergesocks zu zeugen. Die ins schäbige Grau verlaufenden Brustfedern in der Prachtbrutellerzucht sind ja heute fast ebenso an der Tagesordnung wie überzählige rote Kehltupfen der noch nicht ausgefärbten Junghähne. Wen kann es da noch wundern, dass ein Aufschrei durch die Reihen der Zirpenfutterich-Rassenstandard-Obleute geht? In den Ortsverbänden rumort die Züchterbasis und beim letzten Treffen des Futterich-Gaus Sachsen-Anhalt sollen bereits brütende Prachtbruteller-Weibchen mit grüner Sperberung im sonst gelben Rückengefieder gesichtet worden sein. Gott sei Dank konnten Tiere und Gelege noch rechtzeitig von einem aufmerksamen Vereinskameraden mit dem Hammer zertrümmert werden. Die Prachtbrutellerzucht, ja sogar das ganze Zirpenfutterichwesen, hätte sonst sein Waterloo erlebt. Bis zum nächsten Mal, ihr kleiner Tierfreund.

0: Gedanken zur Zeit. Es spricht Akademiker AD Cassovat von Sondermühlen.
1: Es ist Heiligabend, liebe Freunde. Nun ruhen wieder die Waffen auf den Kriegsschauplätzen. Aber ist das auch richtig? Bleibt ein Krieg noch glaubwürdig, an dem die Soldaten Urlaub an den Festtagen bekommen? Und was ist dann mit dem Buß- und Bettag nächsten Jahres? Müssen deutsche Blauhelme dann schießen für die Pflegeversicherung oder haben sie frei? Gedanken, die mich beschäftigen an diesen Tagen. Vielleicht denken auch Sie mal drüber nach.

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Was gibt es Schöneres, liebe Zuhörer, als bei diesen Temperaturen mit offenem Verdeck durch die Wiesen und Felder zu brausen? Etwas Sonnenöl auf die Glatze geträufelt und ab geht's ins Freiluftvergnügen. Lustig spielt der Wind mit den Sachen, die man auf dem Rücksitz abgelegt hat. Hui, die Scheckkarte, Zabalott, da fliegt der Lottoschein mit den 6 Richtigen. Na, macht nichts. Endlich nicht mehr abgeschnitten sein, liebe Hörer, von dem, was um uns herum in der Natur vor sich geht. Das ist die Lust des Cabrio-Fahrens. Verdammte Drecksviecher! Man kann sie nur bemitleiden, diese armen Würstchen in ihren stinkigen, überhitzten Blechkisten. Wie die Ölsardinen schmoren sie unterm heißen Blech, bummeln rot vor Neid an ihren Klimaanlagen herum, während unser eins mit sich und der Welt versöhnt durch Gottes freie Natur bummelt. Verdammtes Drecksviech, na warte! Nimm das, du Ratte der Lüfte! Im Cabrio ist der Mann noch ein Cowboy, liebe Zuhörer. Allein auf sich gestellt kämpft er gegen die unerbittliche Wildnis des Verkehrsdschungels. Ja, schön die Vorfahrt achten, Bürschchen. Ja, hier in der offenen Zweierbeziehung, da ist man auch sein eigener Herr. Das Cabrio ist Fahren in seiner schönsten Form. Tja, und selbst wenn das Wetter mal nicht so mitspielen will, ein Knopfdruck und das Verdeck ist zu. Na? Da komm schon. Mistding! Ah, abte Scheiße! Los, endlich zu! Japanisches Drecksteil! Los, geh endlich zu!

0: Fettbrennstange für thailändische Arbeitselefanten, meinst du die?
1: Silberfett!
0: Ich bin alt, aber du hast die vielen Chipstüten des Lebens doch vor dir. Adipositas, schon mal was von gehört?
1: Was ist denn das für eine Schweinerei? Was denn für ein Asipo?
0: Adipositas bedeutet Fettleibigkeit und ist bei Jugendlichen Risikofaktor Nummer 1.
1: Ich dachte immer, das wäre Mofa-Fahren ohne Licht.
0: Ja, das dachte ich auch. Das kommt aber erst an zweiter Stelle.
1: Also Risikofaktor Nummer 1 mit Zusatzzahl wäre dann, wenn der fette Jason außer C mit seinem Mofa ohne Licht zum Drogendealer fährt.
0: Nein, da würde ich sagen, ist die Droge dann doch noch ein größeres Risiko. Aber um nochmal auf deinen dicken Mann zu sprechen zu kommen.
1: Ich bin nicht dick. Das ist eine chronische Cheeseburger-Überverträglichkeit. So.
0: Aha, begleitet von einer Salatallergie, nehme ich an.
1: Genau. Und die ist unheilbar, quasi.
0: Guten Appetit.

0: das Land heißt, wo wir selbst sind, ey?
1: Meinst du, wir sind Blöde? Stand ja groß am Ortseingangsschild. Marokko.
0: Und wisst ihr, wer das ist? Marokko?
2: Marokko ist der Assistent vom geheimen Eichkater.
0: Genau, Saru. Woher weißt denn das?
2: Als Kind ich viel geguckt, Zeichentrickfilm von Westen.
0: Ja, das ist nämlich ein Maulwurf, ne? Und er unterstützt den geheimen Eiskater bei seinen Ermittlungen, ne? Aber dass sie nach dem ganzes Land benannt haben, ey.
1: Bist du blöd, Gysi? Die haben doch das Land nicht nach der Zeichentrickratte benannt. Wohl eher umgekehrt.
2: Es gab auch immer im Fernsehen Zebulon. Tornikota, der Zebulon ist da. Das war ein Rentner mit Sprungfeder im Arsch. Und der hatte eine Schnecke namens Hugo.
0: Ein Marokko, der Assistent vom geheimen Eiskater, ne? Der hatte immer einen Fisch auf dem Kopf. Und da haben sie sogar eine Stadt nachgenannt hier. Oder guck mal, da geht's nach Casablanca. Das ist doch eine Stadt aus einem Film.
2: Vielleicht ganzes Land hier ist großer Freizeitpark wie Universal Studio in Amerika.
0: Oh ja, Kalle, guck mal auf die Karte. Vielleicht gibt's auch eine Stadt namens Schwagemeinschaft.
1: Logisch, die Oase Holgi. Neben dem vertrockneten Fluss Mutter. Ihr seid doch alle beide bescheuert.
0: Man gar nicht. Da ist zum Beispiel ein Gebirge, ne? Das sie nach einem Buch aus der Mittelschule benannt haben.
2: Oder da, Kalle, eine Stadt, da will ich hin. Rabatt, alles gibt viel billig. Los, Kalle, beeil dich.

0: ferma.
1: Liebe, Intrigen, Portokosten.
2: Schicksale rund um das Wirtschaftsimperium des Fritz F. Niedmeier.
3: Chef, kann es sein, dass das hier bloß ein ziemlich böser Traum ist?
4: Ein schlauer Gaumschrager, dafür stinkt es hier einfach zu realistisch.
3: Ja.
1: Kein Wunder, schließlich befinden sich Niedmeier und Schrage in einem der über 1000 Männerklos auf Hannovers Hauptbahnhof, die zu putzen die beiden verdonnert wurden. Und zwar mit nichts als mit ihren eigenen Zahnbürsten.
3: Mit anständigem Putzgerät werden wir längst fertig.
4: Ja, ja, Sie sagen es schon. Vor allem dieser hartnäckige Hallenstein. Oh, selbst mit dem Fingernagel kriegt man den kaum von den Kacheln.
3: Chef, bitte hören Sie auf zu kratzen. Davon kriege ich Zahnschmerzen.
4: Haare, Sie sind still. Ihre Zahnschmerzen, die kriegen Sie doch eher von diesen gelben Brausebonbons, die hier überall römmeln. Mein Gott, Schrare, hören Sie doch endlich auf, die in den Mund zu nehmen und zu lutschen.
3: Also aber wieso, die schmecken doch.
1: Währenddessen geht in der Firma alles seinen sehr gemütlichen Gang. Ja, wenn der Chef schon mal außer Haus ist.
5: Wer ist? Ja, Lord Kowski, zwitschern wir uns noch zwei oder drei?
6: Ein Vorbildschäckler, Wittke, lieber nicht. Wissen Sie, wenn man wie mir drüben 40 Jahre lang verarscht wurde, auf gut Deutsch gesagt, dann...
5: Mal Klartext, ja, Lord Kowski. Eure Verarsche geht doch jetzt erst richtig los. Mit euch Ostland kann man's doch machen. Prost auch.
6: Prost.
1: Auch Frau Graumann hat es heute locker angehen lassen. Während sie sich noch ihrer Morgentoilette widmet, kommt allerdings Sohn Erwin hereingeschnallt. Das bedeutet nichts Gutes.
7: Mutter Graumann?
8: Ja, Erwinchen, was ist denn?
7: Mein Freund, der dicke Tiet, der sagt, du bist als kleines Mädchen in einen Kessel mit Zaubertrank gefallen. Stimmt das?
8: Aber Erwinchen, wie kommt denn dein Freund darauf?
7: Na, weil du einen Bart hast und so eine tiefe Stimme und wegen deinen Riesenäuter.
8: Erwin!
7: Was ist das überhaupt, ein Riesenäuter?
1: Ja, Frau Graumann hat es wirklich nicht leicht mit ihrem Erwin. Nur mit Grauen erinnert sie sich zum Beispiel an den gestrigen Muttertag.
7: Mutter Graumann, du darfst dir heute was wünschen.
8: Das ist aber lieb, Erwin. Wie wär's denn, wenn du ausnahmsweise heute mal den Abwasch erledigst?
7: Toll, toll, ich darf den Abwasch erledigen. Aha. Toll, nach meiner Methode?
8: Was ist denn das für eine Methode?
7: Ganz einfach, ich nehme so einen Müllsack. Da schmeiße ich das Geschirr volle Kanne rein.
8: Nein, Erwinchen, nicht das gute Geschirr,
7: und dann,
8: Erwin.
7: Und dann binde ich den Sack zu und werf ihn zack aus dem Fenster. Schon ist er erledigt. Ja, was? Ha? Ganz schön praktisch, was?
8: Erwin.
7: Hey, Mutter Graumann, warum hast du so große Ohren? Und warum hast du so ein großes Nudelholz? Willst du mich jetzt verschlagen? Das darfst du aber nicht. Wehe, nicht. Ich saß den Kinderschutzbund und dann kommt Finkadi und da musst du brummen wie ein Kindesmisshandlung.

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1: Anneliese, es sind doch so viele Rücktrittsforderungen in der Gemeinde laut geworden.
2: Ja, an den Fahrradhändler. Der mit seinen ollen Felgenbremsen legen sich doch dauernd welche auf den Pinsel. Früher die Torpedo-Rücktrittnarbe, das war noch eine feine Sache.
1: Pistor soll auch zurücktreten. Er hätte von der Kanzel aus Stahlgewittern von Ernst Jünger vorgelesen.
2: Och, den kannte ich gar nicht. Ich kenne bloß Johannes, Andreas, Thomas, Judas und die alle.
1: Ja, Ernst muss wohl der 13. Jünger gewesen sein. Der hat ja Käfer gesammelt und der hatte diese Villa in Rehburg.
2: Och, und da standen die ganzen VWs drin?
1: Nein, mehr so Borken, Hirschhorn und Maikäfers.
2: Och, denn war das gar kein von den biblischen Jüngern? Oder stand der in der Apokryphen?
1: Was? Jedenfalls soll der Pstor zurücktreten. Die haben den sogar ihre dreckigen Holzschuhe auf die Kanzel geschmissen.
2: Och, nach einem Jahr ist das alles vergessen. Ja, die Kritiker der Schweine waren früher selber keine, sag ich immer.
1: Der Bürgermeister soll sich Geld geliehen haben von Edith Hanke. Und seine Frau soll von die umsonst Kleider nachgetragen haben.
2: Wie schrecklich! Ja, aber ich habe gehört, er hätte es in seine Steuererklärung erwähnt und sogar noch den Wittlager Kreisblatt in eine Mailbox gesprochen.
1: Da muss er aber jetzt kleine Brötchen backen.
2: Tut er jetzt ja auch wohl, der Herr Bürgermeister.
1: Und sein Amtsschreiber, Olaf Gänsekiel, hat er rausgeschmissen und der macht jetzt Urlaub im Wohnwagen von Thorsten Maschmeyer auf Mellonplate.
2: Und ich habe gehört, die Spar- und Darlehenskasse Prölle soll dem Karnevalspräsidenten von Großburg-Wedel eine Waschmaschine zwischenfinanziert haben.
1: Ah, dann muss der bestimmt auch bald zurücktreten.
2: Ja, dann sind wir demnächst alle los. Keiner will's balde mehr machen.
1: Und der Herr sprach, wer von euch ohne Fehl ist, der werfe den ersten Schein.
2: Aber nur bis 10 Euro. Mehr darfst du nicht annehmen als Beamter.

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0: Genghis Khan. Die Tatarensteppe bebte, wenn der Mongolenfürst mit seiner Meute auf Beutezug war. Heute ist das ein wenig anders. Im Großstadtsumpf kommt man nicht so schnell voran wie einst Genghis Khan auf seinen rassigen Stuten.
1: Oh, das will ich so mal gar nicht sagen, ne? Also unsere Maschinen, die machen ja auch so locker ihre 50, 60 Sachen.
0: Huh! Ja, da haben Sie schon gehört, meine lieben Zuhörer, unser heutiger Studiogast nennt sich Genghis und er ist tagsüber Juniorchef vom Reisebüro Khan in Lübbecke.
1: Huh!
0: Ha! Ja, wie kommt man als Juniorchef eines Reisebüros dazu, abends mit einer Reihe von Freunden auf ihren Mofas durch die Einkaufsstraße der Stadt zu fahren?
1: Da ist doch sonst nichts los, Mann. Wir können auch froh sein, wenn... Huh! Ha! Wenn wir mit unserer Maschine den Laden mal so ein bisschen aufmischen, ne?
0: Aufmischen? Ja. So. Was heißt das denn im Einzelnen?
1: Das kann ich Ihnen ganz genau sagen. Wenn irgendwo was los ist in der Stadt, dann sind wir aber garantiert dabei, ne?
0: Mhm.
1: Zum Beispiel, wenn montagabends die Hausfrauengymnastik zu Ende ist, dann machen wir den Geleitschutz auf dem Nachhauseweg und kein anderer, klar?
0: Huh! Ha! Wie groß ist denn Ihre Gefolgschaft, Herr Khan?
1: Also, pass mal auf. In unserer Gang sind wir 15 Aktive. Das heißt mit Mofa und Scooter. Ja, und 4 Passive, die haben nur ein Fahrrad und einen Parker. Die sind auch nur bei den größeren Sachen dabei.
0: Huh! Ha! Was war denn bisher Ihr größter Einsatz?
1: Ja, muss ich mal überlegen. Ich glaube, das war im Februar gewesen. Ja, genau. Hatte 2 Wochen tierisch geschneit bei uns in Lübeck und da mussten wir eines Nachts raus, um die Futterkrippen im Wald aufzufüllen. Der Förster kam nicht mehr durch. Ja, lach ja Meter hoch die Scheiße, was willst du da machen, ne?
0: Tja.
1: Ah, da haben wir auf unsere Maschinen die Puschen mit die Spikes aufgezogen, Anhänger hinten dran und dann aber ab dafür.
0: Huh! Ha!
1: Ah, das war schon ganz schön dramatisch damals, aber alles in allem ist ganz gut gelaufen.
0: Ja, das glaube ich auch. Eine hartgesottene Truppe also. Ganz nach dem Vorbild des alten Genghis Khan. Vielen Dank, Herr Khan.
1: Huh!

0: Sommer. Das sag mal, das gibt's doch gar nicht.
1: Na komm, zeig mal her den Sack hier.
0: Also hier, guck mal. Also so eine Unverschämtheit. Guck mal, da ist ja überhaupt kein Kater drin.
1: Ja, nee, das ist ja wohl die Höhe.
0: Oh, wirklich,
1: das machen wir aber nicht wieder, du. Da kaufen wir aber nichts mehr.
0: Nee, du. Da kannst du aber Gift draufnehmen, du.
2: Das war aus der Reihe große Momente der Weltgeschichte. Der letzte Tag, an dem jemand die Katze im Sack gekauft hat. Obi Bielefeld vor einiger Zeit.

0: Guten Abend allerseits, hier ist wieder das ARD Olympiastudio
1: mit Kalkofes Mattscheibe live aus Barcelona. Und das eben war übrigens Haribo Fassbender, das Gummihirnchen von der ARD. Was kannst du uns denn heute anbieten?
0: Möchten Sie lieber Kunstspringen der Männer mit Albin Killert sehen vom 3-Meter-Brett?
1: Ja, klasse, erwachsene Männer, die ihren Pflichtsprung für einen Fadenschwimmer nachmachen.
0: Volleyballknüller der Frauen, Kuba gegen China.
1: Auch schön, Frauen aus Kuba mit dicken Knüllern, ja. Aber ich glaube, wir machen doch lieber was ganz anderes.
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0: Und mit Dank für Ihre bisher so rege Beteiligung möchte ich jetzt weitermachen im Programm.
1: Ja, das hättest du wohl gern, nicht? Heribert Fassibender, mich hier einfach ausboten, was? Nee, so geht das nicht. Geh du mal schön nach hinten den Sabber aus dem Bart bürsten, ne? Ich übernehme erstmal wieder. Also, was ist denn noch? Was willst du denn von mir wissen?
0: Wie ist es bei den Finndingis im Segeln vor Barcelona ausgegangen?
1: Hä? Ja, was weiß ich denn? Wer sind denn überhaupt die Finndingis? Irgendein nordafrikanischer Volksstamm? Disziplin, Hindernis, Voodoo und Hühnerschlachten oder was? Interessiert doch hier gar keinen. Also, kommen wir zu unserem Thema. Was hält das deutsche Publikum von ihren Olympia-TV-Moderationiken? Befragt man hierzu mal den typischen Zuschauer von der Straße, so hört man meistens:
6: Ich sag doch nichts dazu. Ich sag doch nichts dazu.
1: Was einem natürlich überhaupt nicht weiterhilft. Fragt man aber weiter, erfährt man etwas mehr.
7: Peinlich ist, wenn die Leute Sportsendungen oder sportliche Aktivitäten moderieren und selber absolut unsportlich wirken und selber absolut passiv.
1: Das ist natürlich wahr. Und um dies zu beheben, wollte ich ja eigentlich mitmachen und hatte mich auch schon als Moderator beworben.
0: Bei den Finndingis.
1: Nein, beim ZDF. Aber dann musste ich ja doch den Job als Körperdouble in diesem neuen Stallone-Film mitmachen. Naja, aber machen wir mal weiter. Die Kritik der Zuschauer aus der ersten Reihe ist knallhart und gnadenlos.
8: Ja, naja, es geht.
1: Im Kreuzfeuer dieser gebündelten Verbalattacken steht der unangefochtene Spitzenreiter in der Publikumsungunst, der Mann mit dieser Stimme.
0: Wie ist es bei den Finndingis im Segeln vor Barcelona ausgegangen?
1: Ach, jetzt hör doch mal auf mit deinen blöden Finndingis. Was weiß ich denn, was die machen? Die sitzen bestimmt irgendwo dösig vor ihren Bambushütten im Olympia-Finndingis-Dorf, trommeln und stechen lange Nadeln in Puppen von bärtigen Sportmoderatoren. Was weiß ich. So, wie geht's jetzt eigentlich nochmal weiter?
0: Jetzt aber geht's wieder heiß her. Wir gehen nämlich zum Schießen.
1: Finndingis-Dorf, trommeln und stechen lange Nadeln in Puppen von bärtigen Sportmoderatoren. Was weiß ich. So, wie geht's jetzt eigentlich nochmal weiter?
0: Jetzt aber geht's wieder heiß her. Wir gehen nämlich zum

0: Bevor Sie in Zukunft auch über diesen Mann meckern, überlegen Sie sich doch eins. Er hatte ganz bestimmt eine schwere Jugend. Sie wissen schon, in armen Verhältnissen, weil seine Eltern Geri, Hart und Walli Traut ihr ganzes Geld ausgaben, um ihrem Herbert ein I für den Vornamen zu kaufen, ne? Also, zeigen Sie mal etwas Mitleid, ja? Nun, wir machen erstmal Schluss.
1: Und wir wollen den Start der Findingis mit Peter Carstens nicht verpassen.
0: Ja, weißt du, Heribert, so, ich wollte es dir ja eigentlich schon beibringen, ne? Aber die Findingis sind alle tot. Ja, mit so einem kleinen Segelboot abgesoffen, als sie versuchten, dir zu Ehren ein Heribert-Fassbender-Gedächtnisloch in den Boden zu hacken, ne? Und jetzt sei endlich mal still. In diesem Sinne, meine Damen und Herren, tschüss, bis zum nächsten Mal.
1: Bei den Findingis.
0: Schnauze!

0: 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Heute
1: im Fernsehzimmer.
2: Sag er, Aramis. Warum schaut sich D'Artagnan das Video immer rückwärts an?
3: Ich glaube, ihm gefällt die Szene so gut, in der der Mann im Bordell noch Geld herauskriegt.
1: Das war aus der Reihe Männerfantasien gestern und heute Die drei Musketiere im Fernsehzimmer nach einer Vorlage der Musketiervereinigung Großbuchholz.

0: Der kleine Tierfreund.
1: Tief unter der Erde, dort, wo es am finstersten ist, lebt Jünnemann, die Wühlratte. Hier im dunklen Bauch des Gartens fühlt er sich wohl, und mit ihm jüne Frau und jüne Kiki, der noch nackte Rattensäugling. Jünnemann geht nie nach oben, denn oben lauert der Tod. Reinke, der Fuchs, oder Grimbart, der Rasenmäher. Jünnemann frisst nur Sachen, die in die Erde gesteckt werden. Tulpenzwiebeln, Mohrrüben, aber auch schon mal den vorwitzigen Schniedelwutz eines notgeilen Dobermanns. Zweimal im Jahr pumpt Opa Pekutat Auspuffgase bei Jünnemanns in die Wohnung. Das ist nicht sehr schön. Jünne Pippi, die ältere Schwester von Jünne Kiki, ist daran im letzten Frühjahr gestorben. Jünne Papa raucht selbst, ihm macht das nichts aus. Trotzdem ärgert er sich über Opa Pekutat. Und immer wenn der seine Wohnung begast, frisst Jünnemann dessen ganzen Stiefmütterchen auf. Und ihm ist 3 Wochen lang schlecht. Manchmal geht auch Oma Pekutat über Jünnemanns Wohnung spazieren. Doch seit 4 Monaten hat keine der Wühlratten das Schlurfen der dicken Vertriebenen gehört. Plötzlich eines Morgens steht eine Wand aus Stahl mitten in Jünne Kikis Kinderzimmer. Hui, wie sich da die Kleine erschreckt hat. Es war der Spaten von Opa Pekutat. Mit einem Wurf war die halbe Wohnung weg und Jünnemanns mussten sich in den letzten Winkel verkriechen, bis alles vorüber war. Keine 10 Minuten dauerte es, da lag Oma Pekutat mitten im Wohnzimmer von Jünnemanns. Ih, wie komisch die roch, nach Haarspray und 3 Phasenreiniger. Vor Ekel verdrückten sich die 3 Jünnemanns ins Fernsehzimmer, doch es dauerte gar nicht lang, da war der widerliche Geruch verflogen und alle hatten sich an Oma Pekutat gewöhnt. Nun roch sie genauso schön modrig wie alles in der Wohnung. Jünne Kiki spielte ab und zu mit ihren Zehen und auch sonst lebten Jünnemanns in harmonischer Hausgemeinschaft mit Oma Pekutat. Ja, und was noch viel besser war, von diesem Zeitpunkt an hat der Opa nie wieder den Auspuff seines Rasenmähers in die Wohnung gesteckt. Und wenn sie nicht gestorben sind, dann leben Jünnemanns noch immer dort unten ein friedliches Leben. Und Jünne Kiki hat schon vielen kleinen Jünne Pupsis und Jünne Watsis das Leben geschenkt. Bis zum nächsten Mal, ihr kleiner Tierfreund.

0: Ja, viele haben ja geglaubt, dieses Lied habe Vicky Leandros einem Polen gewidmet. Aber heute, 14 Jahre später, haben wir die Gelegenheit, diesen Irrtum aufzuklären. Behilflich dabei ist Georgis Afternayon.
1: Hallo.
0: Hallo. Gebürtig aus Iraklion auf Kreta und heute stolzer Besitzer eines Grillimbiss in der Lüneburger Heide. Herr Afternayon, wann genau haben Sie denn Vicky kennengelernt?
1: Ich muss sagen, das war Anfang 70 bei uns zu Hause in einem kleinen Dorf auf Kreta. Da haben wir uns kennengelernt und gleich sehr gut verstanden. Aha. Ich war bei Ihre Eltern und sie waren bei meinen Eltern. Wir haben zusammen gesungen und dann beschlossen, wir machen einmal zusammen Urlaub, aber ganz weit weg. Und sie war immer böse, wenn ich morgens blieb zu lange im Bett.
0: ja, das hat sie ja dann auch später in eben diesem Lied verarbeitet, Herr Afternayon, dass sie Ihnen doch, wie Sie behaupten, gewidmet hat. Aber wieso, Herr Afternayon, hat sie das Lied dann nicht nach Ihnen benannt, sondern Theo, wir fahren nach Lodz genannt?
1: Sie hat mich doch immer Theo gerufen, wegen Mikis Theodorakis.
0: Bitte? Das verstehe ich
1: nicht. Ja, was Sie meinte, ich singe genauso wie Mikis Theodorakis.
0: Ah, so, ja, das ist ja interessant. Ja, wirklich.
1: Ja, hören Sie mal. Was? Ich habe diese Landluft satt, will endlich wieder in die Stadt. Theo, wir fahren nach Lodz. Also, ich finde, das klingt gar nicht wie Theodorakis.
0: Nein, das kann man nun wirklich nicht sagen.
1: Der ist Russo aus diesem dicken deutschen Grieche.
0: Tja, zum Schluss vielleicht noch eine kurze Frage, Herr Afternayon. Was ist denn nun aus Ihrer gemeinsamen Fahrt nach Lodz geworden?
1: Ja, ach, wissen Sie, leider nichts. Ich hatte mich so darauf gefreut, aber Vicky hatte immer ihre Auftritte in Hitparade und dann geheiratet, ihre drei Kinder bekommen und ich meine Grillimbiss, das Geschäft. Jetzt singt sie ja wieder, aber vielleicht nächstes Jahr, wir fahren nach Lodz, vielleicht. Ja,
0: wollen wir es hoffen. Ich drücke Ihnen jedenfalls die Daumen, Herr Afternayon, und danke. Vielen Dank für Ihre Mithilfe. Ein weiteres Geheimnis des deutschen Schlagers ist damit gelüftet.

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0: große Momente der Weltgeschichte.
1: Nun, ich könnte Ihnen dann hier auch noch ein anderes Objekt anbieten. Sehr solide, ruhige Lage, vollständig aus Ziegelstein. Aber das ist nicht zu vermeiden, dadurch natürlich in der Preisklasse ein paar Stufen über dem, was Sie sich so vorgestellt haben.
2: Nein, ein Ziegelstein muss auch nicht sein. Stroh reicht völlig aus. Ja. Für so einen kleinen Single-Haushalt wie meinen. Außerdem wollte ich mir mit dem restlichen Geld lieber noch einen Videorekorder kaufen.
1: Ja, das ist auch wirklich was sehr, sehr Schönes. Ich habe selbst auch einen und könnt auch gar nicht mehr ohne. Nun, wirklich, nein. Ich denke, Sie haben mit dem Strohmodell eine wirklich erstklassige Wahl getroffen.
2: Das glaube ich auch. Ja. Mir wird sicher schon keiner mein Haus wegblasen, nicht wahr?
3: Aus der Reihe Große Momente der Weltgeschichte hörten Sie heute: Das erste der drei kleinen Schweinchen spart am falschen Ende. Dienstagnachmittag, Maklerbüro Wolf, 2 Tage vor dem Gefressenwerden.

0: Bad Tölz, 17. März 1978. Die Verkäuferin Marie-Louise Zelkes, 37 Jahre alt und verheiratet, wird mit merkwürdigen Krankheitssymptomen ins Krankenhaus gebracht.
1: Merkwürdige Krankheitssymptome.
2: Merkwürdig, ja.
0: Die Ärzte stehen vor einem Rätsel. Kurze Zeit später ist die Patientin gestorben.
1: Herz ist tot.
0: Wegen der mysteriösen Todesumstände wird eine Obduktion angeordnet. Befund: Marie-Louise Zelkes ist an einer Blausäurevergiftung gestorben.
1: Das ist eine Blausäure.
0: Seltsam nur, dass im Magen der Toten kaum Gift gefunden wird.
2: Nichts drin im Magen.
0: Das macht die Mediziner stutzig.
2: Hey, wo ist denn das Zeug da? Die Magen.
0: Plötzlich erscheint der Fall in einem neuen Licht. Zunächst hatten die Ärzte einen Selbstmord vermutet. Jetzt deutet alles auf einen Mord hin.
1: Das Mord.
0: Die Frage ist nur, wie wurde Marie-Louise Zelkes ermordet?
1: Wie haben sie das gemacht, du?
0: Die Polizei beginnt, die Vergangenheit der Toten zu durchleuchten. Dabei stößt sie auf einen mysteriösen Anruf.
3: Hallo,
0: bei deren Hausbesitzerin. Ein Mann, offenbar der frühere Liebhaber,
3: genau,
0: der Ermordeten,
3: der
0: hat die Hausbesitzerin gebeten, alle Briefe und
3: alle
0: auch einen
3: Briefe.
0: Diafilm zu vernichten, die sie unter den Habseligkeiten von Frau Zelkes finden würde. Diese Spur nimmt die Polizei auf. Sie führt schließlich zu einem verheirateten Mann, der sofort zugibt, jahrelang ein Verhältnis mit Frau Zelkes gehabt zu haben.
1: Ja, ich hatte jahrelang ein Verhältnis mit ihr. Ist das ein Verbrechen oder was? Hä?
0: Auch den Anruf bestreitet er nicht. Seine Begründung?
1: Nein,
0: er habe verhindern wollen, dass die Eltern der Toten etwas von der Beziehung
1: erfahren. Ich wollte verhindern,
0: erführen,
1: dass die das erfahren.
0: Er sei schließlich verheiratet und habe
1: verheiratet
0: einen Skandal vermeiden
1: Skandal,
0: wollen.
1: Das ist doch
0: mit dem Tod der jungen Frau allerdings, da habe er nichts zu tun.
1: Nee, das bin ich nicht gewesen. Mit dem Tod nichts.
0: Freilich, einiges spricht gegen ihn. Zum Beispiel
1: was
0: auch,
1: denn?
0: Dass er in einer Galvanisierungsfirma arbeitet und Zugang zu vielen Giften hat, unter anderem auch zu Blausäure. Doch da ist noch das Problem mit der Blausäure im Magen der Toten. Zu wenig, um für den Tod ausschlaggebend zu sein. Marie-Louise Zelkes muss über andere Wege vergiftet worden sein, meint die Staatsanwaltschaft und beantragt eine zweite Obduktion.
4: Muss über ganz andere Wege vergiftet worden sein.
1: Wir beantragen eine zweite Obduktion.
0: Dabei stellt sich heraus, in der Lunge ist ebenfalls kein Gift zu finden.
4: Aha,
0: nichts drin. Die Blausäure kann also nicht eingeatmet worden sein. Auch Injektionsstiche sind nicht festzustellen, also kein Mord mit der Spritze. Seltsam nur, im Bereich des Unterleibs entdecken die Mediziner eine starke Konzentration des Giftes.
1: Guck mal, da im Unterleib.
0: Und da kommen sie schließlich auf das Rätsels Lösung.
2: Ist das Rätsels Lösung. Jetzt
0: ein Tampon mit Blausäure durchtränkt. Damit ist Marie-Louise Zelkes umgebracht worden. Einige Zeit später wird ihr Liebhaber vor Gericht gestellt und schließlich zu 2 Jahren Freiheitsstrafe wegen fahrlässiger Tötung verurteilt.
1: Oh, ist viel zu viel.
0: Das Gericht sieht es als erwiesen an, dass der Mann das Tampon mit Blausäure getränkt hat. Allerdings nicht, um seine Freundin zu töten, sondern wahrscheinlich, um sie sexuell anzuregen.
1: Ich wollte doch nur aufgeilen. Ich dachte, die Frau steht auf sowas.
0: Ein Geständnis hat der Verurteilte bis heute nicht abgelegt. Der Fall Zelkes wird deshalb wahrscheinlich nie ganz geklärt werden können.

0: Bruns unterwegs.
1: Ja, bin ich jetzt drauf? Ja, ja, meine lieben Zuhörer und drinnen. Alle paar Monate, da muss ich ja mal raus und einen Menschen besuchen, der, wie kaum ein anderer, die deutsche Humorszene mit miserablen Witzen bereichert. Sie wissen wahrscheinlich schon genau, wen ich damit meine. Sicher. Klaus Wegele ist damit gemeint.
2: Heinz Wegele, Herr
1: ja,
2: Bruns,
1: geh. Ja, das macht die Sache auch nicht interessanter. Aber gut, okay, wo ich schon mal hier bin. Im Urlaubsdomizil von Klaus
2: Heinz Wegele, Herr Bruns, das ist
1: ja,
2: doch gar
1: du lass
2: so
1: mich
2: doch
1: immer zu Ende reden, ja. Ich komme ja gleich noch dran. Also hier im Wohnwagen von Klau eben. Also ich glaube, da verbringen Sie ja ganz gerne die Zeit, in der Sie nicht mit Ihren Witzen auftreten. Ist doch so, ne? Also wahrscheinlich die meiste Zeit des Jahres, oder?
2: Ah ja, Herr Bruns, das ist ja so nett, dass Sie mich hier besuchen ja, kommen, ja. Gell? Die Scheißding, das schmeiß ich nochmal auf den Müll, gell?
1: Witzen auftreten. Ist doch so, ne? Also wahrscheinlich die meiste Zeit des Jahres, oder?
2: Ah ja, Herr Bruns, das ist ja so nett, dass Sie mich hier besuchen ja, kommen, ja. Gell? Die Scheißding, das

0: eben noch auf der Zunge und jetzt ist es schon weg, gell? Ja. Drauf sagt sein Weib, er denkt halt nach, es kommt bestimmt halt wieder. Aber er nun wieder, Hanoi, sagt er. Hanoi, das glaube ich kaum. Es war nämlich eine Briefmarke.
1: Ja.
0: Der ist gut, gell? Ja. Der ist brutal lustig, finde ich.
1: Gut, Herr Wegele. Gut, okay, wenn Sie meinen, ich meine...
0: Ja, sicher, warten Sie. Dann erzähle ich Ihnen gleich noch einen. Sage der eine zum anderen...
1: Ich glaube, unsere Zeit ist schon wieder um, Herr Wegele. Vielen Dank und auf Wiedersehen. Und jetzt...
0: Vorsicht, Herr Bums, das ist dort oben
1: in meinem Wohnwagen. Ihr verdammter Mistwohnwagen! Jetzt habe ich mir den Kopf gestoßen. Ich dachte schon, ich kriege heute mal keinen in die Fresse.
0: Vorsicht, Herr Bums, Vorsicht, passen Sie doch auf, verdammt nochmal.

0: aus dem 110-Fahrer Weichei Dänemark. Freie Fahrt für einen freien Kalle in Deutschland. Geile, schön 200.
1: Nicht so schnell. Schönes Merzer geht kaputt.
0: Not? In 10 Tagen ist unsere Reise um. Dann schmeiß ich den Untertürkheimer sowieso weg. Da will ich den Motor noch mal richtig röhren hören. 200. Ich geh mal einen dritten.
1: Mein schönes Merzerlein.
0: Bevor du den 119er kriegst, fahr ich ne lieber voll zu Klumpe.
2: Kalle, da vorne kommt eine Baustelle. Da darf man nur abschiss. Ist aber Angst.
0: Mir doch egal. Das ist herrlich. Endlich darf man auch wieder seinem Vordermann voll dicht auffahren und Licht tupen. Ey, weg da, Spinner!
1: Achtung, Kalle, da kommt Bolette!
0: Ach du Scheiße, die Polizei? Das ging ja schnell.
2: Ein Glück, vielleicht bringen die Kalle zur Vernunft.
0: Und, was wollen sie? Könnt ihr was sehen?
1: Komisch, die Leute lachen freundlich.
2: Also, als wenn die uns erkannt hätten.
0: Die haben ja einen Fahrgemeinschaftsaufkleber drauf.
1: Und Fahrgemeinschaft-CD in Hand.
2: Und auf der Leuchtschrift steht, in 80 Tagen um die Welt. Ey, voll geil, geil. Viel Glück, ihr Penner.
0: Na, wenn das so ist, Leute festhalten. Im zweiten nach Holland.
2: Nein.

0: ferma.
1: Liebe, Intrigen, Portokosten.
0: Schicksale rund um das Wirtschaftsimperium des Fritz F. Niedmeier.
2: Die Niedmeyers hatten eine schöne Bescherung. Das Paket von Frau Graumann geschickt, hatte sich als kompaktes Silvesterfeuerwerk entpuppt. Den Hinweis, dass das Paket erst an Silvester und im Freien aufgemacht werden solle, befand sich dummerweise im Paket selbst. Die Folge? Das Wohnzimmer des Firmeninhabers ist vollständig zerstört und da die Renovierungsarbeiten noch nicht abgeschlossen sind, wird in diesem Jahr Silvester in der traditionsreichen Gaststätte zur alten Mistkrähe gefeiert. In diesem Moment steht der Silvesterempfang auf dem Programm. Fritz F. Niedmeier nimmt die Neujahrsgrüße von der Belegschaft und Repräsentantin der nationalen und internationalen Geschäftswelt entgegen. Das war Jörg Schneider aus Owelgönne für die Firma.
3: Hallo, Sukumato, Instanto Café, alles haben 1991.
4: Du mich auch, du alter Sackgesicht. Meine Firma kriegst du nicht, auch im nächsten Jahr nicht. Trotzdem, vielen Dank, Herr Mababe.
3: Auch von mir alles Gute im neuen Jahr, Chef. Und ja, hier, danke. Als Zeichen meines guten Willens, eine neue Erfindung von mir. Die sprechende Neujahrskarte. Hören Sie mal.
4: Seien Sie mal her.
5: Frohes Neues! Frohes Neues! Frohes Neues!
4: Schare, schare, schare. Was mich am meisten bei Ihnen erstaunt, ist Ihr grenzenloses Selbstbewusstsein. Diese Erfindung, sie kommt nicht nur zu spät, sie ist auch mal wieder völlig daneben. Aber mein J. Schrare, gehen Sie mir aus den Augen!
6: Herr Niedmeier, Sie waren immer ein angenehmer Chef. Wenn Sie mir in den Popo gezwickt haben, dann habe ich das immer sehr persönlich genommen.
4: Ach, hören Sie auf, Ron Edith. Machen Sie einfach so weiter, dann mache ich noch was ganz anderes mit Ihnen.
7: Schatz, bleib auch im nächsten Jahr gesund, Schatz, und denk doch noch einmal über unsere Scheidung nach.
4: Mach ich, mein Schätzchen, mach ich.
2: Ritzen, mein Name von der niedersächsischen Landesregierung. Herr Niedmeier, bleiben Sie auch im nächsten Jahr das, was Sie waren, ein Vorbild für unsere Unternehmerjugend.
4: Ja. Ich danke Ihnen, Ritzen, und richten Sie Ihrem Herrn Schröder die besten Grüße aus, ja?
8: Hallo, Fritz. Also viel Zeit hast du nicht mehr, wenn du nicht ein bisschen besser spurst. Morgen komme ich wieder. 50% am Projekt, Schwarzi, oder du bist ein toter Mann.
4: Machen Sie um Himmels Willen kein Ärger, Igor. Wir kriegen das irgendwie schon geregelt. Und jetzt gehen Sie, Igor, gehen Sie. Ach, da ist ja mein Erwin.
9: Hallo, Opa. Alles Gute für 1991.
4: Danke.
9: Und ich krieg doch wie versprochen mehr Taschengeld, oder?
4: Na ja, das wollen wir erst mal sehen, wie du dich benimmst im neuen Jahr. Und dann entscheidet dein Opa, ob du mehr Taschengeld kriegst, ja?
9: Also, was ist? Krieg ich jetzt mehr oder nicht?
4: Nein, mein Kleiner, wenn du mir so kommst, und dann kriegst du nichts, dann kriegst du ja nichts. Und jetzt lass mich mal in Ruhe. Da sind schließlich noch andere, die dem Opa gratulieren. Au!
7: Aber Erwinchen, wie oft habe ich dir gesagt, du sollst deinen Opa nicht in sein Geschlecht treten? Oh, Fritz, wie geht's dir? Oh nein, kein Grund zur Sorge. Essen Sie weiter. Ja, Erwinchen, ja, nein, nein, wir machen hier weiter.
8: Hier, Frau Direktor, Eis, rein in die Hose, rein damit!

0: Frieda und Anneliese.
1: Reinhard hat gestern den Antrag ausgefüllt.
2: Und, nehmen Sie ihn auf?
1: Was, wo?
2: In der Doofenanstalt, oder wofür hat er den Antrag ausgefüllt?
1: Ach, Reinhard will in den vorzeitigen Frühruhestand.
2: Der ist doch mal grad güst über 50.
1: Vorzeitiger Frühruhestand gilt für besonders belastete Berufsgruppen wie Finanzbeamte schon ab 35. Ja.
2: Wo ist der Dickmuckel denn wohl belastet, hä?
1: Diese ständige Fahrerei mit dem Bus zur Arbeit, das zehrt doch sehr an seine Gesundheit. Und weil sie jetzt auch den anderen Antrag nicht bewilligt
2: haben... Was denn noch für ein Antrag, hä?
1: Auf Liegendtransport zur Arbeit. Stelle. In den Bussen gibt's doch keine Spezialsitze für Hämorrhoidalerkrankte.
2: Was du alles für Wörter kennst, Frieda, und da will sich das faule Schwein von der Johanniter nach dem Finanzamt fahren lassen. Schämen sollte der sich was.
1: Haben sie ja, wie gesagt, nicht bewilligt. Deshalb muss der vorzeitige Frühruhestand bei vollen Bezügen und zusätzliche Arbeitsausfall entgelten.
2: Was? Da verdient der stinkige Reinhard als Sofageschwür mehr, als wenn er zur, ich sag mal, Arbeit fährt?
1: Für den Arbeitsausfall muss der Junge doch entschädigt werden. Und weil er ja auch die günstigen Wurstpakete jeden Freitag nicht mehr wahrnehmen kann, gibt's dafür auch eine Entschädigung. Sind nochmal Lütke 400 Euro im Monat.
2: Was wollt ihr denn mit dem vielen Geld?
1: Reinhard hat euer Haus gekauft.
2: Was hat er getan? Was?
1: Da waren doch so viel Hypotheken allemann drauf. Da war die Sparkasse auch leid und Anita hat Reinhard den Tipp gegeben. Die Kasse war froh, dass er euch los ist.
2: Und was passiert jetzt?
1: Wusste Reinhard noch nicht. Erstmal wär's schön, meinte er, wenn du jeden Tag vorbeikämst und mir die Aufenbeine verbinden tätest, dass wir den teuren Pflegedienst nicht mehr bezahlen brauchen.
2: Ja, ist gut. Wann passt es dir?
1: Täglich 7.15 Uhr und bring frische Brötchen mit.
2: Sehr wohl, Frau Horstmannsgötter, Frieda. Und sag Reinhard, dass wir ihn alle gerne haben. Bei so einem Prachtburschen ist das ja auch nicht schwer.

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Es fing alles damit an, dass ein Wort fast unmerklich seine Bedeutung erweiterte. Abschalten war früher etwas Negatives, wenn Geräte außer Dienst gestellt wurden. Besonders

ab, sondern da nennt sich das Digital Detoxing. Auch wenn man nur das smarte Wearable für eine Stunde aus der Unterhose rausfriemelt. Atomkraftwerke, das Smartphone oder sich selbst durfte man, bevor man abschaltet, immerhin noch durch

0: Christoph, du willst doch wohl nicht schon wieder nach Spanien, wa? Dies Jahr? Hä? Hä? Hier ist ja noch Spanien? Genau wie früher mal nach Italien. Oder davor mal nach Österreich. Das ist doch langweilig. Gibt's nicht mal was Neues? Also irgendwo, wo man noch nicht war. Da würde ich gerne mal hinfahren, Mensch. Ja, Mensch, du sag doch mal was, du. Findest du das nicht langweilig, jedes Jahr Urlaub in Spanien zu machen?
1: Och.
0: Sag mal, hättest du denn keine Lust, mal was Neues kennenzulernen?
1: Och, ich weiß nicht.
0: Okay, was bist du langweilig, Christoph?
2: Das war aus der Reihe Große Momente der Weltgeschichte Christoph Kolumbus vor der Entdeckung Amerikas. Aus gutem Grund, um den Hausfrieden zu retten. Damals.

Ist ja gut, Bonzo. Es geht dem Ende entgegen. Nur eben noch die beiden Bretter durchsägen, dann gehe ich mit dir nach draußen.

0: kämpften für Freiheit und Gerechtigkeit. Die drei Musketiere. Heute
1: die Macht der Worte.
2: Ich finde euch total frauenfeindlich, ey. Für mich seid ihr nichts weiter als ganz normale Macho-Schweine, ey. Ey, so war das nicht gemeint. Porthos, Aramis, Athos, ey, bitte verwandelt euch wieder zurück, ey. Bitte, bitte. Oh, Scheiße, was hab ich nur getan?
1: Liebe Kinder, wie oft sagt man etwas im Alltag, was man kurz darauf wieder bereut? Drum achtet auf eure Worte. Andere Menschen danken es euch.
3: Genau, richtig.

0: Der kleine Tierfreund.
1: Was gibt es Schöneres, liebe Zuhörer, als mit einer hübschen Kreidler-Florette durch das bunte Blättermeer des Herbstwaldes zu brummen? Die Eiche hat ein scharlachrotes Kleid übergestreift, die Ulme leuchtet im gelben Rock, nur der widerwärtige Tannenbaum trägt das ganze Jahr über seinen geschmacklosen grünen Jogginganzug. Doch von allen anderen Bäumen rieselt es herab, schillerndes Herbstlaub bedeckt den Waldesboden. Dort treiben auch andere, muntere Gesellen des Herbstwaldes ihr keckes Spiel. Mal einzeln, mal gehäuft spannen Schwamm und Pilz ihre braunen oder lustig betupften Schirmchen auf. Die modrigen Rabauken ernähren sich mehr schlecht als recht von Organismusresten in der mulmigen Bodendecke. Man darf deshalb wohl behaupten, dass Pilz und Mensch den kürzesten Kreislauf der Natur bilden. Kaum ist der Fliegenpilz verzehrt, da siedeln auch schon die ersten Sporen auf der seelenlosen Hülle des unkundigen Sammlers. Bewundernswert, wie sich hier die Fliegenpilzeltern opfern, damit ihre Sprösslinge reichlich Moderkost finden. Überall im Herbstwald ist der Tod zu Haus, besonders dort, wo eine Bundesstraße hindurchführt. Hier färben sich nicht nur die Bäume, sondern auch die Tiere blutrot. Das Farbenspiel der herbstlichen Natur findet seinen Höhepunkt in der städtischen Mülldeponie. Bunte Kefirbecher trudeln im nasskalten Wind und hunderte von Lachmöwen zurren an rot bedruckten Plastiktüten der Altkleidersammlung. Am Fuße der Deponie sickern kobaltblaue Rinnsale ins aufnahmebereite Erdreich. Einer Nutria, die sich am schrillen Bächlein labt, sind bereits alle Haare ausgefallen. Ja, liebe Zuhörer, auch manche Tiere legen im Herbst ihr Kleid ab. Das bunte Treiben auf der herbstlichen Deponie wird abgerundet von einem Angehörigen der Roten Armee, der dort, wo die Akten aller städtischen AIDS-Infizierten zwischen anderem Hausmüll lagern, nach alten Fischbüchsen stochert. Es ist eine Freude, in der herbstlichen Deponieflur zu wandern, mit all ihrem irisierenden Farbenzauber. Doch als sich die Sonne hinterm Horizonte senkt, mahnt von fern die Kreidler zum Aufbruch. Und ein letztes Mal leuchtet mir der farbenfrohe Herbst entgegen in den Ringen des Regenbogens, die auf der Lache ausgelaufenen Kraftstoffs verspielt im letzten Abendlicht unter dem Zweitaktboliden wackeln.

0: Frankenstädter Heimatchronik.
1: Moin, Apostoa.
2: War das schön gewesen, Christa?
3: Sind alle erkältet.
2: Und lief bei euch.
1: Und du den Mund.
3: Soll wieder schlechter werden morgen.
2: Das sag auch, Mann.
4: Wenn in Bunkenstedt ein Haus gebaut wird, dann packen alle mit an. Doch zuerst müssen die alten Mauern beseitigt werden, damit Neues entstehen kann. Nach der bewährten Methode von Jericho leistet der Bunkenstädter Posaunenchor ganze Arbeit. Nun, da das Alte umgeblasen, wird fürs Neue ein Loch gegraben. Als gelte es Australien auf dem Landwege zu erreichen, wühlt und schaufelt sich unser kleines Dorf ins Erdreich hinein.
5: Hallo!
4: Dann kommt aus der fernen Stadt ein LKW und protzt den wohlfeilen Fertigbeton ins große Loch. Heißer ist das ein Spaß für Jung und Alt. Denn lang ist's noch nicht her, da wird aus finsterem Aberglauben ein junges Kätzchen mit in den frischen Zement gegossen. Gott sei Dank ist dieser barbarische Brauch Geschichte. Heute nimmt man einen jungen Hund. Stein auf Stein wächst nun das Haus an den Tapeten hoch, die die Dorfbewohner den Maurern zum Geleit von innen in die Höhe halten. Früher, da hat man noch ein junges Hündchen mit eingemauert. Doch Gott sei's gedankt, ist auch diese üble Sitte längst vorbei. Heute tut es auch eine unberührte Jungfer, ganz frisch und hold.
6: Bin ne holde Jungfer, war noch keiner dran.
4: Doch keine Angst. Sie kommt ja wieder frei, sobald der Tischler die Löcher für die Türen ins Mauerwerk gebrochen hat. Was fehlt noch jetzt zum Bauherrnglück? Ja, ein Dach, das gilt es noch zu richten.
7: Dach, erheben Sie sich! Ich verurteile Sie hiermit zu lebenslänglich Bau.
4: Nach so viel übel Karlauerei wird selbst den neugierigen Kaninchen doch zu bunt und sie hoppeln entnervt davon.
8: Nix wie weg.
4: Da steht es nun, das neue Eigenheim. Stolz prangt es wie aus dem Baumarktkatalog entfleucht in der Bunkenstädter Siedlungsmark. Verschmitzt blinzelt der Vollmessing-Türdrücker Alt Potsdam in der rotglühenden Abendsonne. Ach, wie traut, ach, wie schön. Jetzt wär's an der Zeit fürs frisch vermählte Paar ins neue Heim einzurücken. Wäre da nicht noch die muntere Bläserschar vom Posaunenchor, die nicht hintanstehen möchte, wenn's etwas zu feiern gibt.

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0: los! Lass Rob singen, sofort los! Du kannst sie doch nicht so an seinem Zopf durch die ganze Küche wirbeln! Denk so eine Lappalie, Horst!
1: Gnade, bist los, Gnade!
2: Ja, Lappalie, von wegen! Wenn ich erst auf der Weide in meinen Frühstücksbeutel geguckt hätte, wäre ich verhungert!
1: Oh, Gnade, bist los, ein Versehen, Gnade!
0: Nein, Horst, setz dich nicht auf ihn drauf! Pa, pa, komm schnell!
1: Hilfe!
3: Das war aus der Reihe Große Momente der Weltgeschichte. Dem Koch der Ponderosa wird es zum Verhängnis, Horst Cartwright versehentlich nur 15 Brötchen als Wegzehrung geschmiert zu haben. Küche der Ranch, 12. Mai 1879, kurz bevor Park.

0: frühzeitig seine Tragen gewandt oder was?
1: Ich mein, das weiß ich ehrlich gesagt. Ich meine, die tragen doch alle irgendwie.
0: Ja, ne? Ja, tut eine Kuh auch irgendwie, ne? Mädchen, ne? Sag mal, so kommen wir aber nicht weiter, ne? Komm, ruf mal deinen Chef, ne?
1: Ich arbeite hier nicht, ich wohne hier, ja?
0: Komm, nur keine Mädchen, ne? Hier den Chef, will ich sprechen, ne? Ja. Dein Kerl da, ruf den mal.
1: Hier ist kein Kerl und ich bin hier der Chef, ja?
0: Der Chef ist er, sagt sie.
2: Der Chef, ja,
0: guck mal hier an. Hat er gehört? Gehört? Sagt sie, sie wäre der Chef?
2: Der Chef.
1: Ja, das Chef bin ich. Und ja, mit mir können Sie das auch besprechen. Ich bin ja schließlich nicht blöd. Also was ist jetzt mit der Wand hier?
0: Mäuschen, ob der eine Tragende ist, ne? Wollte ich wissen, ne? Wenn sie nämlich keine ist, dann können wir die wegkloppen. Weißt du Bescheid?
1: Ja, die wollte ich ja auch weghaben, damit das Badezimmer größer wird und ich da eben auch noch ein Ankleidezimmer integrieren kann.
0: In der Wand? Also Schmerzen?
2: Ha! Schmerzen!
0: Das ist mir eine Perle! Ey, wofür brauchst du denn so große Bad, ey?
1: Ich wollte die Wanne halt ein bisschen größer haben und in der Mitte des Raumes platzieren.
0: Platzieren! Dann kannst du dir Hitparade, wa?
2: Hitparade, ja?
0: Vergehrt?
1: Weil die Wanne noch so groß ist, da dachte ich hier...
0: Ja, ne? Und dann mit allem Mann rein in die Wanne, wa? Ihr seid die Richtige, ne? Richtige Orgie, wa? Vergehrt? Ja, du, gut. Ja. Komm hier auch mal vorbei, wa?
2: Weiß nicht, Rudi. Ist immer so trocken hier.
1: Was ja. Ist hier?
0: Genau, Gerd. Gerd. Da hat Gerd auch recht, ne? Da staubt hier so.
1: Da kann ich jetzt einen Moment schließlich nichts dran machen. Das ist ja eine Baustelle und da ist das eben so.
0: Michael, ne? Muss doch nicht stauben, ne? Da schließe ich keinen Trockendock, wa?
1: Was?
2: Nee. Ja. Der Speis wird auch schon ganz faltig, ne? So schnell verdunstet das hier, ne, Rudi?
1: Ja, ich hab's. Sie wollen was trinken, ne?
0: Jawohl, Schätzchen, ne? Damit die Heizung angeht, ne?
1: Möchten Sie denn ein Bier vielleicht?
2: Ja.
1: Zwei hab ich wohl.
2: Stramme Leistung.
0: Du, hast du auch Suppe?
1: Nee, es tut mir leid, die haben ja die Küche noch gar nicht geliefert. Ich kann aber noch was aus der Pommesbude holen.
0: Suppe, Mädel, nicht ein Topf.
2: Suppe,
0: ne?
2: Suppe. In so einem kleinen, ne? Hast du den?
1: Ach so, Schnaps meinen Sie, ja.
0: Geht doch.
1: Nee, hab ich gar nicht. Also, ich kann aber eben schnell los und welchen holen. Also,
0: Nee, das lass das mal, ne? Wir machen jetzt sowieso Feierabend, ne? Feierabend. Wir haben nachher noch ein Richtfest, weißt du?
2: Ja, genau, Rudi, da müssen wir noch duschen, ne?
1: Ist doch erst 3 und Sie waren doch jetzt mal gerade 20 Minuten hier. Nun regeln Sie das doch
2: so
1: bitte
2: lange.
1: Noch mit der Wand, bitte.
2: Mann, ist das hier trocken.
0: Jo, Schwester, ne? Sag mal, ist die denn eigentlich nur tragend oder nicht?
1: Aber das müssen Sie doch wissen, ob die trächtig ist oder nicht, oder
0: Gerd,
1: was?
0: Gerd, ist das klar? Wir müssen hier was wissen.
2: Wir müssen gar nichts. Nee.
0: Pass mal auf, hör mal zu, ne? Ja. Schätzke, pass mal auf, ne? Du besorgst ein bisschen Suppe, ne? Ja. Kein Apfelkorn, ne? Und dann kommen der Gerd und der Rudi, ne? Ende nächster Woche, ne?
2: Frühestens.
0: Weißt du, Schätzchen? Was jetzt davon?
1: Das Bad kommt doch aber übermorgen. Bitte, nun machen Sie das doch eben. Ich hol auch Suppe, ich mach alles. Bitte machen
0: keine
1: Sie
0: Zeit,
1: das einfach.
0: Keine Zeit, keine Zeit.
2: Genau, keine Zeit.
1: Bitte, es muss hier aber weitergehen, bitte.
0: Pass auf. Jetzt gekommen. Pass auf. Komm. Pass auf. Vorschlag, ne? Du gibst uns jetzt ein Tausi. Ne? Ja, schwarz, ne? Schwarz ist klar, ne?
1: Oh, dann macht ihr das. Oh, das ist toll, danke schön.
0: Nee. Komm, wir besorgen dir dafür ein paar Bohlen vom Strich am Arbeitsamt, ne? Die machen dir das alles fein. Du drückst denen noch jeden einen Zwanni in die Hand, ne? Höchstens, die brauchen ja nicht viel so Bohlen, ne? Und wir kommen dann nochmal in 2 Wochen und gucken, ob das hier alles richtig ist, ne?
1: Wisst ihr was? Ich mach's selbst.
3: Komm her,

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1: Wer hat an der Uhr gedreht? Ist es wirklich schon so spät? Soll das heißen, ja, ihr Leute, Winterzeit beginnt jetzt heute?
2: Nein, soll es nicht heißen.
3: Warum beginnt die nicht am Donnerstag zum Beispiel? Heute Nacht könnte ich die Stunde echt gebrauchen. Im Sloop gibt's nämlich von 0 bis 3 Uhr Charlie für die Hälfte. Wäre jetzt Zeitumstellung...
2: Könntest du eine Stunde länger saufen zum halben Preis?
3: Exakt ermittelt, Kommissar Brochterbeck.
2: Andere sind froh, dass sie montags eine Stunde ausgeschlafener zur Arbeit kommen und nicht wie du eine Stunde besoffener zur Schule.
3: So hat jeder sein Päckchen zu tragen, ne? Aber ehrlich gesagt weiß ich überhaupt nicht, was das mit der Zeitumstellung soll.
2: Damit das Tageslicht besser ausgenutzt wird und man die Glühlampe später einschalten muss.
3: Aha, super, Sigi, der Umweltpriester steckt dahinter.
2: Nein, diesmal nicht, gab es schon vorher. Funktioniert aber trotzdem nicht, weil jetzt alle Energiesparlampen haben und die den ganzen Tag brennen lassen.
3: Also somit noch mehr Energie verbrauchen als eine normale Glühbirne. Ja, könnte man also die Winterzeit wieder abschaffen.
2: Du weißt doch, wie das ist. Was die Politik einmal eingeführt hat, wird nie wieder abgeschafft. Der Soli, die Ökosteuer.
3: Doch, die DDR, die ist aber abgeschafft worden.
2: Die wurde aber auch nicht von der Bundesrepublik eingeführt, sondern von Stalin.
3: Aber wie, sag mal, wie nutzt du denn jetzt eigentlich die zusätzliche Lebenszeit durch die Zeitumstellung?
2: Ich sammle die und wenn ich einen Tag zusammen habe, klebe ich den hinten dran an mein Leben.
3: Schlauer Plan. Der Sensenmann klopft an deine Herzklappe und sagt, Feierabend, Herr Pavian, mitkommen, das war's. Und du sagst dann...
2: Halt, Freund Hein, ich hätte da noch einen Tag auf meinem Zeitkonto. Den würde ich jetzt gerne einreichen.
3: Und an dem Tag verpisst er dich und der Tod findet dich nicht wieder. Ey, Pavi, du bist ja sowas von unsterblich.
2: Ja, das sieht verdammt danach aus, ja.

0: also mal in die Klappe gesprochen, Leute. Ich find's hier ein bisschen miefig in dem Wagen.
1: Ich nix riechen.
2: Ist auch nix riechen.
0: Ach, das müsst ihr doch riechen. Also als wenn jemand einen Eimer Kölnisch Wasser in den Ziegenstall gekippt hat. Sag mal, du bist das, Gysi. Was ist das denn?
2: Ach so, du meinst mein neues Parfüm. Das ist von Flanell.
0: Seit wann werden dafür tote Ziegen ausgepresst und auf Flaschen gezogen? Das ist ja widerlich.
1: Ich habe Gysi Parfüm besorgt. In Polen ganz billig. Jede Parfüm, alle Marken. Eventuell du auch, Holgi?
0: Um Himmels Willen. Eher reibe ich mich mit zerstoßenem Iltis ein.
1: Hier, ich hab auch Geruch für Andersrumski. Obsession von Erwin Klein.
0: Du kannst mich mal gerne haben mit deinem gefälschten Müffelwasser.
2: Ich finde, das riecht ganz toll, was Saro besorgt.
1: Wenn Geschäft gut läuft, Jaro bringt nächsten Monat eigene Parfüm auf Markt.
0: Ach nee, und wie soll das heißen?
1: Kopotka.
0: Meinetwegen. Aber bevor du den Duft Poikat kreierst, sag mir vorher Bescheid. Dann reite ich lieber auf der Lepra.

0: ferma.
1: Liebe, Intrigen, Portokosten.
2: Schicksale rund um das Wirtschaftsimperium des Fritz F. Niedmeier.
3: Schrage verschwunden, Frau Graumann verschwunden, Susette ist weg, Zarkowski ward nicht mehr gesehen, Norbert über alle Berge. Die Firma ist in alle Winde zerstreut. Und die Schuld daran trägt der geheimnisvolle Unhörbare, ein Radiomonster, das womöglich alle Hauptpersonen dieser Serie in sein Sendeloch verschleppt hat. Sagte ich alle Personen?
4: Ja, das sagten sie. Unverschämtheit. Dabei bin ich die ganze Zeit hier. Aber sonst hat er recht. Alle anderen sind verschwunden. Einfach weg. Da bleibt mir, alter Mann, wohl nichts anderes übrig, als mich auf Socken zu machen und die Leute wieder zusammenzutrommeln. Aber bevor ich losgehe, werde ich Ihnen, ja, Ihnen da draußen die ganze Wahrheit erzählen. Das muss einfach raus. 212 Folgen habe ich geschwiegen. Aber jetzt ist es soweit. Wie fange ich da bloß an?
3: Wenn Sie gestatten, Herr Niedmeier, werde ich Ihnen etwas auf die Sprünge helfen. Alles fing damit an, dass Schrage im Juli 1988 plötzlich in das Büro des Direktors stürmte.
5: Chef, ich hab die Idee. Wir verkaufen die Rechte an unserer Firmengeschichte ans Radio und verdienen uns dumm und dämlich. Ja, meine Schwägerin, die Else Kling aus München, die hat das doch auch gemacht. Die ist Hausmeisterin da. Ja, und hat die Filmrechte an ihrem Haus in der Lindenstraße ans Fernsehen verkauft und verdient sich dumm und dämlich, Chef.
4: Dumm und dämlich. Das klingt mir noch im Ohr, als ob es gestern gewesen wäre. Lindenstraße. Alle quasselten nur noch von dieser Lindenstraße.
6: Oh, Chérie, ich möchte eine Star werden, wie diese Elga Beimer in die Lindenstraße. Bitte, bitte verkauf die Radiorechte an unserer Firma an einen Sender, bitte.
4: Ja, und so fing die ganze Elend ja an. Keinen Schritt konnte man mehr in seine eigene Firma machen, ohne dass einen diese Aufnahmeteams von Radio nicht ständig auf den Hacken saßen. Kein Wunder, dass die Produktentwicklung vernachlässigt wurde und selbst so vielversprechende Sachen wie das bruchfeste Knäckebrot sich nicht am Markt behaupten konnten. Immer fummelten einem diese Kerle vom Radio mitten in ihre Mikrofone irgendwo zwischen den Beinen rum. Da kam man ja zu nichts mehr. Keiner tat mehr ordentlich seine Arbeit in unserer Firma.
7: Herr Direktor, ich finde, ich habe eine sehr erotische Stimme. Meinen Sie nicht auch? Ich habe das Zeug zu einer Marilyn Monroe des Hörfunks.
4: Lauter so ein Quatsch. Die normale Büroarbeit blieb liegen. Selbst Norbertchen war ja früher ein ganz bescheidener Rauartikel. Aber jetzt übt er heimlich mit meinem Diktiergerät sein Knurren, damit er über Radio den Läufchen Hündinnen imponieren konnte. Ja, aber die schlimmste Zeit war ja jetzt im Herbst. Ja, Sie da draußen am Radio haben das ja nichts von mitgekriegt, ne? Aber hinter den Kulissen, da ging es doch nur noch um ein Thema.
6: Oh, nur noch ein paar Wochen und wir haben die Lindenstraße eingeholt.
5: Noch in diesem Jahr wird die Lindenstraße platt gemacht.
7: Dann gibt es mehr Folgen von der Firma als von der Lindenstraße.
5: Ja, jawohl.
4: Ja, und dann lief ja nichts mehr. Moskau, Titanic, das waren doch nur noch Nebensachen. Da interessierte sich ja in Wirklichkeit keiner mehr für. Es ging nur noch um das Wettrennen mit dieser J-verdammten Lindenstraße. Ja und nun? Was ist daraus geworden?
8: Aus ist es. Keiner mehr da. Von wegen Lindenstraße platt machen. Ich kann den Laden dicht machen ohne Leute.
4: Ganz schön auf die Schnauze gefahren sind wir mit diesem Wettrennen. Mann, das war doch klar, dass die sich das nicht bieten lassen, vom Fernsehen von so einer Radiosendung an der Wand gedrückt zu werden. Aus ist es.
3: Entschuldigung.
8: Ja, was ist da?
3: Herr Niedmeier, dies ist die 213. Folge der Firma.
8: Mein Gott, was spielt da denn jetzt noch für eine Rolle? Jetzt, wo alles vorbei ist.
3: Haben Sie mich richtig verstanden, Herr Niedmeier? Dies ist die 213. Folge.
8: Ja, ist ja gut. Und?
3: Die Lindenstraße kommt erst in 8,5 Stunden mit ihrer 213. Folge.
4: Wie? So, Soll das etwa heißen?
3: Richtig.
4: Wir haben im alten Jahr noch die Lindenstraße platt gemacht.
3: Genau, Herr Niedmeier. Nach anderthalb Jahren ununterbrochener Sendung hat die Radio-FFN-Serie Die Firma den bisherigen Seriendauerbrenner Die Lindenstraße von Platz 1 verdrängt.
4: Mann, erzähle, ja. Alter Schwede, dass ich das noch im alten Jahr erleben durfte. Junge, Junge. Was ist denn jetzt mit den anderen? Die ahnen ja von nix. Die müssen das doch wissen. Ich muss denen doch Bescheid geben. Mann, halten Sie hier die Stellung. Ich muss meine Firma wiederfinden. Schade, schade.
3: Aber wo ist sie hin, die Firma? Sollte der geheimnisumwitterte Unhörbare ein Agent der Lindenstraße sein, der diese Serie mit dem süßen Stachel der Langeweile infizierte und die Betäubten in sein modriges Sendeloch verschleppte? Wir wissen es nicht. Aber wir werden sie nicht aus den Augen verlieren. Die Geschichte unserer Firma Fritz F. Niedmeier, deren Mitarbeiter voneinander getrennt irgendwo in dieser Welt umherirren.

0: Frieda und Anneliese.
1: Kerlin, wegen Jau ist das immer noch kalt, wa, Frieda? Heinz hat heute schon alle Fenster von außen zugenagelt.
2: Und wie macht ihr das mit dem Licht?
1: Das machen wir an mit dem Knipser. Und Heinz leuchtet ja auch ein bisschen von innen.
2: Was trinkt er denn so im Moment?
1: Oh, Frostschutz oder Terpentin, was so da ist. Und was macht ihr gegen die Kälte?
2: Reinhard macht noch Winterschlaf bis März auf ein Amt. Und Adita ist in ihren Lokus.
1: Hat der denn Vollwärmeschutz?
2: Was ist denn das für ein Zeug? Kann man das auch trinken? So wie Heinz seinen Frostschutz?
1: Oh, was? Wir machen das doch jetzt an Haus. Niedrigenergie an der Wand, damit man nicht friert und Strom spart.
2: Ja, denn soll euren Dieter mal nicht so oft Sachen mit dem Föhn machen?
1: Der föhnt sich gar nicht.
2: Bei mir sind die Haare durch die Kälte doch so elektrisch und die Haut spannt. Ich habe schon eine ganze Tube Melkfett verbraucht.
1: Das sieht man gar nicht, Frieda. Immer noch dieselbe knittrige Fratze wie sonst.
2: Die Kälte macht einen zu schaffen.
1: Ja, bei uns neulich sogar das Klo zugefroren.
2: Das kommt davon, wenn man zu geizig ist zum Abziehen.
1: Bredemeyers Irrenwaldo ist bei ihr große Kälte mit der Zunge an eine Hundefutterdose kleben geblieben. Sie mussten schneiden.
2: Schade um die schöne Dose. Was kaufen Sie auch das teure Dosenfutter?
1: Ja, nein, Frieda, der Winter bringt nicht nur Freud.
2: Die einzigen, die mit der Kälte gut zurechtkommen, sind ja diese Russlanddeutschen. Die sitzen in ihren kalten Rohbau und lachen sich ins Fäustchen, während bei uns der Zähler im Panzerkasten rotiert.
1: Ich für meinen Teil bleib auf alle Fälle drin und unseren Heinz verheizt die ganzen Telefonbücher der letzten 20 Jahre. Ich kann die meisten Nummern ja auswendig.
2: Ich auch. 110.

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0: Gedanken zur Zeit. Es spricht Akademiker AD Kassewart von Sondermühlen.
1: Liebe deinen Nächsten wie dich selbst. Diese kleine Zeile aus einem Lied von Bata Illich kam mir heute Morgen in den Sinn, liebe Freunde. Und je mehr ich drüber nachdenke, desto mehr wird mir klar, welch tiefe moralische Erkenntnis in dieser harmlosen Schlagerzeile steckt. Finden Sie nicht auch?

0: finde, wir müssten auch noch ein witzigeres Modell auf den Markt werfen, Chef.
1: Lassen Sie mich doch gefälligst mit dem Comedy-Boom in Ruhe, um Gottes Willen.
0: Nein, nein, ich meine einfach so ein Modell, über das sich die Leute manchmal so ein bisschen beölen, aber das auch fast so ein bisschen nervt, so, ja?
1: Ach, ich weiß nicht.
0: Doch, doch, doch, doch, glauben Sie mir, das wäre der Knüller. Und hey, das Modell könnte seltsame Sachen essen, sowas wie fiesen Stinkekäse und ganz sauren Apfelwein trinken.
1: Hä? Wo soll denn da bitte der Witz sein?
0: Jetzt hab ich's. Er müsste auch einen total albernen Dialekt sprechen. Das ist es.
2: Das war aus der Reihe Große Momente der Weltgeschichte. Trotz anfänglicher Bedenken erfindet Gott in seiner Entwicklungsabteilung den sogenannten Hessen.

0: Au Schweine! Herr Brettermeier, du Potzau! Zeige dich und kämpfe wie ein Mann! Brettermeier, du feige Schwein! Brettermeier, komm raus, du dämliche Feige! Du feige Sau!
1: Mach auf!
0: Ah, was ist, was
1: Geil.
0: Los?
1: Gut! Gut! Gut!

0: Sie reiten für Freiheit und Gerechtigkeit. Die drei Musketiere. Heute
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2: Hallo, Le Stendal. Hi, bin Sie wieder, Eglein. Sie haben heute wieder 1000 brutale und lustige Witze mitgebracht, gell? Der erste hier zum Beispiel, den kennt ihr bestimmt. Das ist nämlich ein Ford Capri-Witz, gell? Wisst ihr, warum der Ford Capri jetzt nur auf 60 cm Breite gebaut wird? Ha ja, damit man auch auf der rechten Seite der Fahrer seinen Arm raushängen lassen kann, gell? Haha! Ah ja, vielleicht den anderen.
3: Die DDRler verstehen den Lachen nicht.
4: Ja, keiner lacht. Bei allen steht nur der Mund auf.
3: Gleich sind wir an der Reihe mit dem Schaufechten.
4: Ich gehe nicht auf die Bühne, Potzblitz. Ich nicht.
3: Aber wir müssen.
4: Nein, ich gehe nicht.
3: Stelle er sich nicht so an.
4: Ich gehe nicht.
3: Wir zeigen es.
4: Ich gehe nicht.
3: Wir zeigen es.
4: Nein.
1: Das war eine Grenzerfahrungsfolge der drei Musketiere. Sie hörten sie heute in der DDR.
4: Ich gehe nicht.
3: Doch.
2: Der ist gut, gell?

0: Der kleine Tierfreund.
1: Jahrtausende lang hat der Mensch das Tier nur als lebenden Proviant gehalten. War es groß genug, wurde ihm das Haupt abgesägt und die ganze Familie lutschte dem Kollegen das Fleisch von den Rippen. Einige, wie Rind oder Huhn, durften etwas länger leben, wenn sie regelmäßig einen Obolus durch Zitze oder Kloake abdrückten. Früheren Generationen war das Tier als Nahrungslieferant ganz selbstverständlich. Erst mit dem Aufkommen der Frikadelle und des Vorderformschinkens hat sich der Mensch von der Herkunft seiner Nahrung entfremdet. Tiere leben weit weg vom Endverbraucher in dunklen Knästen oder sogar in Polen. In der Umgebung der normalen Menschen kommt das Viehzeug nur noch als Hobbykumpel vor. Nie gab es so viel Pferde wie heutzutage und sogar das Schwein wird nur zum Spaß gehalten. Erwachsene Männer sitzen mit einem zahmen Huhn auf dem Schoß beim Tierarzt, statt der schwächelnden Henne das Beil durch die Gurgel zu zimmern. Kaninchen, von unseren Vätern noch mit sehr viel Spaß geschlachtet, werden heute zu Zirse gestreichelt. Selbst bei der Schädlingsbekämpfung weht der Geist von Mutlangen. Lebendfallen für Wanderratten oder Kakerlakenjagd mit anschließender Diskussion. Bald schon wird ein deutsches Gericht die erste Zecke als nicht schuldfähig freisprechen, da darf dann nicht mehr die Kombizange den prallen Leib zum Platzen bringen, nein, das böse Monster bekommt eine Therapie und wird danach wieder freigelassen. Mir passt die ganze Richtung nicht, liebe Zuhörer. Gestern habe ich mich beim Tierarzt ins Wartezimmer gesetzt. Dort hockten sie alle, die Rattenversteher, Kaninchenstreichler und Meerschweinchenflüsterer. Selbstvergessen saß ich dazwischen mit einem jungen Stallhasen auf dem Schoß, schlug ihm mit der Handkante ins Genick, zog das kuschelige Fell ab und begann mir mit dem Fahrtenmesser ein paar deftige Streifen Fleisch aus dem kleinen Racker rauszuschneiden. So sieht für mich die geistig-moralische Wende aus. Bis zum nächsten Mal, ihr kleiner Tierfreund.

0: Gedanken zur Zeit. Es spricht Akademiker AD Cassovat von Sondermühlen.
1: Wie oft denken wir doch, liebe Freunde, wenn wir morgens aufwachen, ach, wäre ich doch tot. Warum nur sind wir so egoistisch? Warum denken wir nicht, ach, wäre meine Frau oder mein Mann doch tot, heißer, was wäre das schön? Nein, stattdessen denken wir in unserem grenzenlosen Selbstmitleid wieder nur an uns selbst. Denken Sie mal drüber nach, liebe Hörer draußen im Land. Bis zum nächsten Mal.

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1: Moin, so allmählich läuft der Wahlkampf an. Sowohl in Niedersachsen als auch im Bund, wo gar keine Wahl ansteht. Olaf Lies redet über Chinesen bei VW, verteilt Geld an die Gemeinden und feilt bereits an seinen Reden für die Schützenfestsaison. Und ich sag mal so, da kann gar nicht genug dran gefeilt werden. Die CDU versucht auch ihren Kandidaten Lechner über dessen eigene Familie hinaus bekannt zu machen. Ja, dem muss erst mal gucken, wer von denen denn womöglich nächstes Jahr noch dabei ist. Die Grünen sind am weitesten. Die wollen eine allgemeine Landesregelung für gestrandete Wale. Wale. Wobei das jetzt nicht das heißeste Thema der Landespolitik ist, könnte ich mir vorstellen.

Patrick Wüst aus NRW läuft dich schon warm. Das wäre dann die komplette Wählerverarschung. Wenn auch ohne Wahl neue Regierung.

0: Die Nebel von Skandalon.
1: Ein Heldenlied aus dem Nordwesten des Reiches. Fünfte Folge: In der Höhle des grünen Drachen.
2: Ich bin eine Frauenliste.
3: Nein, ich bin zur Hälfte ein Fundi.
2: Und zur anderen Hälfte ein Realo.
3: Und wenn ich mich teile,
2: löse ich mich auf.
3: Eines Tages werde ich ganz groß sein.
2: Und dann hau ich alle.
3: Alle?
2: Und dann verwandle ich das ganze Reich der Skandalen
3: in ein Feuchtbiotop. Und überall im Land werden Gleichstellungsstellen eingerichtet.
2: Und fortan werden die Hälfte aller Menschen Frauen sein.
1: Noch lebt der grüne Drache im Fieberwahn hier in seinem Biotop. Wird er am Kampf um die Macht im Lande Skandalon noch teilnehmen? Und wem wird er dann die meisten Truppen zerschlagen? Dem roten Schröder? Oder wird sich der lindgrüne Wurm zerteilen und aus einem seiner beiden Köpfe entsteht Fundi, die mächtige Ökofrau? Warten wir ab, wie es weitergeht im Kampf um Skandalon.

0: Was für eine herrliche Weihnacht! Einmarsch in Jerusalem! Ja, so ein schöner Marsch hier! Wer kann das sein? Heiligabend um diese Zeit? Wir sind doch alle bei ihren Familien. Ach du Scheiße, alle natürlich nicht. Warte, Bronx! Ich komme! Moment!
1: Wo ist Fisch, Barbie?
0: Das sagt man erst morgen. Heute ist Heiligabend.
1: Egal. Jungs, kommt rein. Darf ich vorstellen, das ist mein alter Freund und Kollege Barbier Meier zum Wort nochmal. Komm her.
0: Brunxe, wer sind denn die beiden Schweinepriester da?
1: Das heißt Rübe und der mit keine Zähne, das ist Felge.
2: Hallo. Hallo.
1: Felge. Sag mal was.
0: Ich wusste gar nicht, dass du radikaler Tierschützer bist und Weihnachten die Iltis aus ihren Käfigen befreist.
1: Meine Güte, das sind meine Kumpels vom Kiosk und Ich dachte, du willst sie bestimmt auch mal kennenlernen. Könnte ja sein,
0: ja,
1: ne?
0: Hallo! Erstmal Schuhe ausziehen, bevor ihr reinkommt.
1: Ja, pass mal. Rüber, ne? Der hat im Zipfelmarkt 4 Flaschen Ruprecht-Glühwein gezockt, du. Die kannst du schön in der Mikrowelle warm machen und so aus der Pulle schlagen, ne? Ja. So weg.
0: Ja. Mach alles sein, ich mach aber gar keinen Glühwein, Brungs.
1: Macht nix, der wird schon alle. Los, Felix! Sag mal dein Weihnachtsgedicht von vorhin auf. Wir haben uns bepisst vor Lachen, braucht er weg, ehrlich?
0: Ja, man sieht's doch immer bei dir.
2: Er leuchtet. Holla, palla, pumpe, pack.
1: Ja, weiter.
2: Mit laut Bruck wie Hungerpack. Wie macht Müffe, gelb und braun. Rumpf mit Pumpflitter an.
3: Erst rein, Alter.
1: Wer macht's Nüsse? Das ist doch was für dich, Pavi, wa? Felga hat die Zähne aus Juxheim Köter reingesteckt und der gibt sich jetzt nicht wieder her, ne? pass auf, Felga, erzähl noch ein!
2: Ei, verbiet mit der Schnee, viel Ablachung.
0: Ja, es reicht. Sag mal, was treibt das übelriechende Gebüsch da hinten?
1: Rübe, der macht den Glühwein warm da.
0: Ja, und warum gießt er das Zeug hinter meinen mistneuen Flachbildschirm?
1: Ey, Rübe! Ey, pass auf! In die Mikrowelle! Mit den Pullen! Nicht das gute Zeug in die Glotze reinkippen! Naja, müssen wir uns eben die 3 Flaschen müssen wir eben teilen. Du wolltest ja sowieso nichts, Barbie, was? Du wolltest doch nichts.
4: Ey, Lukrawka!
1: Was?
4: Ey, Lukrawka, guck mal, was der Idiot hier stehen hat.
1: Und er heiß ich Brunsrübe. Brunks heiß ich.
4: Ey, Lukrawka, wenn das keine Gummipuppe ist, fress ich Felge sein Köter.
0: Lass die Figurantin da liegen!
4: Da geh ich bei.
0: Brunks, sag du doch mal was.
1: Ich wusste gar nicht, Pavi, dass du in dieser Hinsicht noch aktiv bist. Rübe, hör jetzt auf mit der Sauerei da! Rübe, hör auf und mach da nichts dreckig! Hör auf da!
0: Bei der Puppe handelt es sich um ein Interview-Double, an dem ich meine Fragetechnik perfektioniere.
1: Ist klar. Deshalb sperrt sie das Maul auch so weit auf, dass es aussieht, als würde sie antworten.
0: Ja, exakt, das ist der Hintergrund, Brumps. Genau, so ist es, ja.
1: Ja. Verdammt, pass doch mal auf, Rübe da! Geizt sich an dieser Kautschuknutte auf und vergisst den Glühwein in der Mikro.
4: Ich hab dir dein Maul gestopft.
1: Papi, du hast nicht zufällig doch irgendwo ein bisschen Stoff rumstehen?
0: Hä? Ich trinke zu Hause keinen Alkohol.
1: Dann würde ich sagen, dann machen wir wieder die Biege, ne?
0: Ja, sehr schön.
1: Du willst auch sicher mit ihr noch einen Moment allein sein, braucht er weg, was?
0: Verschwinde, Brunks! Und hier sind 50 Euro für dich und deine Iltis-Freunde. Wenn ihr die Sache mit der Gummifigurantin nicht im Sender rum erzählt,
1: ist das klar. Nein, ist gebongt, Ehrenwort. Nur noch eine Sache. Wie heißt sie denn, die Kleine?
0: Rainer.
1: Nein! Eine Gummitranse! Aber davon legst du noch einen Fuffi drauf, sag ich dir, braucht er weg. Fuffi drauf! Kommt, Jungs! Abfluch!
5: Oh, du fröhliche Knaben, bringende Weihnachtszeit!

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1: Ja, heute im Kulturstudio des Frühstücksradios sitzt Mirko Vagoda, graue Eminenz der DDR-Rockmusik. Er war Manager so unterschiedlicher Formationen wie der Klaus-Ripft-Kombo, der Spreewalder Stalin-Hendrix-Band in Pudis und vielen anderen.
2: Also die Mauerleichen, die habe ich auch gemanagt, Herr Genosse.
1: Richtig. Walter Ulbrichts Lieblingsformation. Die erste Grufti-Band des Ostens, lange bevor die Bengels von Depeche Mode auch nur geboren wurden. Ja, hören wir doch den Staatsratsvorsitzenden selbst auf dem 11. Plenum des ZK der SED im Dezember 1965 zu Problemen des Perspektivplans bis 1970 erklärte Walter Ulbricht seine Liebe zur Rockmusik.
3: Ist es denn wirklich so, dass wir jeden Dreck, der vom Westen kommt, nur kopieren müssen? Ich denke, Genossen, mit der Monotonie des Je-Je-Je und wie das alles heißt, ja, sollte man doch Schluss machen.
2: Ja, das hat uns einen wahnsinnigen Ansporn gegeben damals. 65 war das, glaube ich. Ich habe gerade eine 80-jährige Haftstrafe abgesessen in Bautzen, welchen vorgetäuschte Republikflucht. Ne?
1: Moment. Vorgetäuschte Republikflucht? Was ist das denn?
2: Naja, wenn man eben was werden wollte in der Szene drüben, dann musste man halt mal einen Fluchtversuch gemacht haben, ne? Ist doch klar. Und ich bin also mit meiner 125er MZ bei Dachau voll in die Elbe reingesemmelt.
1: Bei allem Respekt vor den Schopauer Zweitaktern. Aber eine Zonengurke ist nun mal kein Schnellboot.
2: Ja eben, hat die NVA auch gesagt. Und sie haben mir zusätzlich 20 Jahre wegen Verunglimpfung sozialistischer Industrieprodukte aufgebunden.
1: Fein. Zurück zur ostdeutschen Rockszene.
2: Ja, als die BRD mich nach 3 Monaten Haft freigekauft hat, bin ich unter falschem Namen zurück in die Ostzone.
1: Unter falschem Namen? Und das fiel nicht auf?
2: Ja, ich habe mich als Margot Honecker ausgegeben. Da hat sich keiner getraut nachzufragen. Schlaues Ding war das.
1: Trugen Sie damals auch schon diesen Vollbart?
2: Ja, wieso?
1: Nur eine Verständnisfrage.
2: Jedenfalls hat sich der Erich damals ziemlich stark gemacht für die Beatmusik bei uns in der DDR.
1: Vielen Dank, dass Sie da waren. Das war Margot Honecker bei uns im Frühstücksradio.
2: Mirko war gut, aber.
1: Wie dem auch sei. Wir hören zum Schluss einen Auszug aus dem Bericht an das ZK, ebenfalls im Dezember 1965 auf dem 11. Plenum des ZK der SED vorgetragen von Erich Honecker himself.
4: Über eine lange Zeit hat DT64 und sein Musikprogramm einseitig die Beatmusik propagiert. Hinzu kam, dass im Zentralrat der Freien Deutschen Jugend eine fehlerhafte Beurteilung der Beatmusik gab. Sie wurde als musikalischer Ausdruck des Zeitalters der technischen Revolution entdeckt. Dabei wurde übersehen, dass der Gegner diese Art Musik ausnutzt, um durch die Übersteigerung der Bitrhythmen Jugendliche zu Exzessen aufzuputschen. Der schädliche Einfluss solcher Musik auf das Denken und Handeln von Jugendlichen wurde grob unterschätzt. Niemand in unserem Staate hat etwas gegen eine gepflegte Bitmusik. Sie kann jedoch nicht als die alleinige und hauptsächliche Form der Tanzmusik betrachtet werden. Das Charakteristische all diese Erscheinung besteht darin, dass sie objektiv mit der Linie des Gegners übereinstimmen, durch die Verbreitung von unmoralen Skeptizismus besonders die Intelligenz und die Jugend zu erreichen und im Zuge einer sogenannten Liberalisierung die Deutsche Demokratische Republik von innen her aufweichen wollen. 1, 2,

0: ferma.
1: Liebe, Intrigen, Portokosten.
0: Schicksale rund um das Wirtschaftsimperium des Fritz F. Niedmeier.
2: Erwinchen, ich glaube, er ist...
3: Oh Gott, meine Güte.
1: Nein, keine Angst. Erwinchen ist nicht etwa tot. Nein, er ist nur vor lauter Erschöpfung eingeschlafen und liegt friedlich in einer kleinen Pfütze. Stolz schaut Opa Niedmeier auf seinen kleinen Enkel.
4: Ist doch eigentlich ein ganz hübschen Bengel und Mut hat auch, Jans, der Opa. Oh, Menschen,
2: ja.
4: Lass uns schlafen. Lehn so eine Decke drüber, damit er nicht friert.
1: Auf Zehenspitzen entfernen sich die Firmenmitglieder und lassen den schlafenden Erwinchen auf dem Firmengelände zurück. Im Büro angekommen sehen sie, wie die Putzfrau Fräulein Edith den in Alufolie verpackten toten Norbert gerade in die Mülltonne werfen will.
4: Herr J. nochmal, Freund Edith. Wie oft habe ich Ihnen schon gesagt, Norbertchen wird nicht weggeworfen, sondern der wird demnächst, wenn wir alle mal die Zeit dazu haben, anständig unter die Erde gebracht. Ist das klar?
5: Ja, also bitte, Sie müssen ja den Gestank aushalten, nicht?
2: Herr Direktor, draußen wartet Herr Drüsen von der Universal Consulting. Sie hatten einen Termin mit ihm.
4: Ach du meine Güte, jetzt bin ich durch den ganzen Heckmeck ja nicht vorbereitet. Ja, Raummenschen, bringen Sie ihn rein.
2: Ja.
4: Schwarze?
2: Ja.
4: Sie bleiben hier, ja? Dieser Drüsen, das ist ein ganz gewiefter Hund. Melden Sie sich ruhig mal zwischendurch, wenn Sie merken, dass ich ihm auf den Leim gehe.
3: Ja? In Ordnung, Herr Direktor.
6: Er ist es, kein bisschen verendet. Franz F. Niedmeier, die Galionsfigur der niedersächsischen Mittelstandsgesellschaft, gell? Wissen Sie, ich komme hier immer ganz besonders gern hin. Da ist immer so eine tolle Atmosphäre. Kein Projekt, das man hier nicht gewuppt kriegt. Guten Tag auch, Herr Schrache.
3: Ja, guten Tag, Herr Drüsen.
4: Ja, Drüsen, sparen sich Ihre Komplimente. Bei Ihnen möchte ich lieber gleich wissen, worum es geht. Verstehen Sie?
2: Kaffee für drei, Herr Direktor.
3: Nein, danke, für mich nicht, Frau Schrache.
4: Ja? Sie trinken nur dann keinen Kaffee, wenn ich das sage.
3: Natürlich.
4: Ist das klar? Also, zwei Kaffee, graue Menschen.
2: Ja,
4: so, Drüsen, jetzt kommen Sie mal aber auf den Punkt, ja? Sie haben doch von der Hilfsaktion für die Sowjetunion gehört. Alle spenden wie verrückt. Und ein Herz für die Ivan, das kennen Sie doch auch, gell? Aber wenn Sie mich jetzt anbetteln wollen, Drüsen, dann können wir das Gespräch gleich beenden. Nichts kriegen die von mir, nicht einen Pfennig. Misswirtschaft haben wir selber hier noch.
3: Bravo, Herr Direktor, bravo!
4: Aber Herr Niedmeier, ich bitte Sie ganz im Gegenteil. Unsere Firma hat sich die Rechte auf ein Maskottchen für diese Hilfsaktion gesichert. Dieses Maskottchen kann in Plüsch oder Plastik gekauft werden und garantiert 1% der Erlöse aus diesem Verkauf gehen an die Betroffenen in der Sowjetunion. Schirmherr dieser Aktion ist der Bundespräsident, der kriegt 5% und der Rest teilen wir uns, Herr Niedmeier.
3: Vorsicht!
4: Drüsen, was müssen wir dann dafür tun?
2: Kaffee ist fertig, Herr Direktor.
4: So schnell wie möglich die Produktion des Maskottchens aufnehmen. Die Kosten dafür übernehmen Sie erstmal. Irgendwie müssen Sie ja auch mit ins Risiko einsteigen, gell? Aber unter uns, Herr Niedmeier, da gibt's überhaupt kein Risiko.
3: Vorsicht, Herr Direktor.
4: Schare!
3: Ja.
4: Halten Sie mal den Mund, ja? So, Jod und Schöndrüsen, und was für ein Maskottchen soll das sein? Ich meine, wie soll das dann aussehen? Ah ja, es ist eine vertrocknete Scheibe Schwarzbrot aus Plüsch, wir nennen sie Schwatzi, gell? Und das Loren lautet, Schwatzi ist auch für Russe da. Das wird dann in Schulklasse verkauft, es wird eine Schwatzi Benefizplatte geben, gell? Wir stellen Schwatzi bei Gottschalk vor und.
3: Lassen Sie die Finger davon, Herr
4: Schare!
3: Ja.
4: Hab ich Sie im Rat gefragt? Natürlich machen wir damit, Drüsen. Natürlich machen wir damit im Projekt Schwatzi. Da bin ich Ihr Mann.

0: bei Frieda und Anneliese.
1: Ich war gestern Restaurant essen. Dieter hatte eingeladen.
2: Bäh, Restaurant, mach ich nicht. Ist das nicht diese Pizza aus der Truhe?
1: Nein, das ist Steinofen. Wir waren beim Italiener.
2: Ach, Nudeln, die hat man so oft. Kann man besser selber aus der Packung. Einfach in Wasser und fertig in 5 Minuten.
1: Ja, so schmeckte das bei denen auch. Außen stand Restaurant, Michel und Angelo dran. Waren aber gar keine Italiener. Die sprachen Russisch.
2: Dass die alle Italienisch sprechen, längst nicht alle.
1: Jedenfalls kochten die auch wie Russen. Schmeckte wie durchs feuchte Gras gezogen.
2: Was läufst du da auch hin? Ich weiß doch ein Rezept mit Nudeln. In heißes Wasser getaucht, 5 Minuten und fertig.
1: Wie war denn jetzt nochmal das andere Rezept?
2: Kaltes Wasser. Das nennt sich dann al dente, hab ich gelesen.
1: Naja, jedenfalls bei Michel und Angelo hatten sie auch noch eine Vorspeise. Schmierkäse aus dem Zellophan genommen, auf den Teller gelegt, Runkelblatt bei und fertig.
2: Ach, das essen wir auch schon mal. Aber dafür muss man nicht extra nach Restaurant.
1: Aber Dieter hatte doch eingeladen und ihnen zu gefallen sind wir mit.
2: Reinhard hat auch mal eingeladen, da waren wir bei Kochlöffel. Da gab es sogar ganze Hähnchen und man konnte Pommes dazu kriegen.
1: Kerl, das ist ja mal eine ganz erlesene Speisekarte.
2: Und wenn man fertig war, gab es so einen ganz dünnen, feinen Pfannkuchen. Oh, der war gefaltet und roch streng nach Zitrone.
1: Das hast du doch wohl nicht gegessen.
2: Ich hab's dann am Stück runtergeschlungen, dass man doch nicht auffiel in den Restaurant. Ich hab mich so für Anita geschämt, die hat sich mit den Pfannkuchen die Hände abgewischt. Da können wir uns nicht mehr blicken lassen.
1: Das glaube ich auch.

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Evalein, Evalein, was hast du denn? Du hör doch mal, was die Onkels da singen, ha? Muss doch nicht weinen. Wird doch alles wieder gut. Nur weil dir dein FFN-Dolly in das Bier gefallen ist, musst du doch nicht weinen, Eva. Kannst doch einen neuen haben, hm? Ja, Evalein. Komm, wir bestellen uns jetzt noch was, ne? Und dann musst du nicht mehr weinen. Dann hören wir auf die schöne Musik, sitzen hier in der Kneipe. Das ist doch ganz toll, Eva, ne? Evalein. Der Papi ist doch auch da, ne? Du kriegst einen neuen Lolli und ein Bier. Und die Musik spielt schön dazu. Und die Onkels sagen doch auch, dass du gar nicht mehr weinen sollst. Sagen die Onkels doch, ne, Eva? Eva, nicht, hör jetzt mal auf, ne? Evalein, hör jetzt mal wirklich auf. Nicht, nein, ich mag's jetzt nicht mehr hören, Eva. Sei jetzt bitte brav, sei ein ganz braves Kind, ne? Eva, Eva, nein, ich kann's nicht mehr am Kopf haben. Ja, jetzt ist gut, ja? Ach nein, nicht nochmal, nicht Evalein. Eva, was hast du denn jetzt wirklich? Eva, was ist denn wirklich mit dir los?

0: große Momente der Weltgeschichte.
1: So klug, Mann, Sie wollen was von mir.
2: Ja, Chef. Ja, Chef, ich als Leiter der Buchhaltung muss Ihnen leider mitteilen, dass die Zahlungsmoral unserer Kunden auf einem neuen Tiefstand ist momentan. Also zigtausende an außen stehen und alle lassen sich mindestens dreimal mahnen.
1: Wissen Sie? Neu ist ja nichts Neues, Klugmann. Was wollen Sie dagegen unternehmen?
2: Ich habe da, glaube ich, eine kleine Idee.
1: Raus damit, Klugmann. Ich habe ja nicht ewig Zeit.
2: Nein, natürlich, Chef. Also auf alle Preise schlagen wir 5% drauf und gewähren dann denen, die sofort zahlen, 2-3% als Nachlass. Was meinen Sie, was dann gezahlt wird?
1: Schöne Idee, Klugmann. Ja. Machen Sie es halt und ja. Seht dann weiter.
2: Natürlich, Chef. Sofort, Chef. Danke, Chef. Ja.
3: Aus der Reihe Große Momente der Weltgeschichte hörten Sie heute, das Konto wird erfunden. Irgendwo im Schwäbischen gegen 11.30 Uhr.

0: denke ich ja gar nicht dran. Wow, ist das alles widerlich. Noch so eine verlogene Rotz- und Wassershow aus dem Genitalbereich der Erbärmlichkeit. Nur die Liebe zählt. Natürlich von RTL, dem Pharisäer unter den Sendern. Früher waren sie wenigstens ehrlich, sagten, nur die Quote zählt und brachten rund um die Uhr Bahnhofskino-Klassiker wie Zwei Möpse am Wolfgangsee oder Hilfe, die Hose klemmt. Aber kaum haben sie Erfolg, machen sie auf billige Gefühlsduselei und holen sich als Moderatoren-Azubi Kai Pflaume. Ja, ich fürchte, der Name ist echt. Schleimig und hölzern wie eine Kreuzung aus Patrick Lindner und Pinocchio mit Nasenfäule. Und fertig ist der Zuschauerhit.
1: Fast 30.000 Menschen haben uns nach der letzten Sendung angerufen und ich weiß nicht, wie viele hundert haben uns geschrieben. Wow. Aber leider kann ich nicht überall zur gleichen Zeit sein, selbst wenn ich wollte.
0: Na Gott sei Dank, sonst könnte man ja nicht mal mehr friedlich hinter einer Hecke knutschen, ohne Angst zu haben, dass Pflaumen-August hier mit der Kamera aus dem Busch hüpft und fragt, ob er das mal filmen darf. Ekelhaft. Aber zum ersten Fall. Jasmins Liebeserklärung auf Video.
2: Hallo Dickerchen.
3: Also ich muss doch bitten.
2: Jetzt atme es einmal tief durch.
3: Oh,
2: schon seit sehr langer Zeit finde ich dich ziemlich klasse. Aber nach unserem gemeinsamen Sonntagsessen hat es bei mir so richtig gefunkt.
0: Ich weiß, Schweinsklötensülze mit Zwiebeln und Bohnen. Das macht halt jede Frau schwach. Tja, was soll man dazu sagen? Da muss man sich ja einfach in das Mädel verlieben, ob man es nun mag oder nicht. Ihr Typ steht jetzt jedenfalls unter mehrmonatigem Begattungszwang, insofern er nicht von ein paar Millionen Zuschauern als unsensibles Arschloch beschimpft oder auf der Straße verprügelt werden möchte.
1: Jasmin, wie geht das denn mit euch jetzt so, mit eurer Beziehung und wie sieht das denn aus?
0: Wie es weitergeht? Jasmin wird erst schwanger und dann arbeitslos. Ihr Macker verzieht sich in eine Blockhütte in den Bergen, wo man kein RTL empfangen kann, wird Alkoholiker und endet als Wasserleiche im Gebirgsbach kurz vor der Schneeschmelze. Jasmin hängt sich auf, das Kind kommt in den Jugendknast, weil es auf Kai Pflaume geschossen hat und schreibt dann das Buch Aber Mama war im Fernsehen. Sehr schön. Und gleich zur nächsten Zwangspaarung, diesmal mit Karin aus dem Publikum.
4: Weißt du eigentlich, wer dir das alles eingebrockt hat?
5: Ja, kann man schon irgendwo denken.
4: Wer denn?
5: Jörg.
4: Nee.
0: Mal ehrlich, darauf haben wir miesen kleinen Schadenfreuer zu Hause doch nur gewartet, dass endlich einer den falschen Namen sagt und sich damit die Romanze seines Lebens vergeicht. Aber schade, all die schöne Häme war umsonst, es ging doch um ihren doofen Jörg und der war sogar

0: mit dem Hubschrauber da und dann haben sie sich gefreut und dann gab es eine Überraschung.
1: Ihr beide, ihr fliegt jetzt in ein Hotel hier in Köln und da haben wir für euch eine Suite reserviert und der Champagner, der steht schon kalt und da könnt ihr euch ganz in Ruhe nochmal über alles unterhalten.
0: Mal über alles unterhalten, Zwetschge, du Pflaume, rammeln wie die Steinesel werden die, ne? Bis das Laken qualmt, so sieht's doch aus. Diese ganze Sendung ist doch auch nichts anderes als eine gigantische Fickelvorbereitung für Leute, die sich ohne Zuschauer nicht trauen. Damit auch jeder weiß, Ätschmann, Bätschmann, wir haben's gemacht und ihr mal nicht. Hauptsache, die fangen nicht schon gleich im Hubschrauber an.
1: Wenn die beiden mal jetzt nicht in den siebten Himmel fliegen.
0: Oder abstürzen und qualvoll verkokeln, wäre lustig. Aber egal, für mich ist sowieso Schluss. Ich habe mir jetzt dieses ganze nur die Geilheit zählt oder wen die Pflaume quält oder wie dieser Mist nun heißt, von Anfang bis Ende angetan, nicht? Das muss man sich mal vorstellen.
2: Hat das nicht sehr weh getan?
0: Worauf du aber einige lassen kannst, Pflaumi. Und ich danke Thomas auf Knien, dass dieser Dreck jetzt endlich vorbei ist.
2: Sind das jetzt mehr Freudentränen oder?
0: Nein, dein Kamerastativ steht auf meinem Fuß. Aber als letztes noch eine Anmerkung. Macher solcher Sendungen, bei denen nur die Kohle zählt und die privaten Probleme anderer zur Show machen, damit die gelangweilten, gefühlstoten Vollidioten vor der Glotze wenigstens einmal in der Woche was zum Empfinden haben, sollte man eigentlich standrechtlich erschießen. Und dazu noch ein Mitgefühl heuchelnder Moderator, der so brav tut, als wäre das Höchste der Erotik, wenn Linda de Mol ihr Haarband ablegt. Und dabei ist er wahrscheinlich in Wirklichkeit spitz wie ein Meerschweinchen mit Eiweißüberschuss und hat im Kofferraum einen Rottweiler mit Strapsen sitzen. Ich sag nur, Pflaume, mach uns den Kuchen und steck den Kopf in den Ofen, aber bitte nicht mehr ins Fernsehen.

0: Die drei Musketiere. Heute
1: die A15-Frage.
2: Du.
3: Ja.
2: Aramis?
3: Ja.
2: Ich hab's mir überlegt. Ich will doch lieber Beamter werden, weißt du.
3: Aha. Und wo ist das Problem, Praktikant?
2: Naja, ich weiß einfach nicht, wo die Beamtenlaufbahn ist.
3: Ach so, da kann ich ihm helfen. Komm mal, ich zeig sie dir.
2: Was denn?
3: Komm mal ein bisschen näher.
2: Wo denn?
3: Hier fängt sie an.
2: Aua, war ja gelogen.
1: Das war eine Wer sucht, der findet Folge der drei Musketiere von Elke Bendix und Beate Buhr aus Hannover und Hemmingen.

0: Der kleine Tierfreund.
1: Der Mensch mag sich noch so erfolgreich die Erde untertan machen. Einer kann's noch besser. Der Kakerlak. Seit 300 Millionen Jahren lebt das ekelerregende Insekt auf diesem Planeten. Hat die Saurier überlebt, den Kommunismus und sogar die Amtszeit Gerhard Schröders. Denn ähnlich aussichtslos wie dessen Bekämpfung der Arbeitslosigkeit ist die Dezimierung der Küchenschabe. Kannte der Deutsche den springlebendigen Kobold bisher vorwiegend aus dem Pauschalurlaub und schob dessen Existenz hochnäsig dem per se schmuddeligen Ausländer in die ungewaschenen Schuhe, so muss er allmählich akzeptieren, dass sich der Kakerlak auch in der Giftküche des Germanen pudelwohl fühlt. Ähnlich wie der RTL-Zuschauer hat er nämlich sein Leben auf zwei Tätigkeiten reduziert, Fortpflanzung und Abfälle fressen. Mit dem Unterschied, dass Freund Küchenschabe wesentlich mehr Tinte auf dem Füller hat als jener und ca. 300 Kinder in die Welt setzt. Bescheiden lebt der Kakerlak mit seiner Großfamilie hinter der Einbauküche und nährt sich von dem, was vom Tisch des Herrn herunterfällt. Obwohl er also hauptsächlich von Transferleistungen existiert, hat sich der Kakerlak über Jahrmillionen eine schlanke Verwaltung bewahrt. Ohne bürokratischen Aufwand nagt das Kerbtier vor sich hin. Und darin liegt womöglich das Geheimnis seines globalen Erfolges. Von dem Kakerlaken lernen heißt siegen lernen. So sollte die Bundesregierung auch auf die bürokratische Zuteilung der Brosamen an Langzeitarbeitslose verzichten und stattdessen mehr auf Eigeninitiative setzen. Genau wie den Ostdeutschen hat auch den Kakerlak niemand zu uns eingeladen. Doch nur letzterer gliedert sich problemlos in unsere Gesellschaft ein. Da wird nicht gejammert und gebettelt, sondern überall spürt man beim Kakerlaken den frischen Unternehmergeist. Gerade in der vor Fortpflanzung triefenden Region Südoldenburg hat auch die Schabe ein fruchtbares Wirkungsfeld gefunden. Und das eine sollte uns Hygienefanatikern zu denken geben. Dort, wo der Kakerlak sich heimisch fühlt, da brummt auch die Wirtschaft. China, Indien, USA, Fechter. Was nützt uns die sterilste Küche, wenn nichts mehr zu fressen da ist? Ihr kleiner Tierfreund.

0: To reality.
1: Ja, hallo, hier ist Fritz F. Niedmeier. Ich rufe ja direkt von meiner Firma aus an. Ich wollte mir ein Lied wünschen, ein Lied aus meiner Heimat, und zwar Nicht verkochen von Bab.
2: Geheimnis deutscher Schlager. Auch die Redaktion Geheimnis deutscher Schlager kommt am Karneval nicht vorbei. So gern wir das auch gewollt hätten, aber die Geschichte, die wir heute erzählen, ist die Geschichte eines Liedes, das den offenen Protest eines Kölner Jungs, nämlich Wolfgang Niedekens, zusammen mit Bab seinerzeit zum Ausdruck bringt. Nicht einmal für Kuchen möchte er zum Karneval gehen. Dieses Lied, eine brutale Absage an den Karneval, wie er heute gefeiert wird, ist nicht etwa auf dem Hintergrund des zweifellos vorhandenen intellektuellen Backgrounds zu sehen, den Niedeken und Co. ohne Frage haben. Nein, es ist die triviale Geschichte eines traumatischen Ereignisses, das der sehr junge Wolfgang Niedeken über sich ergehen hat lassen müssen. Es begann Anfang der 60er Jahre. Der junge Wolfgang war gerade stolzes Mitglied im Karnevalsverein seines Stadtteils geworden, wie jeder Kölner Penz in seinem Alter. Und noch konnte er es genießen, stieg schnell die Karrieresprossen im Kinderkarneval hoch, bis eines Tages auf einer Kindersitzung der vor kurzem verstorbene Willi Schneider-Hoff, das ganz große Idol des Wolfgang Niedekens, auf der Bühne stand. Er bekam glänzende Augen und wünschte sich mit allem, was er hatte, auch mal so zu sein wie dieser Willi Schneider-Hoff. Und irgendwann hielt es ihn nicht mehr. Schneider-Hoff sang gerade Heile, heile Gänsche. Da stürmte Wolfgang auf die Bühne, um ihm ein Stück Kuchen als Geschenk zu geben. Blumen waren ja damals noch zu teuer. Wolfgang stürmte also auf sein Idol zu. Aber in dem Moment, als Schneider-Hoff ihn sah, gab er ihm einen Tritt und rief ihm zu: Stör mich jetzt nicht, das ist eine ernste Sache. Ja, und wie ein begossener Pudel ging Wolfgang wieder von der Bühne, wurde tags darauf aus dem Karnevalsverein ausgeschlossen und ist bis heute einer der erbittertsten Gegner des Karnevals. Wer weiß, wozu es gut war, wäre er ohne dieses traumatische Kindheitserlebnis wohl jemals der Rockstar geworden, der er heute ist? Wir von der Redaktion Geheimnis deutscher Schlager glauben nicht.

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0: Was steht drin? Hast du schon gelesen, Genosse?
1: Na ja, klar. Also für 800.000 Schacken hat der Kollege wirklich gut recherchiert.
0: Ah, oder hat Christa das vielleicht geschrieben?
1: Nee. Diese Sachkenntnisse in Bio und Medizin, das ist eindeutig er.
2: Das war aus der Reihe Große Momente der Weltgeschichte. Oscar Lafontaine veröffentlicht sein großes Anatomiewerk Das Herz schlägt links. Weitere Bände in Arbeit. Die Leber sitzt rechts und das Hirn schwimmt oben. Deutschland im Herbst 1999.

0: Mann, habe ich einen drin. Ich trinke nie wieder Alkohol. Das schwöre ich meinem Leben meiner Frau.
1: Heinz, kann sein, dass du weitersaufen kannst. So.
0: Wieso? Kommst du darauf, Gülli?
1: Guck mal, wer da liegt im Graben mit der Aktienkopf da. Guck mal.
0: Hältst du nicht aus, meine Alte, und sagt kein Mucks, völlig untypisch für den Rochen.
2: Der Kommissar.
3: Die Tote vom Schützenfest.
4: Und Sie behaupten, den ganzen Abend über an der Theke gestanden zu haben?
0: An der Theke gestanden zu haben, ja. Ich habe gesoffen wie ein Juli nach dem Platzregen.
4: Gab es dafür einen besonderen Grund?
0: Einen besonderen Grund? Ich hatte schätzungsweise meine Alte mit der Axt erschlagen.
5: Klingt wie ein Geständnis, Chef.
4: Sei ruhig, Harry. Kümmere dich mal um den anderen Betrunkenen und besorg uns mal eine Flasche Cognac.
5: Geht klar, Chef.
4: Wissen Sie noch, warum Sie Ihre Frau erschlagen haben?
0: Frau erschlagen haben? Sind Sie verheiratet, Herr Kommissar?
4: Und dann sind Sie einfach wieder ins Zelt zurück und haben sich volllaufen lassen.
0: Ins Zelt zurück und haben mich volllaufen lassen, ja. Das hatte ich sowieso vor. Kaputte Alte hin oder her.
4: Irgendwas stimmt nicht mit dem Mann. Rehbeinchen, guck doch mal in unserer Kundenkartei nach, ob wir was über ihn haben.
6: Wie heißt der denn, Chef?
4: Robert, gib Rehbeinchen mal den Namen.
0: Ich kenne den Namen nicht, Chef.
4: Walter.
7: Ich auch nicht, Chef.
4: Harry, was ist mit dir?
5: Keine Ahnung, Chef.
4: Und wo ist der Mann jetzt?
5: Ich habe ihn laufen lassen, Chef. Der Fall war ja klar, er hatte ja schon gestanden, Chef.
4: Gut gemacht, Harry. Wir schnappen ihn auch so. Schließlich haben wir ja noch die Leiche.
0: Haben wir nicht, Chef. Die hat er mitgenommen. Es war ja schließlich seine Frau, Chef.
7: Und seine Axt, Chef.
4: Dafür können wir ihm also nichts anhängen. Es hilft nichts. Wir müssen nochmal von vorne anfangen.

0: Die Deutsche Bundespost hat einen neuen Service eingerichtet. Das Frühstücksradio FFN, das sind wir, Brungs.
1: Ja, natürlich. Ne?
0: Ja, ist der erste Bereich, in dem dieser Service in eine Testphase tritt.
1: Ja, es handelt sich dabei um eine sogenannte PKA, eine Pilotkommunikationsanlage, ja, mit der man bisher nicht erreichbare Teilnehmer anwählen kann.
0: Ja, ja, so ist das. Und ich habe hier auch schon die schwarzen Seiten vor mir liegen. Ein
1: riesiges, ja, Borg, damit jetzt sag doch endlich mal, um was es eigentlich geht dabei.
0: Du kannst mich doch, Blödmann!
1: Hast du nicht?
0: Wohl.
1: Nein.
0: Über den neuen Fernmeldesatelliten Hades. Ich habe hier auch schon die schwarzen Seiten vor mir liegen. Ein
1: riesiges, ja, Borg, damit jetzt sag doch endlich mal, um was es eigentlich geht dabei.
0: Du kannst mich doch, Blödmann!
1: Hast du nicht?
0: Wohl.
1: Nein.
0: Über den neuen

0: Die Nummer?
1: Ganz neue Apparate sind das.
0: Ja, so. Das ist
1: super.
0: Ja, die alten können ja auch nicht gehen.
1: Das so ist in Form eines Sargs.
0: 103, ja, stimmt.
1: Den nimmt man so hoch und da sind die Nummern drin und dann kann man wählen. Wie eine alte Wählscheibe ist dann.
0: Das ist eine 183-stellige Nummer.
1: Ja.
0: Ich kürze das mal ein bisschen ab hier, ja, als Demonstration.
1: Ja.
0: So, mal sehen, ob einer da ist.
1: Ja, hört sich gut an.
2: Johann Sebastian Brunks hier am Apparat. Wer wagt es, uns in unserer Sendung zu unterbrechen? Verdammt nochmal!
3: Du Brunks, das ist dein Verwandter. Die machen da oben auch eine eigene Sendung.
2: Hallo, mit wem sprechst du da? Verdammt noch, Brunks, es gibt doch ein...
3: Hat aufgelegt. Dein Opa, der hat aber auch eine eigene Sendung da oben.
1: Ja, dazu muss ich dir ja sagen, dass ich auch aus einem alten, uralten Radiogeschlecht stamme. Ne? Ich meine, wir machen ja schon seit dem Hochmittelalter so. Radio. Und ein Sohn bei uns, der wird dann immer Leichenbeschauer, wie die Mutter. Und der andere, der muss dann zum Radio. Und in dieser Generation hat es mich erwischt. Aber ich will nicht klagen.
0: Armes Schwein, armes Schwein. So. Jetzt wähle ich nochmal eine Nummer. Mal sehen, ob ich jetzt meinen Uropa endlich mal dran kriege, wo der sich wieder rumtreibt. Die alten Leute, wenn man die 300 Jahre aus den Augen lässt, ne?
1: Ja, dann machen sie, was sie wollen.
0: Mal sehen, ob einer jetzt kommt.
1: Mhm.
0: Ja. Dann nimm ab.
1: Los.
0: Nimm ab.
2: Ja, Kormoran Meyer zu Brochterberg am Apparat. Oh. Könnt ihr uns nicht endlich in Ruhe lassen? Rotzlöffel, verdammt nochmal! Ihr seid doch nur noch am Leben, weil man solche Taugenichtse wie euch hier oben nicht brauchen kann. Ist doch nicht zu glauben hier.
1: Junge, der ist aber streng, braucht er Donnerkind.
0: Ja, das liegt an dem Fisch, an dem er damals gestorben ist.
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0: und unser
1: Mann Gisela!
2: Seit 20 Minuten plärrt ihr jetzt diesen uralten Idiotenschlager.
0: Von wegen uralt, Holgi. Der ist ganz oben in den Charts.
2: Unser Oma fährt im Hühnerstall in den Charts. Vielleicht in den Beklopptenheim-Charts.
0: Du hast doch überhaupt keine Ahnung, du alter Sack. Die Techno-Versen von unser Oma steht ganz weit vorn in den deutschen Dance-Charts. Edsmann.
3: Hör mal, Gysi, wenn deine Oma das feine Motorrad irgendwann nicht mehr braucht, weil sie ist zu alt oder zu tot, denk an armes, altes Jaroslav.
0: Letztes Wochenende war ich auf dem Riff. Da haben alle voll abgetanzt zu unser Oma. Sogar mitgesungen. Unser Oma, unser Oma. Unser Oma.
1: Techno, so ein Dreck. Als nächstes kommt wohl die Techno-Version von Backe-Backe-Kuchen, oder was?
0: Ganz längst. Von Scooter.
2: Also ich finde, diese ganze Techno-Welle hat sowas Vereinzelndes. Wenn ich da an unsere duften Feten im Gemeindehaus zurückdenke, so nach dem Konfirmandenunterricht, Engtanz zu Nights in White Satin, ach ja.
1: Was schon, jetzt gefälligst mit deinen Schwolinski-Geschichten.
2: Unverschämtheit. Ich habe dort auch oft mit Mädchen getanzt.
0: So, ich hab keinen Bock mehr. Ihr Nieten, ihr habt so viel Ahnung von Techno wie ein Dings von irgendwas. Das Thema ist Durst.
3: Also schön, wenn geizige Oma ihr blödes Rad behalten will, krieg ich dann wenigstens ein paar Hühner.

0: Firma.
1: Liebe, Intrigen, Portokosten.
2: Schicksale rund um das Wirtschaftsimperium des Fritz F. Niedmeier.
1: Die Situation auf der Titanic wird immer bedrohlicher. Während der entmachtete Kapitän in der Messe Suzette durch das Absingen von Seemannsliedern versucht, gefügig zu machen.
3: Lombarda, oh hey!
4: Hör bitte auf!
3: Brausende
4: See! Ich tue auch alles, was du willst, wirklich!
1: Zeigt sich, dass die nautischen Kenntnisse des Fritz F. Niedmeier wieder erwarten ziemlich bescheiden sind und eventuell doch nicht ausreichen, um das Schiff vor dem Untergang zu bewahren. Aber in diesem Augenblick kommt der Erfinder Heinz Bärbel Schrage dazu und verkündet freudestrahlend, dass er für den Fall, dass das Schiff tatsächlich sinkt, etwas erfunden hat.
5: Also los, Schrage. Was ist es? Schießen Sie los.
6: Na gut, alle Mann in Deckung.
5: Oh, Schrage,
6: ja.
5: Sind Ihre Patronen wieder getrocknet?
6: Ja, ich habe sie alle einzeln gefüllt, nicht? Aber jetzt zu meiner Erfindung. Ja. Also, ich habe überlegt, was ist das Hauptproblem, wenn das Schiff jetzt untergeht und wir nicht in einer dieser Rettungsboote kommen?
7: Ich weiß nicht. Was?
6: Ja. Man treibt in eiskaltem Wasser. Die Rettungsweste verhindert, dass man untergeht. Aber wenn kein rettendes Schiff kommt, muss man langsam und qualvoll erfrieren, Chef.
5: Richtig, richtig,
8: Schrager. Genau, schreckliche Vorstellung.
5: Und was haben Sie jetzt für diesen Fall erfunden? Was kann man da machen?
6: Nun, ist doch klar. Die selbstsinkende Rettungsweste. Sie ist ganz aus Blei und ungefähr 2 Zentner schwer. Also wenn man damit ins Wasser fällt, muss man also nicht mehr langsam und qualvoll erfrieren, sondern wird von ihr sofort in die Tiefe gerissen und man kann ganz kurz und schmerzlos ertrinken.
5: Genial!
6: Ja, nicht? Freut mich, dass es Ihnen gefällt. Also die ersten 2 Exemplare sind dann auch für Sie, Niedmeier.
5: So, für mich.
1: In diesem Augenblick explodiert Fritz F. Niedmeier.
9: Halt, halt, halt, halt! Mensch, wie oft habe ich dem Autor schon gesagt, er soll nicht solche missverständlichen Anweisungen für unseren Tonmeister machen. Natürlich explodiert er nicht wirklich, er platzt. Nein, nein, auch verkehrt, nichts da, ich weiß, wie das heißen muss. Also nochmal ein Stück zurück.
1: In diesem Moment lässt Niedmeier seinem Ärger freien Lauf.
9: Ach, egal, versteht sowieso wieder keiner. Machen wir weiter.
5: Schrare?
6: Ja?
5: Wissen Sie, was Sie sind?
6: Ja, Sie sagten doch gerade, ein Genie.
5: Quatsch, Schrare, Sie sind ein Idiot!
6: Wieso? Wollen Sie lieber qualvoll erfrieren, als schnell ertrinken?
5: Darum, was ich lieber möchte, jede Trojanisch. Mann, Schrare, denken Sie doch nicht mal. Einmal nicht nur an unsere Bequemlichkeit, denken Sie auch einmal an die Firma.
6: Tu ich doch.
5: Wir sind ein altes, traditionsreiches Haus. Wer soll das denn weiterführen, wenn wir uns hier alle ersaufen, nur weil das bequemer ist für uns?
6: Aber Chef!
5: Ja, wer denn?
1: Ja, wer sollte das? Oder besser gesagt, wer könnte das? Sicher kaum einer. Deshalb dürfen Sie eigentlich weder ertrinken noch erfrieren. Aber eigentlich haben sich die Mitarbeiter der Firma noch nie an Verbote gehalten. Werden sie es diesmal tun, ist ja alles drin bei die Firma.

0: Frieda und Anneliese.
1: Zizi Holkers Zindi hat einen neuen Freund. Ich sehe den hier abends immer mit dem Moped herbürsten.
2: Och, was ist denn das für ein?
1: Ein Zündabkombinette C50 Supersport. Meine ich, hätte ich am Geräusch erkannt.
2: Kann es nicht auch eine einfache C50 gewesen sein?
1: Ja, mach auch wohl. Jedenfalls, er ist gebürtig von Stierpe und fährt auf dem Rückweg von der Gummibude immer direkt mein Zizi Holker vor der Tür vorbei.
2: Och, da haben sie sich kennengelernt.
1: Ja, er hat sie mit dem Moped umgefahren und ab da war es denn eine Herrlichkeit.
2: Wie alt ist denn den Cindy?
1: Ja, 17 mag sie wohl sein.
2: Und er?
1: Ja, er ist zweimal geschieden, hat drei erwachsene Kinder aus der zweiten Ehe.
2: Och, ja, so Lüttke 60 wird er dann wohl schon auf dem Puckel haben.
1: Moped fahren, sag ich dir, hält jung. Dautomeyers Fitten, der fuhr doch damals mit weit über 90 noch jeden Donnerstag nach Bremerhaven und holte Fisch für alle.
2: Ja, ich weiß noch, diese fürchterliche Fischvergiftung, die ich dauernd hatte, wenn er sonntags mit Rotbärsche auf dem Gepäckträger von Haus zu Haus fuhr.
1: Aber Cindy und der Nickisch-Paul, die wollen jetzt sogar bauen.
2: Wer ist denn jetzt Nickisch-Paul?
1: Ja, der Moped-Fritze. Der hat noch ein Grundstück mütterlicherseits hinten hier in den Natteschieten.
2: Da muss er mal bald 500-600 Lastzüge Mutterboden auffahren, bevor er da bauen kann.
1: Cindy könnte sich eine gemeinsame Zukunft mit Nickisch-Paul sehr gut vorstellen, sagen sie.
2: Ja, ist ja auch nicht mehr so himmellang, die gemeinsame Zukunft, wenn er schon die 60 voll hat.
1: Ja, da sind so Zizi Holkers, da sind die gewitzt, ne?
2: Du hättest auch schon 30 Jahre Witwe sein können. Schön.

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0: Gedanken zur Zeit. Es spricht Akademiker AD Cassewart von Sondermühlen.
1: Was ist ein Loch, liebe Freunde? Wenn irgendwo in der Tür an einer Stelle keine Tür ist, dann ist da ein Loch. Wenn jedoch in einer Wand überhaupt keine Tür ist, dann ist da kein Riesenloch, sondern nur Wand. Wie trügerisch ist doch die Sprache. Und wie wunderbar ist es doch zugleich, dass kaum jemand vor die Wand rennt.

0: SPD ist eine doofe Kackpartei und alle, die da mitmachen, sind doof und stinken aus dem Maul. Nee, das ist zu hart. Die SPD ist eine doofe Kackpartei und fast alle, die da mitmachen, sind doof. Ganz anders. Wenn überhaupt einer eine blöde Sau ist, liebe Leser, dann ist es Gerhard. Ja. Nee.
1: Das war aus der Reihe Große Momente der Weltgeschichte, 25. April 1999 in Saarbrücken. Der Frührentner Oscar Lafontaine hat zunächst Probleme, einen guten Anfang für sein Buch zu finden.

0: dieser Arschgeruch von dir.
1: Was?
0: Der haut echt den abgebrühtesten Leguan aus den Puschen. Echt jetzt?
1: Das ist ja sehr interessant. Wer riecht denn hier aus dem Arsch?
0: Och, jetzt hört sich doch mal alles auf, weißt du? Die ganze Gertrud liegt schon voll von toten Fliegen. Weil die sich in der verstrahlten Hölle des explodierten Arschreaktors aufgehalten haben. Und der unverschämte Vertreter der Betreibergesellschaft, der fragt auch noch, wer riecht denn hier aus dem Arsch?
1: Ja, interessiert mich echt. Wer riecht denn hier aus dem Arsch?
0: Ja, du Schwein!
1: Was?
0: Ja! Wer sonst? Welches existierende oder auch längst vermoderte Lebewesen sonst auf der Welt könnte wohl einen dermaßen widerlichen Arschgeruch ausströmen?
1: Weiß ich doch nicht. Bin ich Paläo-Archäologe und schieb meinen Gumpen in jeden Saurier-Arsch rein?
0: Jetzt zieh die Sache mal nicht ins Lächerliche, Kurt, ne? Gertrud ist schon beim Arzt. Wegen Verätzung der Atemwege an der Theke. Ja, und da, wo du immer sitzt, da blättert inzwischen schon die Farbe ab. Das ist kein Spaß mehr mit deinem Arschgeruch. Jetzt schieb dir endlich mal den Karcher in den Schlüpper, Kurt.
1: Was krieg ich dafür, Wanze?
0: Sag mal, spinnst du?
1: Die Russkis haben für Tschernobyl auch Mücken gekriegt.
0: Du bist aber nicht die Russkis. Du bist keine Weltmacht, Kurt. Du bist bloß ein stinkender Asozialer aus Deutschland.
1: So, so. Müssen erst im Umkreis meines Arsches Kinder mit zwei Köpfen geboren werden? Ehe die Welt aufwacht.
0: Huh? Weißt du, jetzt hast du inzwischen, glaube ich, komplett den Kontakt zur Realität verloren. Was, Kurt? Hä? Wenn jetzt jeder, der seinen Arsch nicht wäscht, Geld vom Staat verlangen würde. Ich meine, wo kämen wir denn dahin?
1: Jeder ist aber nicht schlau genug dazu, ne? Solange die großen Energiekonzerne ihren verstrahlten Müll auf Kosten der Allgemeinheit durch die Gegend fahren, denke ich gar nicht daran, meinen Arsch zu Lasten meines Privatvermögens instand zu setzen. Ihren verstrahlten Müll auf Kosten der Allgemeinheit durch die Gegend fahren, denke ich gar nicht daran, meinen Arsch zu Lasten meines Privatvermögens

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1: im Waschsalon 2.
2: Hey Porthos, warum hast du die Filzhüte nicht gewaschen wie abgemacht?
3: Nun, weil sie bei 30...
2: Grad, Porthos.
4: Ja, Porthos, 30 Grad.
2: Da sollten sie gewaschen werden. Und warum hast du es nicht gemacht? Getan?
3: Nun, das Thermometer zeigte den ganzen Tag erst 18 Grad.
1: Das war die grad noch so gelungene Folge der drei Musketiere. Sie hörten im Waschsalon 2.

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1: Immer wieder wird spekuliert, liebe Zuhörer, von welchem Wildtier eigentlich unsere Haustierrassen abstammen. Ja, sogar von wem der Mensch letztlich seinen Ausgang nahm. Ist der Wolf Vater des Hundes oder der Schakal? Der Tiger Ahne der Katze oder doch die Bisonratte? Und wer mändelte einst den Kanari aus der Krähe? Jüngst kam eine neue Theorie aufs Tapet. Alle Haustiere stammen von ein und demselben Urahnen ab, einem hühnerartigen Zwergsaurier, den die ersten Säuger schon zähmten und dieses Know-how an den Hominiden weiterreichten. Sofort einleuchtend ist die gewagte These bei der Legehenne, ähnelt sie doch bis heute wie ein Ei dem anderen einem Huhn. Bei Rind und Pferd wird die Verwandtschaft schon schwerer ersichtlich. Beide haben in der Regel doppelt so viele Beine und gebären Nestflüchter. Schon glaubhafter wird die Theorie, wenn man sich den scheinbar entferntesten Verwandten, den Menschen, anschaut. Und da besonders seine weibliche Ausformung. Ein scheuer Blick in eine x-beliebige Frauenhorde, zumal in eine diesbezüglich engagierte, offenbart die Hühnerähnlichkeit einiger Exemplare. Spitzer Kopf, ruckartige Bewegungen und ständiges Gezuppel am Gefieder. Wer Frauen aus eigener Anschauung kennt, dem wird aufgefallen sein, dass es sich bei ihnen um wechselwarme Tiere handelt, genau wie einst beim Saurier. Dauernd frieren sie, wenn die Zimmertemperatur unter 25 Grad fällt. Anders als der Mann etwa legen Frauen Eier, zwar verschämt im Körperinnern, aber dank modernster Ultraschalltechnik kam es schließlich dennoch raus. So kann man also zusammenfassend die neueste Abstammungstheorie dahingehend korrigieren, dass Hund, Rind und Mann weiterhin ihre eigenen urzeitlichen Vorfahren haben müssen, Huhn und Frau hingegen durchaus einen gemeinsamen Ahnen besitzen können. Bis zum nächsten Mal, Ihr kleiner Tierfreund.

0: Rudi, guck mal. Mensch, das gibt's doch gar nicht. Rudi, komm doch mal.
1: Oh, was ist denn, Horst?
0: Hier, die Scheibe. Erinnerst du dich noch?
1: Nee, was meinst du denn?
0: Na hier, Mohikana Schalali von Heido.
1: Ja, und?
0: Na Mensch, damals, 73, Freilich Bühne Fennebeck, hab ich dir noch erzählt, Rudi.
1: 73? Freilich Bühne Fennebeck?
0: Jo.
1: Moment, warte mal, das war doch die Spielzeit, als wir am Fuß der Blauen Berge gespielt haben.
0: Ja, genau. Und ich war Schwarzer Adler.
1: Genau.
0: Häuptling der Schwarzfuß-Indianer. Und Gisela, weißt du doch, die kleine Brünette mit den großen...
1: Ja, mit den großen Ohren, meinst du, ne?
0: Jo, genau, die jetzt immer mit dem Schimanski dreht. Naja, auf jeden Fall hat die Gisela, die hat doch in dem Stück die Squaw gespielt.
1: Jo. Und der Federschmuck blieb mir doch immer an den Ohren hänge, dann weiß ich doch genau.
0: Und einen Sonntag, da kam also der große Blonde, ein Herr Kramm, nach der Vorstellung hinter die Bühne und fragte, ob er Gisela zu der Milch einladen darf.
1: Und was war dann?
0: Ja, dann sind wir natürlich alle mitgegangen und haben so richtig große Zeche gemacht, damit es sich für Heino auch lohnt. und ihm haben wir immer Amaretto in seine Milch geschüttet, wenn er gerade auf Klo war.
1: Also, aber hat der das denn nicht gemerkt?
0: Nee, erst nicht. Und nachher war es sowieso zu spät. Der holte dann seine Gitarre raus und fing an zu singen.
1: Oh Gott, oh Gott.
0: Von den blauen Bergen kommen wir und so ein Zeug. Und er wollte unbedingt ein Lied über Gisela schreiben. Ja, und nach der 12. Milch, da war es dann soweit. Mohikana schalalalala.
1: Ja,
0: manchmal kriege ich ja jetzt auch Gewissensbisse, ne? Deswegen wollte ich jetzt mal an dieses Schlagermuseum schreiben. Ich meine, wo Heino doch jetzt 50 wird, dann wenigstens jetzt erfährt, wie sein Lied damals entstanden ist.
1: Go, Horst, du, das mach!

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0: Entschuldigung, hm? Hätten Sie wohl eine Mark für mich?
1: Na schön,
0: hier, bitte. Dankeschön. Eventuell auch 500.
1: Wie bitte?
0: Ja, es ist auch nicht für mich.
1: Hey, Moment mal, kenne ich Ihre Fresse nicht aus dem Fernsehen?
2: Das war aus der Reihe Große Momente der Weltgeschichte, Berlin-Kudamm, Herbst 1999. Finanzminister Hans Eichel lässt nichts unversucht, um 30 Milliarden für sein Sparpaket zusammenzukratzen.

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0: Deutsche Bahn AG, Wallhorst.
1: Ja, guten Tag, Herr Wallhorst. Ich habe da einmal eine Frage.
0: Wahrscheinlich bezüglich des neuen kompletten Jahresfahrplans der Bahn AG, der ab kommenden Sonntag in Kraft tritt, nicht wahr?
1: Nein, eigentlich wollte ich von Ihnen...
0: Sie wissen, was sich ändert, stimmt's oder habe ich recht?
1: Nein,
0: alles super, sage ich Ihnen. Alles super.
1: Ja.
0: Nehmen Sie zum Beispiel nur mal die schnelle neue Tagesrandverbindung von Köln über Bielefeld nach Hannover, Berlin mit dem ICE und mit einer Fahrzeitverkürzung von sage und fahre 15 Sekunden.
1: Ja.
0: Na, was sagen Sie dazu?
1: Ja, das ist sehr interessant, Herr Wallhorst. Aber eigentlich wollte ich von Ihnen jetzt wissen, also es geht um die Strecke Nienburg-Hannover.
0: Ach so,
1: da,
0: warum sagen Sie das denn nicht gleich? Sie meinen den E307?
1: Das kann sein, ja.
0: Spitzenmäßig ist ja noch reichlich untertrieben. Super spitzenmäßig. Mhm. Ich sage nur Verstärkerzüge, vor allem im Berufsverkehr. Da werden im Fahrplan 94, 95 Verstärkerzüge fahren, dass Ihnen die Ohren schlackern. Hören Sie sich das einmal an. Das müssen Sie sich auf der Zunge zergehen lassen. Nienburg ab 6.28 Uhr. Mhm. Neustadt ab 6.45 Uhr, Wunstorf ab 6.53 Uhr.
1: Wissen Sie, es geht eigentlich mehr um den Speisewagen.
0: Aber
1: da hatte ich
0: hallo,
1: nämlich...
0: der Gastrobereich, sensationell. Ach, was sage ich sensationell? Super spitzenmäßig sensationell. Hören Sie sich das an. Toast Hawaii statt mit Kochschinken, zweite Wahl, für 29,50 Mark, jetzt mit Blockwurst extra fett belegt.
1: Mm.
0: Dafür fällt dann zwar die Scheibe Ananas und der Toast weg, aber... Aber
1: ja,
0: das Ganze als Bauernschmaus für 36,80 Mark und dazu ein Pilzchen frisch aus der Flasche. Ne?
1: Ja, sicher, ah, sicher,
0: ist
1: sicher.
0: Das
1: ist sehr lecker, lecker, wer es mag. Echter Hammer, das muss ich schon sagen. Nur, Herr
0: dazu
1: Wallhorst.
0: Kommt ja noch die Zahncard für die erste und zweite Klasse. Ich weiß nicht, sind Sie Privatpatient?
1: Ich? Nein, AOK.
0: Na, sehen
1: aber,
0: Sie, dann heißt das für Sie zweite Klasse. Da können Sie sich während der Zugfahrt von einem Klassenpatienten, Kassenpatienten neue Füllungen machen lassen. Ist das nicht super, mega, spitzenmäßig, sensationell?
1: Herr Wallhorst, ich habe aber eigentlich nur...
0: Zahnstein? Auch kein Problem. Unsere Vertragsärzte sind alles hochqualifiziert.
1: Ich habe meinen Regenschirm, ich habe ihn vergessen.
0: Bitte was?
1: Ich habe meinen Regenschirm im Speisewagen des Eilzugs von Nienburg nach Hannover stehen lassen. Und da wollte ich Sie fragen, ob ich ihn wohl wiederbekommen kann, weil... Ja?
0: Ihren Regenschirm?
1: Ja, sag ich ja.
0: Sind Sie wahnsinnig, mich damit zu belästigen, jetzt, wo der tolle neue Fahrplan in Kraft tritt? Wissen Sie eigentlich, was Sie von mir aus mit Ihrem dämlichen Regenschirm machen können? Wissen Sie das? Von mir aus schieben Sie ihn sich doch sonst wohin, Ihren dämlichen Regenschirm.
1: Ja, aber wie denn? Würde ich ja gern, Sie Witzbold. Hallo?

Schnuckis, ich bin's. Hä? Wer ist eigentlich? Bin ich? Da kann man aber lange drüber nachdenken. Ey, ich war in einem Hotelfrühstück. Da gab's Orangensaft. Das schmeckte aber wie Apfelsinensaft. Ich glaub, die wollen einen ärgern. Das ist bestimmt dasselbe. Wusste ich nicht. Ich glaub, Apfelsinen wachsen in Afrika und Orangen in Deutschland. Im Gewächshaus. Mit Apfelsinen kann man viel machen. Zum Beispiel... gleich kommt's. Wir tanzen meistens immer mit Apfelsinen zwischen beiden Köpfen. Aber in dem Hotelfrühstück haben wir die Apfelsinen getrunken. Oder die Orangen oder was das war. In dem Hotel war auch ein Fahrstuhl. Aber nicht so einer, den man schieben muss, wo Doofe drin sitzen. Das war einer, der nach oben ging. Manchmal auch nach unten. Das wusste man nie vorher. Und da war ein großer Taschenrechner mit Nummern drin. Da habe ich immer drauf gedrückt. Und wenn man was richtig ausgerechnet hatte, ging die Tür auf. Glaub ich. Und dann hat mein Freund gesagt, ich kenne ein gutes Spiel, jetzt wechseln wir. Ich fahr mit dem Fahrstuhl, also drin, und du bleibst draußen stehen. Und dann musste ich immer den einen Knopf drücken. Und immer, wenn ich den einen Knopf gedrückt hab, dann ging die Fahrstuhltür auf und dann gab's einen auf die Fresse. Aber nach einer Stunde hatte ich keine Lust mehr. Da kannte man das ja schon. Das war ja keine Überraschung mehr. Und die Tapeten im Fahrstuhl fand ich auch nicht gut. Da sah man sich immer selber drin. Nur die Orangen, die waren gut. Ey, sind Orangen und Apfelsinen echt dasselbe?

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1: beim Musikchor.
2: Nun, meine Herren Musketiere, was für ein Instrument wünschen Sie denn in unserem Musketier-Musikchor zu spielen?
3: Na, Musketiere, was wohl?
4: Natürlich die Harfe!
3: Ja,

Das Musketierbuch aus dem Fackelträger Verlag geht für diese Folge heute an Johannes Pietsch, Straußweg 4, 3062 Bückeburg.

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1: Eines der merkwürdigsten Kerbtiere unserer heimischen Vorgärten ist der Fliesenleger. Der possierliche Knilch frisst alles, was ihm in die Quere kommt, und verwandelt es in zementharten Kot. Den köttelt er aber nicht einfach unkontrolliert in der Gegend herum, sondern in akkuraten Quadraten von ca. 50 cm Kantenlänge. Wird ein Vorgarten vom Fliesenleger befallen, dann ist es meist um die hausnahe Rasenfläche geschehen. In weniger als einer Woche hat der dunkelbraune Bursch an die 20 Quadratmeter zugekotet. In den letzten Jahren hat sich eine schlimme Darminfektion beim Fliesenleger ausgebreitet. Durch das Blut im Stuhl des ausscheidenden Kameraden färben sich die Kotquadrate ziegelrot. Noch gut in Erinnerung ist uns die Invasion des griechischen Fliesenlegers in den 70ern. Ästhetisch verdorben durch seine hellenistische Heimat, spickte er den abgelegten Stuhl mit abertausenden kleiner Kieselsteine. Die daraus entstandene Waschbetonplatte wurde zur Geißel aller Barfußgeher für mehr als 2 Jahrzehnte. Heute hat sich der stuhlende Grieche längst in seine steinige Heimat zurückgezogen. Bei uns treibt er lediglich auf den Terrassen griechischer Saison sein Unwesen. Sich von heruntergefallenen Gyrosresten ernährend, quadriert er seinen betonharten Kot und das Plastikgestühl der Souvlaki-Terrasse. So lästig der Fliesenleger auch ist, besonders für Freunde des grünen Rasens, so hat er doch einen unleugbaren Vorzug. Er ist das einzige Mittel, das gegen den Maulwurf zuverlässig für Abhilfe sorgt. Dort, wo der Kerbtiergesell seinen zementigen Kot in den Vorgarten gelegt hat, kommt kein blinder Hügelbauer mehr zu seinem Recht. Ihr kleiner Tierfreund.

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0: Cassius Herr Brutus, dann beschreiben Sie doch bitte noch einmal den Hergang des Vorfalls, so wie Sie ihn gesehen haben, ja?
1: Ja, also, mein Kollege hier und ja, wir waren auf dem Weg zur Senatssitzung und da sehen wir auf den Stufen vor dem Gebäude den Julius stehen. Ja, und ja, der schaut so ganz geistesabwesend in die Ferne, in der einen Hand einen Apfel, in der anderen so einen riesigen Dolch und dann fängt er an, den Apfel zu schälen. Ja, genau. Ja.
2: Und dann habe ich noch zum Cassius gesagt, Cassi, sag, guck mal, ne, was macht denn der Jule? Schon wieder einen Obstdach, der ist doch schon so dünn.
1: So ein Quatsch, ne?
2: Hab ich natürlich im Spaß gesagt, ja, muss man sagen. War nur Spaß.
1: Ne, und jedenfalls guckt er rüber und wir winken. Ne? Und er will wohl auch winken und plötzlich rutscht er wirklich volle Möhre mit dem Obstmesser ab.
2: Und er haut sich das Ding selber ins Hemd.
1: Ja.
2: So mit Karacho in die Brust, das war furchtbar.
1: Furchtbar war das.
0: Aha, 12 Mal, ja?
2: Ja, ich weiß auch nicht wieso, ne? Aber immer wieder. Also er hörte gar nicht auf, immer weiter zu stechen.
1: Er war auch irgendwie fahrig geworden, glaube ich. Also nachdem er das eine Mal abgerutscht war, aber er hatte immer noch den Ehrgeiz, glaube ich, den Apfel fertig zu stellen.
2: Und dann ist er, glaube ich, auch noch gestolpert. Und dann hat er außerdem noch ein Zweitmesser.
1: Ja, Zweitmesser, habe ich gesehen.
0: Ein Zeuge sagte aus, seine letzten Worte wären gewesen, ich zitiere mal, auch du, mein Sohn Brutus. War das vielleicht als Anklage gegen Sie gerichtet?
2: Nein, also das würde mich jetzt wirklich wundern. Ich denke, der Name kommt ja auch sehr häufig vor. Ist natürlich Verwechslung nicht ausgeschlossen.
1: Er wollte, glaube ich, uns noch was von dem Apfel anbieten. Also ob wir auch ein Stück möchten.
2: Er war immer sehr großzügig, ne, bis zu seinem Tod.
1: Ja, also Gott hab ihn selig. Er war einfach herzlich.
2: Also wir haben ihn wirklich gerne gemocht.
1: Ganz, ganz lieber. Ganz, ganz lieber war das.
3: Das war aus der Reihe Große Momente der Weltgeschichte die Zeugenaussage von Cassius und Brutus nach der Ermordung Julius Caesars, damals in Rom, Polizeiwache Nord, 44 Jahre vor Christus in den Iden des März.

0: hard to say that I'd rather stay awake when I'm asleep, because my dreams are bursting at the seams.
1: Die Nebel von Skandalon.
2: Ein Heldenlied aus dem Nordwesten des Reiches. Die Niederlage der Roten. Die roten Banden haben den Kampf um die Macht in Bonafide verloren. Überall liegen sie an den Wegesrändern und sind sturzbetrunken. Selbst der nüchterne Kardinal Klarsichthülle hat sich gehörig einen hinter die Binde geprügelt. Bürger Lafontaine, der Geschlagene, hat zusammen mit Klarsichthülle und dem frommen Bruder Johannes noch am gleichen Abend den Club der roten Versager gegründet. Kurz, die ganzen roten Banden sind deprimiert. Die ganzen roten Banden? Nein! Hoch im Nordwesten, im nebelumhangenen Leineschloss, tanzt ein Männlein im Schein des Lagerfeuers und lacht, dass die Schwarte kracht. Es ist der rote Schröder.
3: Ah, wie gut, dass niemand weiß, dass ich der Kanzler der Kandidat 1994 heiße! Ihr erbärmlichen Versager! Ich, der rote Schröder, bin der Größte! Von nun an bin ich der Führer aller roten Banden im Reichsbund der Steuerzahler und der Zurückgebliebenen! Roter Schröder, der neue Weg! Ja!
2: So ist das also. Der Landeshäuptling von Skandalon ergreift die Macht. Armer Bürger Lafontaine, arme Klarsichthülle, jetzt habt ihr erst recht nichts mehr zu lachen.

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1: 27. Januar 1492. Kolumbus Meier zu Brochterbeck entdeckt die neue Welt.
2: Verdammt. Mann, ist das eine Mistüberfahrt. Indien liegt ja wirklich am Arsch der Welt. Wegen den dämlichen Pfeffer extra zig Wochen sich die Kordschuhe durchnässen zu lassen. Kriege ich nie wieder hin. Nächstes Mal sage ich Isabella, der alten Tucke, soll sich ihre Kackgewürze im Regalmarkt kaufen, wie jeder andere normale auch.
3: Land in Sicht, Herr Brochterbeck, Land voraus, Land in Sicht.
2: Das hat gerade noch gefehlt. Bist du sicher, Wägele?
3: Ja, sicher, ein brutal großer Kontinent, der liegt mitten im Weg, den kann man unmöglich umfahren.
2: Das mal wieder typisch Verkehrshinweis. Haben die doch um halb nichts von gesagt. Mistbraten. Los, komm runter, Wägele! Wir gehen an Land! Ey, ihr Idioten! Was fällt euch eigentlich ein, euren dämlichen Kontinent hier mitten durch den Atlantik zu knallen, hä? Wohl einen an der Waffel? Das kann ich euch sagen, das gibt Punkte. Wägele, notiert ihr die Namen. Wir melden die ganze Bagage nach Flensburg wegen Gefährdung anderer Verkehrsteilnehmer. So ist das richtig, Wägele. Mach sie fertig.
4: Total lustiger Name, Tio.
2: So, Burschen, komm du mal her. Ja, du Sportsfreund. Sag mal, wie heißt dieser dämliche, im Weg rumliegende

0: Radio zu nennen.
1: Heier los, heier los, da braucht der Beck mehr. Haut ab, gell, lass die Idioten doch in Ruhe. Spinner, Frühstücksradio, wie sie das schon anhört. Ja, brutal, blödsinnig sowas.
0: Rotz sie aus, Wägele, mit deinen Witzen. Rotz sie aus.
2: Ich würde mir lieber eine Platte kaufen mit Sachen von Atto Schnitzer drauf. Den finde ich toll, weil der immer für uns Kinder was bastelt.
3: Atto Schnitzer? Kenne ich nicht.

0: draußen. Nee. Von drüben, Kommissär. Oh. Ich muss euch sagen, es ist sehr kalt.
1: Meine Fresse, es weihnachtet sehr, heißt das.
2: Genau, und der Weihnachtsmann kommt auch nicht von drüben.
3: Genau, ich komm von drüben.
0: Und der Nikolaus? Der kommt noch mal von woher?
1: Von draußen, vom Walde, Herrgott. Ach, es hat keinen Zweck mit der Pissflinte.
0: Bitte, ihr müsst mir helfen mit dem Text. Ich brauche diesen Nebensopp als Nikolaus unbedingt.
3: Kannst du noch brauchen, guter Knecht Ruprecht Gese.
0: Was macht denn der so?
3: Na, der haut Kinderchen, wenn du weich, und nimmt ihnen alle Geschenke wieder weg.
2: Ja, bei allem Verständnis für die polnischen Bräuche, aber hier in Deutschland läuft das ein bisschen anders.
1: Genau, ihr benutzt Ruprecht eine Rute.
3: Na, das finde ich eventuell ein bisschen brutal.
0: Können wir jetzt endlich wieder von mir reden, ja? Ich übersetze nochmal. Also. Hi, hi, hi, hi.
1: Ho, ho, ho, verflucht. Gib's auf, Gesi.
0: Genau.
2: Na ja, nun lobt sie doch mal wenigstens einer für ihr Kostüm und den tollen angeklebten Bart.
0: Angeklebt?
1: Na, was denn sonst? Angetackert?
0: Quatsch. Das hat mich einfach mal 3 Tage nicht rasiert. Na und? Das liegt an dem Hormonzeugs im Fleischsalat.
2: Echt? Sollte ich vielleicht auch mal ein Schälchen naschen?

0: Firma.
1: Liebe, Intrigen, Portokosten.
0: Schicksale rund um das Wirtschaftsimperium des Fritz F. Niedmeier.
2: Sie kam das mit, Herr Direktor. Hier bleiben Sie keine Sekunde länger.
3: Der Mann bleibt hier. Er hat mir noch nicht gesagt, in welcher Krankenkasse er ist. Haltet Sie auf!
1: Aber wenn Frau Graumann einmal so richtig in Fahrt ist, dann hält sie niemand auf. Sie packt den Chef auf ihre breiten Schultern und ab geht's nach Haus.
2: Keine Sorge, Herr Niedmeier. Ihren Popo, den kriegen wir schon wieder hin.
3: Meinen Sie wirklich, Frau Graumann?
1: Resolut zieht Elfriede Graumann mit dem Chef über der Schulter von dannen. In der Firma angekommen, wirft sie ihn vorsichtig auf den Schreibtisch und liest ihm die Leviten.
4: Aber was machen Sie denn mit ihm, Frau Graumann?
2: Ruhe! Psst, alle mal still. Jetzt ist Schluss mit der Faulenzerei. Seit Monaten sitzen wir nichts mehr um. Wir sind der Pleite so nah wie nie. Wir müssen alle ran, auch der Chef. Wenn er auf dem Bauch liegt, kann er sehr wohl weiterarbeiten. Herr Schrage?
3: Ja?
2: Sie gehen sofort an die Arbeit.
3: Natürlich.
2: Sie sind Erfinder. Also erfinden Sie was zum Himmels Willen.
3: Natürlich.
2: Frau Direktor?
4: Was?
2: Auch Sie müssen sich nützlich machen. Sie leiten ab sofort den Empfang und ziehen sich was Nettes an.
4: Das habe ich nicht nötig.
1: In diesem Moment betreten zwei auffällig unauffällige Leute den Raum.
5: Ich kenne voll recht in der Arme. Das hier die Firma Meier ist?
6: Wer sind Sie dann?
5: Nennen Sie mich einfach Markus. Wie ich richtig heiße, tut nichts zur Sache.
6: Na gut, dann frage ich eben mal den anderen Herrn. Wer sind Sie dann?
7: Nennen Sie mich einfach Markus 2. Wie ich richtig heiße, tut nichts zur Sache.
6: Bitte?
8: Ich finde, dass Sie sich die Sache ziemlich einfach machen, ja? Ich sag ja auch nicht einfach, ich heiße Heinz Bärbel Schrage, aber wie ich richtig heiße, tut nichts zur Sache.
6: Bravo, Schrage, gut gegeben, ja. Gut gegeben.
2: Buhu, und ich sag ja auch nicht, ich heiße Elfriede Graumann, aber wie ich wirklich heiße, tut nichts zur Sache.
6: Aber ihr Raummenschen, Sie heißen auch wirklich Elfriede Graumann.
2: Aber das tut nichts zur Sache.
4: Ich käme nie auf die Idee, mich Elfriede Graumann zu nennen, auch wenn es nichts zur Sache tut.
2: Ach so.
3: Jetzt seien Sie nicht beleidigt, Frau Graumann.
6: Schrage, ja. Sie lassen Frau Graumann in Frieden, ist das klar?
7: Schnauze!
5: Wir sind alle vorläufig festgenommen.
6: Bitte?
1: Und ich dachte, in dieser Folge passiert gar nichts mehr.

0: bei Frieda und Anneliese.
1: Frieda, was ist mit dir los? Du frierst ja wie ein Schneider.
2: Heizung ist kaputt. Reinhard schläft seit Tagen schon auf dem Finanzamt.
1: Ja und? Wann kommt der Installateur?
2: So ein Schweinkram kommt bei uns nicht.
1: Ich meine, der die Heizung wieder heile macht, du Döskopf.
2: Ellinghaus? Der hat gesagt, diesen Winter wird's nichts mehr. Er hätte so viel zu tun.
1: Ihr habt die Heizung sicher nicht bei ihm gekauft, ne?
2: Mach wohl. Die ist ja noch von vorn Krieg.
1: Da gab's doch noch gar keine Ölheizung.
2: Golfkrieg.
1: Ach so. Ja, und was habt ihr jetzt vor, du und Anita?
2: Reinhard hat's ja warm auf dem Amt. Und Anita fährt heute Nachmittag mit einem Rad nach Osnabrück.
1: Fährt denn gar kein Bus mehr?
2: Das kostet doch Geld. Jedenfalls fährt sie mit einem Rad nach Osnabrück und bringt ihr frischen Schlüpfer für die Woche und ein Fernsehen für abends.
1: Auf dem Rad?
2: Anita hat so einen Lütgen Kuddel, den sie hinten dranhängen kann. Damit holt's auch immer Gras für die Ziege.
1: Gibt's denn auf dem Amt keinen Fernseher?
2: Kein HD.
1: Das sind ja Zustände.
2: Sagt Reinhard auch. Wir Beamten werden regelrecht von der technischen Entwicklung abgekoppelt.
1: Ja, aber wenn Anita ihn doch alles bringt, ist der dicke Pluck ja bestens versorgt.
2: Und sie kann sich auf dem Flur von Amt ein bisschen aufwärmen.
1: Und was mit dir, Frieda?
2: Ich hab diese Woche den Heizlüfter von Niewöhners.
1: Dann wollen wir mal hoffen, dass morgen die Heizung wieder geht.
2: Ja,
1: ne?

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0: Gedanken zur Zeit. Es spricht Akademiker AD Cassovat von Sondermühlen.
1: Warum leben eigentlich so viele Menschen auf der Erde? Wäre die Hälfte nicht auch genug? Oder sagen wir 200? Mehr kennt man ja sowieso nicht, liebe Freunde. Was wollen die ganzen Fremden hier auf diesem Planeten, hier, wo sie keiner kennt? Einen schönen Tag wünsche ich Ihnen.

0: große Momente der Weltgeschichte.
1: Ich will auch drauf.
2: Und ich auch.
3: Aber ihr seid nicht so hässlich wie ich.
1: Das stimmt. Trotzdem will ich auch drauf.
2: Und ich auch.
3: Ihr könnt aber noch schlechter singen als wie ich.
1: Genau.
2: Und deswegen wollen wir auch drauf.
4: Das war aus der Reihe Große Momente der Weltgeschichte. Die Pudis und ihr erster Streit ums Plattencover. 16.09.1974 in einem, na klar, Plattenbau.
1: Also ich weiß nicht, als wir noch die Öde-Wendel-Gümme waren, da wäre das nicht passiert.
5: Einfach, Pipsch, das ist wahr, das finde ich aber auch.
2: Aber ich will auf jeden Fall drauf, ja?
5: Und die Schnauze.

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1: Kalkofe's Mattscheibe.
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3: Ich bin enttäuscht. So, das schiebe ich gleich mal vorweg, es musste einfach raus. Enttäuscht nicht unbedingt darüber, dass diese Wetten-Das-Sendung der peinlichsten eine war. Nein, ich komme mir vor, als würde ich nur noch betrogen. In der Politik habe ich mich jetzt ja dran gewöhnt, würde mir direkt was fehlen, wenn nicht. Aber doch nicht auch noch im Fernsehen. Ich meine, früher, da war ein Moderatorenwort noch ein Ehrenwort. Aber heute, Gottschalk sagt, er zeigt sich nackt. Aber ich weiß immer noch nicht, wie so ein Moderatorenschniedel denn nun eigentlich aussieht. Und Hella von Sinnen sollte die letzte Sendung moderieren. Und was war? 10 Minuten war sie da, schon klingelt das Telefon.
4: Wie, Kriminalpolizei? Wie man hat Anzeige gegen mich erstattet? Wie, ich will hier eine Show stehlen? Ha!
3: Sprach's und verschwand. Ich weiß nicht, was Sie denken, aber ich denke, das war nicht nur ein saublöder Karlauer, sondern auch ein eindeutiger Wettbetrug. Und was dann folgte, war ein fahrig sabbernder Gottschalk, der diesmal aussah wie der Schwippschwager von Lederstrumpf und zudem kopfüber von Fettnapf zu Fettnapf hechtete. Nummer 1, die Wette von Willi Milovic mit dem sympathischen Bullen Bruno und der Schäferhündin Arline als Sulki-Gespann gegen 4 Rennpferde und den Tierschutzverein.
5: Die Wette funktioniert nur so, dass Bulle Bruno dann schnell läuft, wenn sein Freund, der Schäferhund, mitläuft. Jetzt hat der Schäferhund die unangenehme Eigenschaft dabei zu bellen, was aber nicht Aggression bedeutet, sondern Freude am Lauf des Bullen Bruno.
3: Was für ein Gefussel, unglaublich. Aber wenn man den Worten der bebilderten Fachpresse am
5: zu bellen, was aber nicht Aggression bedeutet, sondern Freude am Lauf des Bullen Bruno.
3: Was für ein Gefussel, unglaublich. Aber

0: Ja, eigentlich auch dem Gottschalk mal so ein bisschen Nachhilfe geben, nicht? Also in nichts Schwerem, nur so Grammatik für Anfänger, Satzbau oder was Ähnliches, nicht?
1: Also ich meine, wir hatten schon, also dass er da, wollen wir es nicht streiten?
0: Nein, nein, nein, das wollen wir wirklich nicht. Diese gewählten Worte eben stammten übrigens vom Ende der zweiten Wette. Ein Jüngling, der an einem Zopf aus Klopapier einen Turm hochklettern wollte, schaffte er aber nicht. Genauso wenig wie danach der Schüler, der mit seinem Fahrrad auf Mülltonnen sprang. Tolle Sache ja eigentlich, aber nun Pech gehabt. Wo war ich stehen geblieben? Ach ja, Mülltonnen. Prinzessin Stephanie von Monaco war auch noch da. Und bei der frage ich mich ja immer, was manche Leute an der eigentlich finden. Prinzessin, okay, aber ich könnte sie mir genauso gut an der Wursttheke im Supermarkt vorstellen. So, Steffi, wo hast du denn wieder den Pansen hingelegt? Oder so ähnlich. Thomas Gottschalk verstand es dann aber auch, charmant eine Brücke zu schlagen zwischen Adel und dem Fußvolk, wie zum Beispiel der Saalkandidatin.
1: Hier haben wir eine deutsche Dame aus einem deutschen Büro sitzen. Hier haben wir ein Fürstenkind aus einem Fürstenhaus sitzen. Würden Sie mit ihr tauschen wollen?
2: Nein.
1: Nein? Aber dann wären Sie Fürstin.
0: Nicht? Würden Sie vielleicht gern mit Willy Milovic tauschen? Dann wären Sie zwar 82, aber Sie hätten ein Theater und könnten kölsche Karnevalslieder singen. Auch nicht. Ja, Mensch, den Leuten kann man heute auch gar nichts mehr recht machen. Zum Schluss noch schnell zum Sieger der Sendung. Randy, der deutsche Rauhaar-Kampfteckel, der in 1,5 Minuten 66 Luftballons zerbeißen konnte. Herzlichen Glückwunsch, Randy. Aber Tommy, für dich, diesmal war das nichts, ne? Sieh mal zu, dass es nächstes Mal wieder besser wird, okay?
1: Top! Die Wette gilt.
0: Ach Mensch, dir glaube ich doch nichts mehr.